Stevie Winwood hier im Beat Club auf Way Mainz. Mit Joe Walsh hier an der Slide-Gitarre. Großartiges Stück. Freedom Over Spill. Von seinem Album Back in the High Life. Das, und deswegen haben wir es auch gespielt und nochmal wieder rausgeholt. Vor genau 40 Jahren, Ende Juni 86, rauskam. Und dass mich damals in einer Zeit, in der einiges los war in meinem Leben und sich einiges veränderte, das meiste zum Guten, darf ich sagen, sehr geprägt hat. Und bis heute für mich eines meiner Lieblingsalben dieser ganz besonderen Dekade. Viele Fans haben hinterher gesagt, das ist doch alles viel zu glatt poliert und zu kommerziell. Ich sag dann, wieso, was ist los? Stevie Winwood, ja, so wie der früher Musik gemacht hat. Das habe ich alles erst viel, viel später herausgefunden, dass der Mann bei Spencer Davis Group gespielt hat, dass er Traffic gegründet hat, dass er bei Blind Faith war und viele andere tolle Sachen gemacht hat. Ich hatte Ark of a Diver als erstes Mal von ihm gehört, 1980 war das, und gewissermaßen hat dann dieses Album Back in the High Life diesen Sound für mich ganz logisch weitergeführt, mit vielen Gaststars ja auch dabei, tolle Besetzungsliste, wenn man heute nochmal auf die Credits schaut von dieser Platte, also das Who is Who war damals mit am Start, und nach 40 Jahren, finde ich, ist es mal wieder Zeit, diese Platte, die ich wirklich liebe, mal wieder rauszuholen und, wenn vorhanden, auf den Plattenteller zu legen. Und da ich ein großer Fan auch von traurigen, melancholischen Balladen bin, und zwei Balladen auch auf diesem Album drauf sind, die ich ganz, ganz schön finde, immer noch jetzt eins meiner Lieblingsstücke von diesem Album. Hier im Beat Club auf Bremen 1, hier ist nochmal Stevie Winwood, Back in the High Life, das Album unbedingt nochmal rausholen und hören. My Love's Leaving kommt jetzt.

We Can Be Together, das war die Hymne auf dem letzten großen Album von Jefferson Airplane, Volunteers, 1969 kam das raus. In schwierigen Zeiten, als die friedlichen Hippie-Träume ja immer leiser wurden und die Kritik am Vietnamkrieg immer lauter und aggressiver. Ja, und dieses tolle Album Volunteers von Jefferson Airplane ist jetzt wieder erhältlich auf Vinyl. Im Original Fold-Out-Cover in blauem Vinyl mit dem berühmt-berüchtigten matschigen Erdnussbutterbrötchen.

Ich habe es vorhin schon gesagt und ich sage es gerne nochmal. 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Gleich hier Till Kohlwiss bringt Sie durch den Abend. Viel Spaß dabei, ich bin Lutz Hanker, schönen Abend.

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1: Ja, wir sind mittendrin in den Sommerferien in Bremen und Niedersachsen, aber der Beat Club macht keine Sommerferien, damit Sie Ihre Lieblingssendung auch im Urlaub überall genießen können, wo immer Sie uns zuhören. Vielleicht haben Sie uns ja mitgenommen in die Ferien und hören uns jetzt am Gardasee oder auf Mallorca in der Bretagne oder auch in Cornwall, wo wir am letzten Sonntag musikalisch zumindest auch Station gemacht haben. Und übrigens an der Stelle nochmal vielen, vielen Dank für die vielen Mails und Feedback-Kommentare, die wir bekommen haben. Das war ja so ein bisschen ein Experiment, aber die allermeisten fanden das sehr schön und sommerlich und angenehm. Also vielen Dank nochmal und ja, wenn Sie uns heute im Urlaub hören, dann auch gerne eine Mail ins Studio unter bremen1.de, wo immer Sie sind, am Dümmer oder am zwischen einer Meer, auf einer Insel oder auf Balkonien. Wir freuen uns auf jeden Fall, wenn Sie mit dabei sind. Ich bin Lutz Hanker, wünsche Ihnen einen schönen Sonntag.

Ein absoluter Beatclub-Klassiker und einer der großen Hits der späten 60er, 1968. Die Small Faces natürlich passend zum heutigen Wochenendtag. Lazy Sunday. Steve Marriott im feinstem Cockney-Akzent und so ein bisschen denkt man ja immer, es sei so eine Feel-Good-Nummer gewesen, aber tatsächlich habe ich gelesen, war Steve Marriott damals so ein bisschen im Stress mit seinen Nachbarn und das war quasi so seine ironische Antwort auf diesen Nachbarschaftsstreit, dieser ja dann doch nicht so ganz ernst gemeinte Titel Lazy Sunday. Ja, die Small Faces, eine der großen einflussreichen Bands der British Invasion in den 60ern, als Modband haben sie angefangen und waren dann eine der ersten Bands, die auch so einen psychedelischen Rock-Sound adaptiert haben und ganz besonders zu hören nach wie vor auf ihre Meisterwerke Ogden's Not Gone Flake, das Monster-Konzeptalbum von 68, als sie eben zwar auch mit einem Hit wie Lazy Sunday, aber mit vielen anderen Sounds auch das, was sie bis dahin erreicht hatten, so ein bisschen aufs Spiel gesetzt haben. Das war ihnen aber vollkommen Schnurz. Sie wollten es einfach durchziehen und heute gilt dieses Album ja auch als Meisterwerk. Und deswegen noch ein nicht so bekanntes Stück jetzt von diesem Album mit dem bekannten Cover und dieser riesigen runden Tabakdose vorne drauf. Hier glänzt vor allem Ronnie Lane, der seinen Bass wie eine Leadgitarre spielt. Hier sind nochmal die Small Faces im Beat Club und Song of a Baker.

Unverkennbar und unverwüstlich und unverschämt gut immer noch. Steely Dan waren das hier im Beat Club in Mainz und Dr. Wu von ihrem Album Katie Light. 1975 kam das raus, wenn man so die, also viele Alben haben Steely Dan ja gar nicht gemacht, muss man ehrlicherweise sagen, aber es gibt natürlich trotzdem für die Hardcore-Fans auch überall Rankings und da landet eigentlich Katie Light dann doch immer eher auf den hinteren Plätzen, was ich ein bisschen schade finde, weil dieses Album in vielerlei Hinsicht genauso brillant war wie die höher gerankten Alben, die dann teilweise noch danach kamen. Das war ja Katie Light, das erste Album, auf dem, ja, Donald Fagen und Walter Becker ihr Konzept geändert haben. Also sie hatten ihre Originalband aufgelöst und haben gesagt, wir holen uns jetzt nur noch die besten Session-Musiker, die wir kriegen können. Und dann klingt das eben auch unverschämt gut. Und so war es ja tatsächlich auch. 22 Credited Musicians wurden auf dem Cover von Katie Light aufgeführt. Unter anderem Michael McDonald als Hintergrundsänger. Phil Woods, der dieses tolle Saxophon-Solo gerade auf Dr. Wu auch gespielt hat. Larry Carlton war dabei, Rick Derringer. Und Jeff Porcaro spielte fast auf allen Tracks das Schlagzeug. Zwei Single-Hits hatte Katie Light, Black Friday und Bad Sneakers. Auch tolle Nummern, die in den Charts so eher mittelmäßig abschnitten, aber der Scherben dieser Platte liegt eigentlich in den Deep Cuts, sage ich mal, wie eben Dr. Wu oder auch der Nummer, die wir jetzt noch hören im Beat Club, ein Beweis dafür, dass Steely Dan ihrer Zeit einfach immer ein bisschen voraus waren. Hier sind sie nochmal, Chain Lightning.

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1: Ja, Erd Reuß führt uns auf dem Aarhus Campingplatz in Dänemark. Tolle Stadt, herrliches Wetter dort. Dänemark-Urlaub, also es gibt Schlimmeres, glaube ich, um dann nebenher den Beat Club zu hören. Danke dafür, Grüße zurück. Ja, wenn Sie auch Lust haben, uns eine Mail zu schicken ins Studio bremen1.de oder auch eine WhatsApp-Nachricht, wo Sie uns gerade im Urlaub hören, wohin Sie uns mitgenommen haben, 0421 246 611. Wir freuen uns sehr und wünschen weiterhin in Person von Lutz Hanka hier am Mikrofon einen wunderbaren sommerlichen Sonntagabend heute am 12. Juli mit Manfred Mann und Ragamuffin Man.

Thin Lizzy, ein Beatlover hier auf Bremen 1 und We Will Be Strong von ihrem Album Chinatown, das 1980 erschien und auf dem erstmals ein gewisser Snowy White damals mit von der Partie war. An der Seite von Scott Gorham führte er den Lizzy-typischen zweistimmigen Gitarrenstil fort, der die Band ja so geprägt hat. Besonders eben auch gut zu hören bei der Hymne eben We Will Be Strong, Chinatown mit. Also Snowy White, der auch auf dem nächsten Album noch mit dabei sein sollte, der ja auch dann Gary Moore als festen Gitarristen ersetzte und ein Mann, der vorher schon mit Cliff Richard, mit Peter Green, mit Pink Floyd zusammengearbeitet hat, der dann nach der kurzen Phase mit Thin Lizzy eine sehr erfolgreiche Solo-Karriere hingelegt hat, die bis heute andauernd, 78 ist Snowy mittlerweile, und gekrönte ist diese lange Karriere von seinem aktuellen neuen Album, das wirklich ganz, ganz gelungen und hörenswert ist, The Finishing Touch. Klingt so ein bisschen nach Abschied, aber ich glaube, das hat nichts damit zu tun, dass Snowy White keine Musik mehr machen will, ganz im Gegenteil, er ist noch gut dabei. Das liegt natürlich vor allem auch an seiner tollen Band, den White Flames. Er sagt selber, ich liebe diese Jungs, sie lassen mich immer viel besser klingen, als ich eigentlich bin. Naja, das nennt man Understatement, also The Finishing Touch. Vielleicht nicht ganz so bluesig, wie von vielen Fans erwartet. Viele Mid-Tempo-Nummern und auch langsamere Nummern, aber ja, weniger ist ja manchmal mehr. Das gilt nicht nur für den Speed der Songs, sondern auch natürlich für die Töne insgesamt. Reduziert, sehr persönlich, keine Effekthascherei, sehr schnörkellos, sehr warm, sehr organisch. Und deswegen jetzt noch ein Stück von diesem Album Snowy White, also The Finishing Touch. Aktuelles Soloalbum gerade erschienen und Lost in the Blues.

Mal wieder ein bisschen Soul hier im Beatclub auf Bremen 1. Wir sind ja offen für alle Sounds, die es in den 60ern, 70ern und auch darüber hinaus gab. Und dazu gehörte natürlich auch der legendäre Sound of Philadelphia und einer der großen Protagonisten, das war Teddy Pendergrass mit seiner unverwechselbaren, einzigartigen Stimme und ein zeitloser Klassiker hier gerade gehört, Love TKO. Heartbreaking Song, ein herzerweichender Song über das Ende einer Beziehung, eines seiner Markenzeichen-Songs, glaube ich, kann man sagen, mit dieser sexy, hard Bassline. Ja, und verantwortlich für diesen ganz besonderen Sound war der Arrangeur und Produzent dieser Nummer, Love TKO. Das war nämlich Dexter Wansell, einer der Architekten neben Kenny Gamble und Leon Huff, natürlich die beiden großen Helden des Labels, war Dexter Wansell einer der Architekten, also des Philly Soul. Und während dem großen Sigma Sound Studio in der North 12th Street in Philly eben das große Orchester probte immer, die große Liveband mit Streichern und mit Bläsern und allem Pipapo, da saß Dexter Wansell oft in seinem eigenen Kabuff mit seinem Synthesizer und probte. Und probierte einiges aus und brachte auch diesen Synthesizer-Sound mit rein in diesen Sound of Philadelphia. Kann man auf vielen Stücken hören aus dieser Zeit. Zum Beispiel Nights Over Egypt, ein Klassiker von den Jones Girls. Das ist genau dieser Sound, den Dexter Wansell damals mit kreierte. Kann man auch auf seinen wenigen und leider auch nicht so viel beachteten Soloalben hören. Und sollte man auch tun, denn Dexter Wansell, einer der Großen, also des Philly Soul, ist vor kurzem im Alter von nur 75 Jahren leider verstorben. Wir gedenken natürlich an ihn und an seine Musik von seinem Album Time is Slipping Away 1979. Jetzt eine ganz typische Nummer mit Terry Wells, die hier singt, auch eine der großen Soul-Stimmen der weiblichen The Sweetest Pain.

Sollte viele Grüße hier aus dem Studio an die Besatzung, die ja auch an solch schönen langen Sommertagen von früh bis spät für die Menschen in Bremen da sind, um sie von A nach B zu bringen. Und ich bin Lutz Hanka, wünsche Ihnen weiterhin viel Spaß, einen schönen Sonntag.

Ja, wäre es nicht großartig, man käme auf die Welt und niemand würde einem irgendwas von Religion erzählen. Man wäre einfach nur geboren worden und es gäbe keine Hölle und keinen Himmel. Wir hätten nur dieses eine Leben und das ist es dann auch. Wäre das nicht ein viel besseres Leben? Das sind gute Gedanken, wie ich finde, die ich voll und ganz mit unterschreiben würde, aber es sind nicht meine, sondern der Gedanken, die Van Morrison hatte Mitte der 90er und deswegen hat er auch einen Song darüber geschrieben, der dann bezeichnenderweise natürlich No Religion hieß, auf dem Album Days Like This. 1995 kam das Ding raus, gerade gehört hier im Beatlog auf Bremen 1. Van Morrison vor kurzem ja auch hier in Bremen zu Gast, Doppelkonzert im Metropol, ausverkauft und tolle Setlist, die er da gespielt hat. No Religion war, glaube ich, nicht dabei, aber er hat einfach so viele Alben gemacht, da kommt man schon mal ins Schwitzen, wenn man sich überlegen muss, was spiele ich denn heute Abend, zumal sich das bei ihm ja auch immer ganz spontan manchmal entscheidet. Und was ich während des Konzertes gedacht habe zwischendurch an einer Stelle war, ich habe an Paul Weller gedacht, weil der auch so eine Vorliebe hat für Soul, R&B, Jazz und Folk und ich habe mich hinterher gefragt und das mal recherchiert, haben die beiden eigentlich irgendwann mal zusammen ein Album gemacht oder mitgespielt auf irgendeinem Album, Van Morrison und Paul Weller? Nein, es gibt kein offizielles Duett, auch nicht auf Van Morrisons Album Duets. Reworking the Catalog 2015 war Paul Weller nicht vertreten. Es gibt aber durchaus Berührungspunkte und das finde ich wieder ganz spannend, weil sich beide, insofern lag ich nicht ganz falsch, musikalisch eben sehr schätzen, immer noch. Und auch bei einigen Benefiz- und Tribute-Veranstaltungen sind sie gemeinsam aufgetreten oder standen auf derselben Bühne. Und Paul Weller hat auch Van Morrison mehrfach als wichtigen Einfluss bezeichnet, was sich ja auch in seinem Songwriting widerspiegelt. Apropos, ungefähr zeitgleich mit Days Like This, dem Van Morrison Album von eben, kam auch ein neues Paul Weller Album auf den Markt. Mitte Mai 95 Stanley Rhodes mit Gästen wie Stevie Winwood damals und Noel Gallagher von Oasis war auch mit dabei. Und daraus jetzt ausgegebenem Anlass Paul Weller hier im Beat Club und The Changing Man.

Ja, toller Song aus einem tollen Musikjahrgang 1966. Ein Hit für Peter und Gordon hier im Beat Club, A Woman, geschrieben von einem gewissen Bernard Webb. Und natürlich wissen Kenner und Fans, dass das ein Synonym natürlich war, ein Pseudonym. So ist es richtig, Pseudonym für einen gewissen Paul McCartney, der einfach mal rausfinden wollte, ob er auch Hits schreiben konnte für andere Leute, wenn eben nicht Lennon und McCartney auf der Platte stand. Und das Stück von eben, das war auch der Beweis, denn dieser Song war erfolgreich in weiten Teilen der Welt. Peter Asher und Gordon Waller, vor allem Peter Asher, war natürlich auch wichtig für Paul McCartney in gewisser Hinsicht und in mehrerlei Hinsicht. Also Peter Asher sowieso schon als Kind mit seiner Schwester Jane im Fernsehen zu sehen, als Kinderdarsteller. Und Jane wurde ja dann auch später die Freundin für mehrere Jahre von Paul McCartney. Also die kannten sich ganz gut. Peter Asher war dann auch einige Zeit der Leiter der Talentsuche und Repertoireabteilung vom Beatles-Label Apple Records. Und in dieser Funktion entdeckte er Leute wie zum Beispiel James Taylor, der damals nach seinem ersten Drogenabsturz in New York in London Stationen gemacht hatte, um sich ein bisschen abzulenken. Und dann aber so viel Heimweh hatte, dass er in London einen Song schrieb in der Wohnung von Peter Asher. Und das war natürlich Carolina on my mind. Und alles das, diese Geschichten und noch ganz andere über Peter Asher, den Produzenten, Manager und Entdecker von so vielen anderen Menschen, das kann man nachgucken. Also hoffentlich auch bald bei uns, aber in den USA konnte man das tun. Vor kurzem gab es die Premiere eines Kinofilms Peter Asher Everywhere Man. Und ich hoffe, dass dieser Streifen irgendwann auch mal, wenn nicht im Kino, doch zumindest dann als Stream irgendwo zu sehen sein wird, auch für die Musikfans hier in Deutschland. Peter Asher und jetzt also Carolina in my mind, James Taylor. Und jetzt raten Sie mal, wer hier den Bass natürlich spielt, Paul McCartney.

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1: Mit Lutzanker heute am 12. Juli und einem Mann, ja, der ziemlich aufregende Tage hinter sich hat und das in seinem Alter, wird ja bald 83. Kein geringerer als Mick Jagger, natürlich gestern war zu sehen im Fernsehen im Miami Stadion, Hard Rock Stadion, hat er natürlich auch die englische Nationalmannschaft angefeuert beim 2:1 Sieg im Viertelfinale nach Verlängerung gegen Norwegen. Und außerdem ist ja in dieser Woche auch das neue Album der Rolling Stones, der dienstältesten Rockband der Welt, erschienen. Und das ist kein schlechtes Album. Je öfter ich es höre, desto besser finde ich es. Mehr dazu ausführlich am kommenden Sonntag. In dieser Sendung hier übrigens auch dann das neue Album von Deep Purple, also zwei absolute Schwergewichte des Rock am kommenden Sonntag mit ihren neuen Alben in dieser Sendung. Aber jetzt schon mal ein kleiner Vorgeschmack und ein letzter Gruß, und das macht diese Nummer so ganz besonders, ein bewegender Gastbeitrag von Charlie Watts, dem vor 5 Jahren verstorbenen Stones Schlagzeuger. Es gibt nämlich auf diesem neuen Album auch ein Stück zu hören, das damals in den Sessions noch mit Charlie in Los Angeles aufgenommen wurde. Übrigens auch die Sessions, wo Mess It Up entstand, was ja auf dem letzten Hackney Diamonds Album landete. Ja, und damit die alten Spuren ins neue Klangbild passten, hat man Handarbeit angelegt und seinen Sound so behutsam angepasst, dass er sich eben nahtlos auch in Steve Jordans Spiel auf dem Rest des Albums einfügt. Hier sind also die Stones mit Charlie Watts noch in Memoriam. Hit me in the head.

Stevie Winwood hier im Beat Club auf Bremen 1 mit Joe Walsh hier an der Slide-Gitarre. Großartiges Stück. Freedom Over Spill von seinem Album Back in the High Life. Das, und deswegen haben wir es auch gespielt und nochmal wieder rausgeholt, vor genau 40 Jahren, Ende Juni 86 rauskam. Und das mich damals in einer Zeit, in der einiges los war in meinem Leben und sich einiges veränderte, das meiste zum Guten, darf ich sagen, sehr geprägt hat und bis heute für mich eins meiner Lieblingsalben dieser ganz besonderen Dekade. Viele Fans haben hinterher gesagt, das ist doch alles viel zu glatt poliert und zu kommerziell. Ich sag dann, wieso, was ist los? Stevie Winwood, ja, so wie der früher Musik gemacht hat, das habe ich alles erst viel, viel später herausgefunden, dass der Mann bei Spencer Davis Group gespielt hat, dass er Traffic gegründet hat, dass er bei Blind Faith war und viele andere tolle Sachen gemacht hat. Ich hatte Ark of a Diver als erstes Mal von ihm gehört, 1980 war das, und gewissermaßen hat dann dieses Album Back in the High Life diesen Sound für mich ganz logisch weitergeführt, mit vielen Gaststars ja auch dabei, tolle Besetzungsliste, wenn man heute nochmal auf die Credits schaut von dieser Platte, also das Who is Who war damals mit am Start, und nach 40 Jahren, finde ich, ist es mal wieder Zeit, diese Platte, die ich wirklich liebe, mal wieder rauszuholen und, wenn vorhanden, auf den Plattenteller zu legen. Und da ich ein großer Fan auch von traurigen, melancholischen Balladen bin, und zwei Balladen auch auf diesem Album drauf sind, die ich ganz, ganz schön finde, immer noch jetzt eins meiner Lieblingsstücke von diesem Album. Hier im Beat Club auf Bremen 1, hier ist nochmal Stevie Winwood, Back in the High Life, das Album unbedingt nochmal rausholen und hören. My Love's Leaving kommt jetzt.

We Can Be Together, das war die Hymne auf dem letzten großen Album von Jefferson Airplane, Volunteers, 1969 kam das raus. In schwierigen Zeiten, als die friedlichen Hippie-Träume ja immer leiser wurden und die Kritik am Vietnamkrieg immer lauter und aggressiver. Ja, und dieses tolle Album Volunteers von Jefferson Airplane ist jetzt wieder erhältlich auf Vinyl. Im Original Fold-Out-Cover in blauem Vinyl mit dem berühmt-berüchtigten matschigen Erdnussbutterbrötchen in der Mitte. Und war das ein tolles Album, war noch ein zweites Stück hinterher hier im Beatclub. Ein Traditional, das der damalige Gitarrist Jorma Kaukonen wunderbar arrangiert hat. Hier sind nochmal Jefferson Airplane und Good Shepherds.

Ich habe es vorhin schon gesagt und ich sage es gerne nochmal. 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Gleich hier Till Kohlwiss bringt Sie durch den Abend. Viel Spaß dabei, ich bin Lutz Hanker, schönen Abend noch.

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1: Ja, wir sind mittendrin in den Sommerferien in Bremen und Niedersachsen, aber der Beat Club macht keine Sommerferien, damit Sie Ihre Lieblingssendung auch im Urlaub überall genießen können, wo immer Sie uns zuhören. Vielleicht haben Sie uns ja mitgenommen in die Ferien und hören uns jetzt am Gardasee oder auf Mallorca in der Bretagne oder auch in Cornwall, wo wir am letzten Sonntag musikalisch zumindest auch Station gemacht haben. Und übrigens an der Stelle nochmal vielen, vielen Dank für die vielen Mails und Feedback-Kommentare, die wir bekommen haben. Das war ja so ein bisschen ein Experiment, aber die allermeisten fanden das sehr schön und sommerlich und angenehm. Also vielen Dank nochmal und ja, wenn Sie uns heute im Urlaub hören, dann auch gerne eine Mail ins Studio unter bremen1.de, wo immer Sie sind, am Dümmer oder am Zwischen einer Meer, auf einer Insel oder auf Balkonien. Wir freuen uns auf jeden Fall, wenn Sie mit dabei sind. Ich bin Lutz Hanka, wünsche Ihnen einen schönen Sonntag.

Ein absoluter Beatclub-Klassiker und einer der großen Hits der späten 60er, 1968. Die Small Faces, natürlich passend zum heutigen Wochenendtag. Lazy Sunday. Steve Marriott im feinsten Cockney-Akzent und so ein bisschen denkt man ja immer, es sei so eine Feel-Good-Nummer gewesen, aber tatsächlich habe ich gelesen, war Steve Marriott damals so ein bisschen im Stress mit seinen Nachbarn und das war quasi so seine ironische Antwort auf diesen Nachbarschaftsstreit, dieser ja dann doch nicht so ganz ernst gemeinte Titel Lazy Sunday. Ja, die Small Faces, eine der großen einflussreichen Bands der British Invasion in den 60ern, als Modband haben sie angefangen und waren dann eine der ersten Bands, die auch so einen psychedelischen Rock-Sound adaptiert haben und ganz besonders zu hören nach wie vor auf ihre Meisterwerke Ogden's Not Gone Flake, das Monster-Konzeptalbum von 68, als sie eben zwar auch mit einem Hit wie Lazy Sunday, aber mit vielen anderen Sounds auch das, was sie bis dahin erreicht hatten, so ein bisschen aufs Spiel gesetzt haben. Das war ihnen aber vollkommen Schnurz. Sie wollten es einfach durchziehen und heute gilt dieses Album ja auch als Meisterwerk. Und deswegen noch ein nicht so bekanntes Stück jetzt von diesem Album mit dem bekannten Cover und dieser riesigen runden Tabakdose vorne drauf. Hier glänzt vor allem Ronnie Lane, der seinen Bass wie eine Leadgitarre spielt. Hier sind nochmal die Small Faces im Beat Club und Song of a Baker.

Ein Hit für Peter und Gordon hier im Beatclub, A Woman, geschrieben von einem gewissen Bernard Webb. Und natürlich wissen Kenner und Fans, dass das ein Synonym natürlich war, ein Pseudonym. So ist es richtig, Pseudonym für einen gewissen Paul McCartney, der einfach mal rausfinden wollte, ob er auch Hits schreiben konnte für andere Leute, wenn eben nicht Lennon und McCartney auf der Platte stand. Und das Stück von eben, das war auch der Beweis, denn dieser Song war erfolgreich in weiten Teilen der Welt. Peter Asher und Gordon Waller, vor allem Peter Asher, war natürlich auch wichtig für Paul McCartney in gewisser Hinsicht und in mehrerlei Hinsicht. Also Peter Asher sowieso schon als Kind mit seiner Schwester Jane im Fernsehen zu sehen, als Kinderdarsteller. Und Jane wurde ja dann auch später die Freundin für mehrere Jahre von Paul McCartney. Also die kannten sich ganz gut. Peter Asher war dann auch einige Zeit der Leiter der Talentsuche und Repertoireabteilung vom Beatles-Label Apple Records. Und in dieser Funktion entdeckte er Leute wie zum Beispiel James Taylor, der damals nach seinem ersten Drogenabsturz in New York in London Station gemacht hatte, um sich ein bisschen abzulenken. Und dann aber so viel Heimweh hatte, dass er in London einen Song schrieb, in der Wohnung von Peter Asher. Und das war natürlich Carolina on my mind. Und alles das, diese Geschichten und noch ganz andere über Peter Asher, den Produzenten, Manager und Entdecker von so vielen anderen Menschen, das kann man nachgucken. Also hoffentlich auch bald bei uns, aber in den USA konnte man das tun. Vor kurzem gab es die Premiere eines Kinofilms, Peter Asher, Everywhere Man. Und ich hoffe, dass dieser Streifen irgendwann auch mal, wenn nicht im Kino, doch zumindest dann als Stream irgendwo zu sehen sein wird, auch für die Musikfans hier in Deutschland. Peter Asher und jetzt also Carolina in my mind, James Taylor. Und jetzt raten Sie mal, wer hier den Bass natürlich spielt, Paul McCartney.

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1: Mit Lutz Hanke heute am 12. Juli und einem Mann, ja, der ziemlich aufregende Tage hinter sich hat und das in seinem Alter, er wird ja bald 83. Kein geringerer als Mick Jagger, natürlich gestern war zu sehen im Fernsehen im Miami Stadion, Hard Rock Stadion, hat er natürlich auch die englische Nationalmannschaft angefeuert beim 2:1 Sieg im Viertelfinale nach Verlängerung gegen Norwegen. Und außerdem ist ja in dieser Woche auch das neue Album der Rolling Stones, der dienstältesten Rockband der Welt, erschienen. Und das ist kein schlechtes Album. Je öfter ich es höre, desto besser finde ich es. Mehr dazu ausführlich am kommenden Sonntag. In dieser Sendung hier übrigens auch dann das neue Album von Deep Purple, also zwei absolute Schwergewichte des Rock am kommenden Sonntag mit ihren neuen Alben in dieser Sendung. Aber jetzt schon mal ein kleiner Vorgeschmack und ein letzter Gruß, und das macht diese Nummer so ganz besonders, ein bewegender Gastbeitrag von Charlie Watts, dem vor 5 Jahren verstorbenen Stones Schlagzeuger. Es gibt nämlich auf diesem neuen Album auch ein Stück zu hören, das damals in den Sessions noch mit Charlie in Los Angeles aufgenommen wurde. Übrigens auch die Sessions, wo Mess It Up entstand, was ja auf dem letzten Hackney Diamonds Album landete. Ja, und damit die alten Spuren ins neue Klangbild passten, hat man Handarbeit angelegt und seinen Sound so behutsam angepasst, dass er sich eben nahtlos auch in Steve Jordans Spiel auf dem Rest des Albums einfügt. Hier sind also die Stones mit Charlie Watts noch in Memoriam. Hit me in the head.

Stevie Winwood hier im Beat Club auf Wim 1 mit Joe Walsh hier an der Slide-Gitarre. Großartiges Stück. Freedom Over Spill von seinem Album Back in the High Life. Das, und deswegen haben wir es auch gespielt und nochmal wieder rausgeholt. Vor genau 40 Jahren, Ende Juni 86, rauskam und das mich damals in einer Zeit, in der einiges los war in meinem Leben und sich einiges veränderte, das meiste zum Guten, darf ich sagen, sehr geprägt hat und bis heute für mich eins meiner Lieblingsalben dieser ganz besonderen Dekade. Viele Fans haben hinterher gesagt, das ist doch alles viel zu glatt poliert und zu kommerziell. Ich sag dann, wieso, was ist los? Stevie Winwood, ja, so wie der früher Musik gemacht hat, das habe ich alles erst viel, viel später herausgefunden, dass der Mann bei Spencer Davis Group gespielt hat, dass er Traffic gegründet hat, dass er bei Blind Faith war und viele andere tolle Sachen gemacht hat. Ich hatte Ark of a Diver als erstes Mal von ihm gehört, 1980 war das, und gewissermaßen hat dann dieses Album Back in the High Life diesen Sound für mich ganz logisch weitergeführt, mit vielen Gaststars ja auch dabei, tolle Besetzungsliste, wenn man heute nochmal auf die Credits schaut von dieser Platte, also das Who is Who war damals mit am Start, und nach 40 Jahren, finde ich, ist es mal wieder Zeit, diese Platte, die ich wirklich liebe, mal wieder rauszuholen und, wenn vorhanden, auf den Plattenteller zu legen. Und da ich ein großer Fan auch von traurigen, melancholischen Balladen bin und zwei Balladen auch auf diesem Album drauf sind, die ich ganz, ganz schön finde, immer noch jetzt eins meiner Lieblingsstücke von diesem Album. Hier im Beat Club auf Bremen 1, hier ist nochmal Stevie Winwood, Back in the High Life, das Album unbedingt nochmal rausholen und hören. My Love's Leaving kommt jetzt.

We Can Be Together, das war die Hymne auf dem letzten großen Album von Jefferson Airplane, Volunteers, 1969 kam das raus. In schwierigen Zeiten, als die friedlichen Hippie-Träume ja immer leiser wurden und die Kritik am Vietnamkrieg immer lauter und aggressiver. Ja, und dieses tolle Album Volunteers von Jefferson Airplane ist jetzt wieder erhältlich auf Vinyl. Im Original Fold-Out-Cover in blauem Vinyl mit dem berühmt-berüchtigten matschigen Erdnussbutterbrötchen in der Mitte. Und weil das ein tolles Album war, noch ein zweites Stück hinterher hier im Beat Club. Ein Traditional, das der damalige Gitarrist Jorma Kaukonen wunderbar arrangiert hat. Hier sind nochmal Jefferson Airplane und Good Shepherds.

Ich habe es vorhin schon gesagt und ich sage es gerne nochmal. 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Auch gegebenem Anlass und zwei weltmeisterliche Rockbands, auch das hatte ich ja schon angekündigt, werden auch am Start sein mit ihren neuen Alben Deep Purple, Splat und die Rolling Stones, Foreign Tongues. 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Gleich hier Till Kohlwiss bringt Sie durch den Abend. Viel Spaß dabei, ich bin Lutz Hanker, schönen Abend noch.

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1: Ja, wir sind mittendrin in den Sommerferien in Bremen und Niedersachsen, aber der Beat Club macht keine Sommerferien, damit Sie Ihre Lieblingssendung auch im Urlaub überall genießen können, wo immer Sie uns zuhören. Vielleicht haben Sie uns ja mitgenommen in die Ferien und hören uns jetzt am Gardasee oder auf Mallorca in der Bretagne oder auch in Cornwall, wo wir am letzten Sonntag musikalisch zumindest auch Station gemacht haben. Und übrigens an der Stelle nochmal vielen, vielen Dank für die vielen Mails und Feedback-Kommentare, die wir bekommen haben. Das war ja so ein bisschen ein Experiment, aber die allermeisten fanden das sehr schön und sommerlich und angenehm. Also vielen Dank nochmal und ja, wenn Sie uns heute im Urlaub hören, dann auch gerne eine Mail ins Studio unter bremen1.de, wo immer Sie sind, am Dümmer oder am zwischen einer Meer, auf einer Insel oder auf Balkonien. Wir freuen uns auf jeden Fall, wenn Sie mit dabei sind. Ich bin Lutz Hanker, wünsche Ihnen einen schönen Sonntag.

Ein absoluter Beatclub-Klassiker und einer der großen Hits der späten 60er, 1968. Die Small Faces natürlich passend zum heutigen Wochenendtag. Lazy Sunday, Steve Marriott im feinsten Cockney-Akzent und so ein bisschen denkt man ja immer, es sei so eine Feel-Good-Nummer gewesen, aber tatsächlich habe ich gelesen, war Steve Marriott damals so ein bisschen im Stress mit seinen Nachbarn und das war quasi so seine ironische Antwort auf diesen Nachbarschaftsstreit, dieser ja dann doch nicht so ganz ernst gemeinte Titel Lazy Sunday. Ja, die Small Faces, eine der großen, einflussreichen Bands der British Invasion in den 60ern. Als Modband haben sie angefangen und waren dann eine der ersten Bands, die auch so einen psychedelischen Rock-Sound adaptiert haben und ganz besonders zu hören nach wie vor auf ihre Meisterwerke Ogden's Not Gone Flake, das Monster-Konzeptalbum von 68, als sie eben zwar auch mit einem Hit wie Lazy Sunday, aber mit vielen anderen Sounds auch das, was sie bis dahin erreicht hatten, so ein bisschen aufs Spiel gesetzt haben. Das war ihnen aber vollkommen schnurz. Sie wollten es einfach durchziehen und heute gilt dieses Album ja auch als Meisterwerk. Und deswegen noch ein nicht so bekanntes Stück jetzt von diesem Album mit dem bekannten Cover und dieser riesigen runden Tabakdose vorne drauf. Hier glänzt vor allem Ronnie Lane, der seinen Bass wie eine Leadgitarre spielt. Hier sind nochmal die Small Faces im Beat Club und Song of a Baker.

Unverkennbar und unverwüstlich und unverschämt gut immer noch. Steely Dan waren das hier im Beatle-Opera in Mainz und Dr. Wu von ihrem Album Katie Light. 1975 kam das raus, wenn man so die, also viele Alben haben Steely Dan ja gar nicht gemacht, muss man ehrlicherweise sagen, aber es gibt natürlich trotzdem für die Hardcore-Fans auch überall Rankings und da landet eigentlich Katie Light dann doch immer eher auf den hinteren Plätzen, was ich ein bisschen schade finde, weil dieses Album in vielerlei Hinsicht genauso brillant war wie die höher gerankten Alben, die dann teilweise noch danach kamen. Das war ja Katie Light, das erste Album, auf dem ja Donald Fagen und Walter Becker ihr Konzept geändert haben. Also sie hatten ihre Originalband aufgelöst und haben gesagt, wir holen uns jetzt nur noch die besten Session-Musiker, die wir kriegen können. Und dann klingt das eben auch unverschämt gut. Und so war es ja tatsächlich auch. 22 Credited Musicians wurden auf dem Cover von Katie Light aufgeführt. Unter anderem Michael McDonald als Hintergrundsänger. Phil Woods, der dieses tolle Saxophon-Solo gerade auf Dr. Wu auch gespielt hat. Larry Carlton war dabei, Rick Derringer. Und Jeff Porcaro spielte fast auf allen Tracks das Schlagzeug. Zwei Single-Hits hatte Katie Light, Black Friday und Bad Sneakers. Auch tolle Nummern, die in den Charts so eher mittelmäßig abschnitten, aber der Scherben dieser Platte liegt eigentlich in den Deep Cuts, sage ich mal, wie eben Dr. Wu oder auch der Nummer, die wir jetzt noch hören im Beat Club, ein Beweis dafür, dass Steely Dan ihrer Zeit einfach immer ein bisschen voraus waren. Hier sind sie nochmal, Chain Lightning.

Peter Gordon, Peter Asher und Gordon Waller. Vor allem Peter Asher war natürlich auch wichtig für Paul McCartney in gewisser Hinsicht und in mehrerlei Hinsicht. Also Peter Asher sowieso schon als Kind mit seiner Schwester Jane im Fernsehen zu sehen, als Kinderdarsteller. Und Jane wurde ja dann auch später die Freundin für mehrere Jahre von Paul McCartney. Also die kannten sich ganz gut. Peter Asher war dann auch einige Zeit der Leiter der Talentsuche und Repertoireabteilung vom Beatles-Label Apple Records. Und in dieser Funktion entdeckte er Leute wie zum Beispiel James Taylor, der damals nach seinem ersten Drogenabsturz in New York in London Station gemacht hatte, um sich ein bisschen abzulenken. Und dann aber so viel Heimweh hatte, dass er in London einen Song schrieb in der Wohnung von Peter Asher. Und das war natürlich Carolina on my mind. Und alles das, diese Geschichten und noch ganz andere über Peter Asher, den Produzenten, Manager und Entdecker von so vielen anderen Menschen, das kann man nachgucken. Also hoffentlich auch bald bei uns, aber in den USA konnte man das tun. Vor kurzem gab es die Premiere eines Kinofilms Peter Asher Everywhere Man. Und ich hoffe, dass dieser Streifen irgendwann auch mal, wenn nicht im Kino, doch zumindest dann als Stream irgendwo zu sehen sein wird, auch für die Musikfans hier in Deutschland. Peter Asher und jetzt also Carolina in my mind, James Taylor. Und jetzt raten Sie mal, wer hier den Bass natürlich spielt, Paul McCartney.

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1: Mit Lutzanker heute am 12. Juli und einem Mann, ja, der ziemlich aufregende Tage hinter sich hat und das in seinem Alter, wird ja bald 83. Kein geringerer als Mick Jagger, natürlich gestern war zu sehen im Fernsehen im Miami Stadion, Hard Rock Stadion, hat er natürlich auch die englische Nationalmannschaft angefeuert beim 2:1 Sieg im Viertelfinale nach Verlängerung gegen Norwegen. Und außerdem ist ja in dieser Woche auch das neue Album der Rolling Stones, der dienstältesten Rockband der Welt, erschienen. Und das ist kein schlechtes Album. Je öfter ich es höre, desto besser finde ich es. Mehr dazu ausführlich am kommenden Sonntag. In dieser Sendung hier übrigens auch dann das neue Album von Deep Purple, also zwei absolute Schwergewichte des Rock am kommenden Sonntag mit ihren neuen Alben in dieser Sendung. Aber jetzt schon mal ein kleiner Vorgeschmack und ein letzter Gruß, und das macht diese Nummer so ganz besonders, ein bewegender Gastbeitrag von Charlie Watts, dem vor 5 Jahren verstorbenen Stones Schlagzeuger. Es gibt nämlich auf diesem neuen Album auch ein Stück zu hören, das damals in den Sessions noch mit Charlie in Los Angeles aufgenommen wurde. Übrigens auch die Sessions, wo Mess It Up entstand, was ja auf dem letzten Hackney Diamonds Album landete. Ja, und damit die alten Spuren ins neue Klangbild passten, hat man Handarbeit angelegt und seinen Sound so behutsam angepasst, dass er sich eben nahtlos auch in Steve Jordans Spiel auf dem Rest des Albums einfügt. Hier sind also die Stones mit Charlie Watts noch in Memoriam, Hit Me in the Head.

Stevie Winwood hier im Beatclub auf W1 mit Joe Walsh hier an der Slide-Gitarre. Großartiges Stück. Freedom Over Spill von seinem Album Back in the High Life. Das, und deswegen haben wir es auch gespielt und nochmal wieder rausgeholt, vor genau 40 Jahren, Ende Juni 86 rauskam. Und dass mich damals in einer Zeit, in der einiges los war in meinem Leben und sich einiges veränderte, das meiste zum Guten, darf ich sagen, sehr geprägt hat und bis heute für mich eines meiner Lieblingsalben dieser ganz besonderen Dekade. Viele Fans haben hinterher gesagt, das ist doch alles viel zu glatt poliert und zu kommerziell. Ich sag dann, wieso, was ist los? Stevie Winwood, ja, so wie der früher Musik gemacht hat, das habe ich alles erst viel, viel später herausgefunden, dass der Mann bei Spencer Davis Group gespielt hat, dass er Traffic gegründet hat, dass er bei Blind Faith war und viele andere tolle Sachen gemacht hat. Ich hatte Ark of a Diver als erstes Mal von ihm gehört, 1980 war das, und gewissermaßen hat dann dieses Album Back in the High Life diesen Sound für mich ganz logisch weitergeführt, mit vielen Gaststars ja auch dabei, tolle Besetzungsliste, wenn man heute nochmal auf die Credits schaut von dieser Platte, also das Who is Who war damals mit am Start, und nach 40 Jahren, finde ich, ist es mal wieder Zeit, diese Platte, die ich wirklich liebe, mal wieder rauszuholen und, wenn vorhanden, auf den Plattenteller zu legen. Und da ich ein großer Fan auch von traurigen, melancholischen Balladen bin und zwei Balladen auch auf diesem Album drauf sind, die ich ganz, ganz schön finde, immer noch jetzt eins meiner Lieblingsstücke von diesem Album. Hier im Beatclub auf Bremen 1, hier ist nochmal Stevie Winwood, Back in the High Life, das Album unbedingt nochmal rausholen und hören. My Love's Leaving kommt jetzt.

We Can Be Together, das war die Hymne auf dem letzten großen Album von Jefferson Airplane, Volunteers, 1969 kam das raus. In schwierigen Zeiten, als die friedlichen Hippie-Träume ja immer leiser wurden und die Kritik am Vietnamkrieg immer lauter und aggressiver. Ja, und dieses tolle Album Volunteers von Jefferson Airplane ist jetzt wieder erhältlich auf Vinyl. Im Original Fold-Out Cover in blauem Vinyl mit dem berühmt-berüchtigten matschigen Erdnussbutterbrötchen in der Mitte. Und war das ein tolles Album, war noch ein zweites Stück hinterher hier im Beat Club. Ein Traditional, das der damalige Gitarrist Jorma Kaukonen wunderbar arrangiert hat. Hier sind nochmal Jefferson Airplane und Good Shepherds.

Ich habe es vorhin schon gesagt und ich sage es gerne nochmal. Diese Sendung, der Beat Club auf Bremen 1, mal keine Sommerferien. Wir kommen wieder am kommenden Sonntag. Kurz vor dem großen WM-Finale, wer immer da auch gegen wen spielt, geht es dann auch bei uns ein bisschen um Fußball und Musik. Auch gegebenem Anlass und zwei weltmeisterliche Rockbands, auch das hatte ich ja schon angekündigt, werden auch am Start sein mit ihren neuen Alben. Deep Purple, Splat und die Rolling Stones, Foreign Tongues. 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Seien Sie dabei, ich freue mich drauf. Gleich hier Till Kohlwiss bringt Sie durch den Abend. Viel Spaß dabei, ich bin Lutz Hanker, schönen Abend noch.

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1: Ja, wir sind mittendrin in den Sommerferien in Bremen und Niedersachsen, aber der Beat Club macht keine Sommerferien, damit Sie Ihre Lieblingssendung auch im Urlaub überall genießen können, wo immer Sie uns zuhören. Vielleicht haben Sie uns ja mitgenommen in die Ferien und hören uns jetzt am Gardasee oder auf Mallorca in der Bretagne oder auch in Cornwall, wo wir am letzten Sonntag musikalisch zumindest auch Station gemacht haben. Und übrigens an der Stelle nochmal vielen, vielen Dank für die vielen Mails und Feedback-Kommentare, die wir bekommen haben. Das war ja so ein bisschen ein Experiment, aber die allermeisten fanden das sehr schön und sommerlich und angenehm. Also vielen Dank nochmal und ja, wenn Sie uns heute im Urlaub hören, dann auch gerne eine Mail ins Studio unter bremen1.de, wo immer Sie sind, am Dümmer oder am zwischen einer Meer, auf einer Insel oder auf Balkonien. Wir freuen uns auf jeden Fall, wenn Sie mit dabei sind. Ich bin Lutz Hanker, wünsche Ihnen einen schönen Sonntag.

Ein absoluter Beat Club Klassiker und einer der großen Hits der späten 60er, 1968. Die Small Faces, natürlich passend zum heutigen Wochenendtag. Lazy Sunday. Steve Marriott im feinsten Cockney-Akzent und so ein bisschen denkt man ja immer, es sei so eine Feel-Good-Nummer gewesen, aber tatsächlich habe ich gelesen, war Steve Marriott damals so ein bisschen im Stress mit seinen Nachbarn und das war quasi so seine ironische Antwort auf diesen Nachbarschaftsstreit, dieser ja dann doch nicht so ganz ernst gemeinte Titel Lazy Sunday. Ja, die Small Faces, eine der großen, einflussreichen Bands der British Invasion in den 60ern, als Modband haben sie angefangen und waren dann eine der ersten Bands, die auch so einen psychedelischen Rock-Sound adaptiert haben und ganz besonders zu hören nach wie vor auf ihre Meisterwerke Ogden's Not Gone Flake, das Monster-Konzeptalbum von 68, als sie eben zwar auch mit einem Hit wie Lazy Sunday, aber mit vielen anderen Sounds auch das, was sie bis dahin erreicht hatten, so ein bisschen aufs Spiel gesetzt haben. Das war ihnen aber vollkommen Schnurz. Sie wollten es einfach durchziehen und heute gilt dieses Album ja auch als Meisterwerk. Und deswegen noch ein nicht so bekanntes Stück jetzt von diesem Album mit dem bekannten Cover und dieser riesigen runden Tabakdose vorne drauf. Hier glänzt vor allem Ronnie Lane, der seinen Bass wie eine Leadgitarre spielt. Hier sind nochmal die Small Faces im Beat Club und Song of a Baker.

Unverkennbar und unverwüstlich und unverschämt gut immer noch. Steely Dan waren das hier im Beatlop in Mainz und Dr. Wu von ihrem Album Katie Light. 1975 kam das raus, wenn man so die, also viele Alben haben Steely Dan ja gar nicht gemacht, muss man ehrlicherweise sagen, aber es gibt natürlich trotzdem für die Hardcore-Fans auch überall Rankings und da landet eigentlich Katie Light dann doch immer eher auf den hinteren Plätzen, was ich ein bisschen schade finde, weil dieses Album in vielerlei Hinsicht genauso brillant war wie die höher gerankten Alben, die dann teilweise noch danach kamen. Das war ja Katie Light, das erste Album, auf dem ja Donald Fagen und Walter Becker ihr Konzept geändert haben. Also sie hatten ihre Originalband aufgelöst und haben gesagt, wir holen uns jetzt nur noch die besten Session-Musiker, die wir kriegen können. Und dann klingt das eben auch unverschämt gut. Und so war es ja tatsächlich auch. 22 Credited Musicians wurden auf dem Cover von Katie Light aufgeführt. Unter anderem Michael McDonald als Hintergrundsänger. Phil Woods, der dieses tolle Saxophon-Solo gerade auf Dr. Wu auch gespielt hat. Larry Carlton war dabei, Rick Derringer. Und Jeff Porcaro spielte fast auf allen Tracks das Schlagzeug. Zwei Single-Hits hatte Katie Light, Black Friday und Bad Sneakers. Auch tolle Nummern, die in den Charts so eher mittelmäßig abschnitten. Aber der Scherben dieser Platte liegt eigentlich in den Deep Cuts, sage ich mal, wie eben Dr. Wu. Oder auch der Nummer, die wir jetzt noch hören im Beatlob, ein Beweis dafür, dass Steely Dan ihrer Zeit einfach immer ein bisschen voraus waren. Hier sind sie nochmal, Chain Lightning.

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1: Ja, Erd Reuß führt uns auf dem Aarhus Campingplatz in Dänemark. Tolle Stadt, herrliches Wetter dort. Dänemark-Urlaub, also es gibt Schlimmeres, glaube ich, um dann nebenher den Beat Club zu hören. Danke dafür, Grüße zurück. Ja, wenn Sie auch Lust haben, uns eine Mail zu schicken ins Studio bremen1.de oder auch eine WhatsApp-Nachricht, wo Sie uns gerade im Urlaub hören, wohin Sie uns mitgenommen haben, 0421 246 611. Wir freuen uns sehr und wünschen weiterhin in Person von Lutz Hanka hier am Mikrofon einen wunderbaren sommerlichen Sonntagabend heute am 12. Juli mit Manfred Mann und Ragamuffin Man.

Stevie Winwood hier im Beatclub auf W1 mit Joe Walsh hier an der Slide-Gitarre. Großartiges Stück. Freedom Over Spill von seinem Album Back in the High Life. Das, und deswegen haben wir es auch gespielt und nochmal wieder rausgeholt, vor genau 40 Jahren, Ende Juni 86 rauskam. Und dass mich damals in einer Zeit, in der einiges los war in meinem Leben und sich einiges veränderte, das meiste zum Guten, darf ich sagen, sehr geprägt hat und bis heute für mich eines meiner Lieblingsalben dieser ganz besonderen Dekade. Viele Fans haben hinterher gesagt, das ist doch alles viel zu glatt poliert und zu kommerziell. Ich sag dann, wieso, was ist los? Stevie Winwood, ja, so wie der früher Musik gemacht hat, das habe ich alles erst viel, viel später herausgefunden, dass der Mann bei Spencer Davis Group gespielt hat, dass er Traffic gegründet hat, dass er bei Blind Faith war und viele andere tolle Sachen gemacht hat. Ich hatte Ark of a Diver als erstes Mal von ihm gehört, 1980 war das, und gewissermaßen hat dann dieses Album Back in the High Life diesen Sound für mich ganz logisch weitergeführt, mit vielen Gaststars ja auch dabei, tolle Besetzungsliste, wenn man heute nochmal auf die Credits schaut von dieser Platte, also das Who is Who war damals mit am Start, und nach 40 Jahren, finde ich, ist es mal wieder Zeit, diese Platte, die ich wirklich liebe, mal wieder rauszuholen und, wenn vorhanden, auf den Plattenteller zu legen. Und da ich ein großer Fan auch von traurigen, melancholischen Balladen bin und zwei Balladen auch auf diesem Album drauf sind, die ich ganz, ganz schön finde, immer noch jetzt eins meiner Lieblingsstücke von diesem Album. Hier im Beatclub auf Bremen 1, hier ist nochmal Stevie Winwood, Back in the High Life, das Album unbedingt nochmal rausholen und hören. My Love's Leaving kommt jetzt.

We Can Be Together, das war die Hymne auf dem letzten großen Album von Jefferson Airplane, Volunteers, 1969 kam das raus. In schwierigen Zeiten, als die friedlichen Hippie-Träume ja immer leiser wurden und die Kritik am Vietnamkrieg immer lauter und aggressiver. Ja, und dieses tolle Album Volunteers von Jefferson Airplane ist jetzt wieder erhältlich auf Vinyl. Im Original Fold-Out-Cover in blauem Vinyl mit dem berühmt-berüchtigten matschigen Erdnussbutterbrötchen in der Mitte. Und war das ein tolles Album, war noch ein zweites Stück hinterher hier im Beat Club. Ein Traditional, das der damalige Gitarrist Jorma Kaukonen wunderbar arrangiert hat. Hier sind nochmal Jefferson Airplane und Good Shepherds.

Ich habe es vorhin schon gesagt und ich sage es gerne nochmal. 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Wir kommen wieder am kommenden Sonntag. Kurz vor dem großen WM-Finale, wer immer da auch gegen wen spielt, geht es dann auch bei uns ein bisschen um Fußball und Musik. 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Seien Sie dabei, ich freue mich drauf. Gleich hier Till Kohlwiss bringt Sie durch den Abend. Viel Spaß dabei, ich bin Lutz Hanker, schönen Abend noch.

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1: Ja, wir sind mittendrin in den Sommerferien in Bremen und Niedersachsen, aber der Beat Club macht keine Sommerferien, damit Sie Ihre Lieblingssendung auch im Urlaub überall genießen können, wo immer Sie uns zuhören. Vielleicht haben Sie uns ja mitgenommen in die Ferien und hören uns jetzt am Gardasee oder auf Mallorca in der Bretagne oder auch in Cornwall, wo wir am letzten Sonntag musikalisch zumindest auch Station gemacht haben. Und übrigens an der Stelle nochmal vielen, vielen Dank für die vielen Mails und Feedback-Kommentare, die wir bekommen haben. Das war ja so ein bisschen ein Experiment, aber die allermeisten fanden das sehr schön und sommerlich und angenehm. Also vielen Dank nochmal und ja, wenn Sie uns heute im Urlaub hören, dann auch gerne eine Mail ins Studio unter bremen1.de, wo immer Sie sind, am Dümmer oder am zwischen einer Meer, auf einer Insel oder auf Balkonien. Wir freuen uns auf jeden Fall, wenn Sie mit dabei sind. Ich bin Lutz Hanka, wünsche Ihnen einen schönen Sonntag.

Ein absoluter Beatclub-Klassiker und einer der großen Hits der späten 60er, 1968. Die Small Faces, natürlich passend zum heutigen Wochenendtag. Lazy Sunday. Steve Marriott im feinsten Cockney-Akzent und so ein bisschen denkt man ja immer, es sei so eine Feel-Good-Nummer gewesen, aber tatsächlich habe ich gelesen, war Steve Marriott damals so ein bisschen im Stress mit seinen Nachbarn und das war quasi so seine ironische Antwort auf diesen Nachbarschaftsstreit, dieser ja dann doch nicht so ganz ernst gemeinte Titel Lazy Sunday. Ja, die Small Faces, eine der großen einflussreichen Bands der British Invasion in den 60ern, als Modband haben sie angefangen und waren dann eine der ersten Bands, die auch so einen psychedelischen Rock-Sound adaptiert haben und ganz besonders zu hören nach wie vor auf ihre Meisterwerke Ogden's Not Gone Flake, das Monster-Konzeptalbum von 68, als sie eben zwar auch mit einem Hit wie Lazy Sunday, aber mit vielen anderen Sounds auch das, was sie bis dahin erreicht hatten, so ein bisschen aufs Spiel gesetzt haben. Das war ihnen aber vollkommen Schnurz. Sie wollten es einfach durchziehen und heute gilt dieses Album ja auch als Meisterwerk. Und deswegen noch ein nicht so bekanntes Stück jetzt von diesem Album mit dem bekannten Cover und dieser riesigen runden Tabakdose vorne drauf. Hier glänzt vor allem Ronnie Lane, der seinen Bass wie eine Leadgitarre spielt. Hier sind nochmal die Small Faces im Beat Club und Song of a Baker.

Unverkennbar und unverwüstlich und unverschämt gut immer noch. Steely Dan waren das hier im Beatlop in Mainz und Dr. Wu von ihrem Album Katie Light. 1975 kam das raus, wenn man so die, also viele Alben haben Steely Dan ja gar nicht gemacht, muss man ehrlicherweise sagen, aber es gibt natürlich trotzdem für die Hardcore-Fans auch überall Rankings und da landet eigentlich Katie Light dann doch immer eher auf den hinteren Plätzen, was ich ein bisschen schade finde, weil dieses Album in vielerlei Hinsicht genauso brillant war wie die höher gerankten Alben, die dann teilweise noch danach kamen. Das war ja Katie Light, das erste Album, auf dem ja Donald Fagen und Walter Becker ihr Konzept geändert haben. Also sie hatten ihre Originalband aufgelöst und haben gesagt, wir holen uns jetzt nur noch die besten Session-Musiker, die wir kriegen können. Und dann klingt das eben auch unverschämt gut. Und so war es ja tatsächlich auch. 22 Credited Musicians wurden auf dem Cover von Katie Light aufgeführt. Unter anderem Michael McDonald als Hintergrundsänger. Phil Woods, der dieses tolle Saxophon-Solo gerade auf Dr. Wu auch gespielt hat. Larry Carlton war dabei, Rick Derringer. Und Jeff Porcaro spielte fast auf allen Tracks das Schlagzeug. Zwei Single-Hits hatte Katie Light, Black Friday und Bad Sneakers. Auch tolle Nummern, die in den Charts so eher mittelmäßig abschnitten, aber der Charme dieser Platte liegt eigentlich in den Deep Cuts, sage ich mal, wie eben Dr. Wu oder auch der Nummer, die wir jetzt noch hören im Beatclub, ein Beweis dafür, dass Steely Dan ihrer Zeit einfach immer ein bisschen voraus waren. Hier sind sie nochmal, Chain Lightning.

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1: Ja, Erd Reuß hört uns auf dem Aarhus Campingplatz in Dänemark. Tolle Stadt, herrliches Wetter dort. Dänemark-Urlaub, also es gibt Schlimmeres, glaube ich, um dann nebenher den Beat Club zu hören. Danke dafür, Grüße zurück. Ja, wenn Sie auch Lust haben, uns eine Mail zu schicken ins Studio bremen1.de oder auch eine WhatsApp-Nachricht, wo Sie uns gerade im Urlaub hören, wohin Sie uns mitgenommen haben, 0421 246 611. Wir freuen uns sehr und wünschen weiterhin in Person von Lutz Hanka hier am Mikrofon einen wunderbaren sommerlichen Sonntagabend heute am 12. Juli mit Manfred Mann und Ragamuffin Man.

Finde Sie im Beatlover hier auf Bremen 1 und We Will Be Strong von ihrem Album Chinatown, das 1980 erschien und auf dem erstmals ein gewisser Snowy White damals mit von der Partie war. An der Seite von Scott Gorham führte er den Lizzie-typischen zweistimmigen Gitarrenstil fort, der die Band ja so geprägt hat. Besonders eben auch gut zu hören bei der Hymne eben We Will Be Strong, Chinatown mit. Also Snowy White, der auch auf dem nächsten Album noch mit dabei sein sollte, der ja auch dann Gary Moore als festen Gitarristen ersetzte und ein Mann, der vorher schon mit Cliff Richard, mit Peter Green, mit Pink Floyd zusammengearbeitet hat, der dann nach der kurzen Phase mit Thin Lizzy eine sehr erfolgreiche Solo-Karriere hingelegt hat, die bis heute andauernd, 78 ist Snowy mittlerweile und gekrönte ist diese lange Karriere von seinem aktuellen neuen Album, das wirklich ganz, ganz gelungen und hörenswert ist, The Finishing Touch. Klingt so ein bisschen nach Abschied, aber ich glaube, das hat nichts damit zu tun, dass Snowy White keine Musik mehr machen will, ganz im Gegenteil, er ist noch gut dabei, das liegt natürlich vor allem auch an seiner tollen Band, den White Flames. Er sagt selber, ich liebe diese Jungs, sie lassen mich immer viel besser klingen, als ich eigentlich bin. Naja, das nennt man Understatement, also The Finishing Touch. Vielleicht nicht ganz so bluesig, wie von vielen Fans erwartet. Viele Mid-Tempo-Nummern und auch langsamere Nummern, aber ja, weniger ist ja manchmal mehr. Das gilt nicht nur für den Speed der Songs, sondern auch natürlich für die Töne insgesamt. Reduziert, sehr persönlich, keine Effekthascherei, sehr schnörkellos, sehr warm, sehr organisch und deswegen jetzt noch ein Stück von diesem Album Snowy White, also The Finishing Touch, aktuelles Soloalbum gerade erschienen und Lost in the Blues.

Mal wieder ein bisschen Soul hier im Beatclub auf Bremen 1. Wir sind ja offen für alle Sounds, die es in den 60ern, 70ern und auch darüber hinaus gab. Und dazu gehörte natürlich auch der legendäre Sound of Philadelphia und einer der großen Protagonisten, das war Teddy Pendergrass mit seiner unverwechselbaren, einzigartigen Stimme und ein zeitloser Klassiker hier gerade gehört, Love TKO, ein ja, Heartbreaking Song, ein herzerweichender Song über das Ende einer Beziehung, eines seiner ja, Markenzeichen-Songs, glaube ich, kann man sagen, mit dieser sexy Hard Bassline. Ja, und verantwortlich für diesen ganz besonderen Sound war der Arrangeur und Produzent dieser Nummer, Love TKO, das war nämlich Dexter Wansell, einer der Architekten neben Kenny Gamble und Leon Huff, natürlich die beiden großen Helden des Labels, war Dexter Wansell einer der Architekten, also des Philly Soul. Und während dem großen Sigma Sound Studio in der North 12th Street in Philly eben das große Orchester probte, immer die große Liveband mit Streichern und mit Bläsern und allen Pipapo, da saß Dexter Wansell oft in seinem eigenen Kabuff mit seinem Synthesizer und probte. Und probierte einiges aus und brachte auch diesen Synthesizer-Sound mit rein in diesen Sound of Philadelphia. Kann man auf vielen Stücken hören aus dieser Zeit, zum Beispiel Nights Over Egypt, ein Klassiker von den Jones Girls. Das ist genau dieser Sound, den Dexter Wansell damals mit kreierte. Kann man auch auf seinen wenigen und leider auch nicht so viel beachteten Soloalben hören und sollte man auch tun, denn Dexter Wansell, einer der Großen, also des Philly Soul, ist vor kurzem im Alter von nur 75 Jahren leider verstorben. Wir gedenken natürlich an ihn und an seine Musik von seinem Album Time is Slipping Away 1979. Jetzt eine ganz typische Nummer mit Terry Wells, die hier singt, auch eine der großen Soul-Stimmen der weiblichen The Sweetest Pain.

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1: Heute am 12. Juli, zweiter Sonntag in den langen Sommerferien, die wir ja genießen in Bremen und Niedersachsen, wo immer Sie uns jetzt zuhören, ob in weiter Ferne oder vielleicht hier ganz um die Ecke. Wir freuen uns über ein kurzes Feedback sozusagen vom Balkon oder vom See unter bremen1.de, Mail ins Studio oder auch gerne eine WhatsApp-Nachricht 246611, wenn Sie mögen. Und apropos Urlaub, mein Highlight des Tages heute war die Fahrt mit der Silvalfähre. Ich weiß, das klingt jetzt banal, aber wenn man so eine Fahrradtour gemacht hat zum Werdersee und dann am Café Sand ankommt und dann ist diese kleine Fahrt mit der Fähre rüber auf die andere Seite immer für mich wie so ein kleines Stückchen Urlaub und genieße das immer sehr. Und ich weiß auch, dass man an Bord gerne Bremen 1 hört, also falls das jetzt auch der Fall sein sollte, viele Grüße hier aus dem Studio an die Besatzung, die ja auch an solch schönen langen Sommertagen von früh bis spät für die Menschen in Bremen da sind, um sie von A nach B zu bringen. Und ich bin Lutz Hanka, wünsche Ihnen weiterhin viel Spaß, einen schönen Sonntag.

Ja, wäre es nicht großartig, man käme auf die Welt und niemand würde einem irgendwas von Religion erzählen. Man wäre einfach nur geboren worden und es gäbe keine Hölle und keinen Himmel. Wir hätten nur dieses eine Leben und das ist es dann auch. Wäre das nicht ein viel besseres Leben? Das sind gute Gedanken, wie ich finde, die ich voll und ganz mit unterschreiben würde, aber es sind nicht meine, sondern der Gedanken, die Van Morrison hatte Mitte der 90er und deswegen hat er auch einen Song darüber geschrieben, der dann bezeichnenderweise natürlich No Religion hieß auf dem Album Days Like This. 1995 kam das Ding raus, gerade gehört hier im Beatblog auf Bremen 1. Van Morrison vor kurzem ja auch hier in Bremen zu Gast, Doppelkonzert im Metropol, ausverkauft und ganz tolle Setlist, die er da gespielt hat. No Religion war, glaube ich, nicht dabei, aber er hat einfach so viele Alben gemacht, da kommt man schon mal ins Schwitzen, wenn man sich überlegen muss, was spiele ich denn heute Abend, zumal sich das bei ihm ja auch immer ganz spontan manchmal entscheidet. Und was ich während des Konzertes gedacht habe zwischendurch an einer Stelle war, ich habe an Paul Weller gedacht, weil der auch so eine Vorliebe hat für Soul, R&B, Jazz und Folk. Und ich habe mich hinterher gefragt und das mal recherchiert, haben die beiden eigentlich irgendwann mal zusammen ein Album gemacht oder mitgespielt auf irgendeinem Album, Van Morrison und Paul Weller? Nein, es gibt kein offizielles Duett, auch nicht auf Van Morrison. Das Album Duets, Reworking the Catalog 2015 war Paul Weller nicht vertreten. Es gibt aber durchaus Berührungspunkte und das finde ich wieder ganz spannend, weil sich beide, insofern lag ich nicht ganz falsch, musikalisch eben sehr schätzen, immer noch. Und auch bei einigen Benefiz- und Tribute-Veranstaltungen sind sie gemeinsam aufgetreten oder standen auf derselben Bühne. Und Paul Weller hat auch Van Morrison mehrfach als wichtigen Einfluss bezeichnet, was sich ja auch in seinem Songwriting widerspiegelt. Apropos, ungefähr zeitgleich mit Days Like This, dem Van Morrison Album von eben, kam auch ein neues Paul Weller Album auf den Markt. Mitte Mai 95 Stanley Rhodes mit Gästen wie Stevie Winwood damals und Noel Gallagher von Oasis war auch mit dabei. Und daraus jetzt ausgegebenem Anlass Paul Weller hier im Beat Club und The Changing Man.

Ja, toller Song aus einem tollen Musikjahrgang 1966. Ein Hit für Peter und Gordon hier im Beat Club, A Woman, geschrieben von einem gewissen Bernard Webb. Und natürlich wissen Kenner und Fans, dass das ein Synonym natürlich war, ein Pseudonym. So ist es richtig, Pseudonym für einen gewissen Paul McCartney, der einfach mal rausfinden wollte, ob er auch Hits schreiben konnte für andere Leute, wenn eben nicht Lennon und McCartney auf der Platte stand. Und das Stück von eben, das war auch der Beweis, denn dieser Song war erfolgreich in weiten Teilen der Welt. Peter Asher und Gordon Waller, vor allem Peter Asher, war natürlich auch wichtig für Paul McCartney in gewisser Hinsicht und in mehrerlei Hinsicht. Also Peter Asher sowieso schon als Kind mit seiner Schwester Jane im Fernsehen zu sehen, als Kinderdarsteller. Und Jane wurde ja dann auch später die Freundin für mehrere Jahre von Paul McCartney. Also die kannten sich ganz gut. Peter Asher war dann auch einige Zeit der Leiter der Talentsuche und Repertoireabteilung vom Beatles-Label Apple Records. Und in dieser Funktion entdeckte er Leute wie zum Beispiel James Taylor, der damals nach seinem ersten Drogenabsturz in New York in London Stationen gemacht hatte, um sich ein bisschen abzulenken. Und dann aber so viel Heimweh hatte, dass er in London einen Song schrieb, in der Wohnung von Peter Asher. Und das war natürlich Carolina on my mind. Und alles das, diese Geschichten und noch ganz andere über Peter Asher, den Produzenten, Manager und Entdecker von so vielen anderen Menschen, das kann man nachgucken. Also hoffentlich auch bald bei uns, aber in den USA konnte man das tun. Vor kurzem gab es die Premiere eines Kinofilms Peter Asher Everywhere Man. Und ich hoffe, dass dieser Streifen irgendwann auch mal, wenn nicht im Kino, doch zumindest dann als Stream irgendwo zu sehen sein wird, auch für die Musikfans hier in Deutschland. Peter Asher und jetzt also Carolina in my mind, James Taylor. Und jetzt raten Sie mal, wer hier den Bass natürlich spielt, Paul McCartney.

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1: Mit Lutzanker heute am 12. Juli und einem Mann, ja, der ziemlich aufregende Tage hinter sich hat und das in seinem Alter, wird ja bald 83. Kein geringerer als Mick Jagger natürlich gestern war zu sehen im Fernsehen. Im Miami-Stadion, Hard Rock-Stadion, hat er natürlich auch die englische Nationalmannschaft angefeuert beim 2:1-Sieg im Viertelfinale nach Verlängerung gegen Norwegen. Und außerdem ist ja in dieser Woche auch das neue Album der Rolling Stones, der dienstältesten Rockband der Welt, erschienen. Und das ist kein schlechtes Album. Je öfter ich es höre, desto besser finde ich es. Mehr dazu ausführlich am kommenden Sonntag. In dieser Sendung hier übrigens auch dann das neue Album von Deep Purple, also zwei absolute Schwergewichte des Rock am kommenden Sonntag mit ihren neuen Alben in dieser Sendung. Aber jetzt schon mal ein kleiner Vorgeschmack und ein letzter Gruß, und das macht diese Nummer so ganz besonders, ein bewegender Gastbeitrag von Charlie Watts, dem vor 5 Jahren verstorbenen Stones Schlagzeuger. Es gibt nämlich auf diesem neuen Album auch ein Stück zu hören, das damals in den Sessions noch mit Charlie in Los Angeles aufgenommen wurde. Übrigens auch die Sessions, wo Mess It Up entstand, was ja auf dem letzten Hackney Diamonds Album landete. Ja, und damit die alten Spuren ins neue Klangbild passten, hat man Handarbeit angelegt und seinen Sound so behutsam angepasst, dass er sich eben nahtlos auch in Steve Jordans Spiel auf dem Rest des Albums einfügt. Hier sind also die Stones mit Charlie Watts noch in Memoriam. Hit me in the head.

Stevie Winwood hier im Beat Club auf Wim 1 mit Joe Walsh hier an der Slide-Gitarre. Großartiges Stück. Freedom Overspill von seinem Album Back in the High Life. Das, und deswegen haben wir es auch gespielt und nochmal wieder rausgeholt. Vor genau 40 Jahren, Ende Juni 86, rauskam und das mich damals in einer Zeit, in der einiges los war in meinem Leben und sich einiges veränderte, das meiste zum Guten, darf ich sagen, sehr geprägt hat und bis heute für mich eins meiner Lieblingsalben dieser ganz besonderen Dekade. Viele Fans haben hinterher gesagt, das ist doch alles viel zu glatt poliert und zu kommerziell. Ich sag dann, wieso, was ist los? Stevie Winwood, ja, so wie der früher Musik gemacht hat, das habe ich alles erst viel, viel später herausgefunden, dass der Mann bei Spencer Davis Group gespielt hat, dass er Traffic gegründet hat, dass er bei Blind Faith war und viele andere tolle Sachen gemacht hat. Ich hatte Ark of a Diver als erstes Mal von ihm gehört, 1980 war das, und gewissermaßen hat dann dieses Album Back in the High Life diesen Sound für mich ganz logisch weitergeführt, mit vielen Gaststars ja auch dabei, tolle Besetzungsliste, wenn man heute nochmal auf die Credits schaut von dieser Platte, also das Who is Who war damals mit am Start, und nach 40 Jahren, finde ich, ist es mal wieder Zeit, diese Platte, die ich wirklich liebe, mal wieder rauszuholen und, wenn vorhanden, auf den Plattenteller zu legen. Und da ich ein großer Fan auch von traurigen, melancholischen Balladen bin und zwei Balladen auch auf diesem Album drauf sind, die ich ganz, ganz schön finde, immer noch jetzt eins meiner Lieblingsstücke von diesem Album. Hier im Beat Club auf Bremen 1, hier ist nochmal Stevie Winwood, Back in the High Life, das Album unbedingt nochmal rausholen und hören. My Love's Leaving kommt jetzt.

We Can Be Together, das war die Hymne auf dem letzten großen Album von Jefferson Airplane, Volunteers, 1969 kam das raus. In schwierigen Zeiten, als die friedlichen Hippie-Träume ja immer leiser wurden und die Kritik am Vietnamkrieg immer lauter und aggressiver. Ja, und dieses tolle Album Volunteers von Jefferson Airplane ist jetzt wieder erhältlich auf Vinyl. Im Original Fold-Out-Cover in blauem Vinyl mit dem berühmt-berüchtigten matschigen Erdnussbutterbrötchen in der Mitte. Und war das ein tolles Album, war noch ein zweites Stück hinterher hier im Beat Club. Ein Traditional, das der damalige Gitarrist Jorma Kaukonen wunderbar arrangiert hat. Hier sind nochmal Jefferson Airplane und Good Shepherds.

Ich habe es vorhin schon gesagt und ich sage es gerne nochmal. Diese Sendung, der Beat Club auf Bremen 1, mal keine Sommerferien. Wir kommen wieder am kommenden Sonntag. 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Auch gegebenem Anlass und zwei weltmeisterliche Rockbands, auch das hatte ich ja schon angekündigt, werden auch am Start sein mit ihren neuen Alben Deep Purple, Splat und die Rolling Stones, Foreign Tongues. Die volle Ladung am kommenden Sonntag. Seien Sie dabei, ich freue mich drauf. Gleich hier Till Kohlwiss, bringt Sie durch den Abend. Viel Spaß dabei, ich bin Lutz Hanker, schönen Abend.

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1: Ja, wir sind mittendrin in den Sommerferien in Bremen und Niedersachsen, aber der Beat Club macht keine Sommerferien, damit Sie Ihre Lieblingssendung auch im Urlaub überall genießen können, wo immer Sie uns zuhören. Vielleicht haben Sie uns ja mitgenommen in die Ferien und hören uns jetzt am Gardasee oder auf Mallorca in der Bretagne oder auch in Cornwall, wo wir am letzten Sonntag musikalisch zumindest auch Station gemacht haben. Und übrigens an der Stelle nochmal vielen, vielen Dank für die vielen Mails und Feedback-Kommentare, die wir bekommen haben. Das war ja so ein bisschen ein Experiment, aber die allermeisten fanden das sehr schön und sommerlich und angenehm. Also vielen Dank nochmal und ja, wenn Sie uns heute im Urlaub hören, dann auch gerne eine Mail ins Studio unter bremen1.de, wo immer Sie sind, am Dümmer oder am Zwischen einer Meer, auf einer Insel oder auf Balkonien. Wir freuen uns auf jeden Fall, wenn Sie mit dabei sind. Ich bin Lutz Hanka, wünsche Ihnen einen schönen Sonntag.

Ein absoluter Beatclub-Klassiker und einer der großen Hits der späten 60er, 1968, die Small Faces, natürlich passend zum heutigen Wochenendtag Lazy Sunday. Steve Marriott im feinsten Cockney-Akzent und so ein bisschen denkt man ja immer, es sei so eine Feel-Good-Nummer gewesen, aber tatsächlich habe ich gelesen, war Steve Marriott damals so ein bisschen im Stress mit seinen Nachbarn und das war quasi so seine ironische Antwort auf diesen Nachbarschaftsstreit, dieser ja dann doch nicht so ganz ernst gemeinte Titel Lazy Sunday. Ja, die Small Faces, eine der großen einflussreichen Bands der British Invasion in den 60ern, als Modband haben sie angefangen und waren dann eine der ersten Bands, die auch so einen psychedelischen Rock-Sound adaptiert haben und ganz besonders zu hören nach wie vor auf ihre Meisterwerke Ogden's Not Gone Flake, das Monster-Konzeptalbum von 68, als sie eben zwar auch mit einem Hit wie Lazy Sunday, aber mit vielen anderen Sounds auch das, was sie bis dahin erreicht hatten, so ein bisschen aufs Spiel gesetzt haben. Das war ihnen aber vollkommen Schnurz. Sie wollten es einfach durchziehen und heute gilt dieses Album ja auch als Meisterwerk. Und deswegen noch ein nicht so bekanntes Stück jetzt von diesem Album mit dem bekannten Cover und dieser riesigen runden Tabakdose vorne drauf. Hier glänzt vor allem Ronnie Lane, der seinen Bass wie eine Leadgitarre spielt. Hier sind nochmal die Small Faces im Beat Club und Song of a Baker.

Unverkennbar und unverwüstlich und unverschämt gut immer noch. Steely Dan waren das hier im Beatles Opera in Mainz und Dr. Wu von ihrem Album Katie Light, 1975 kam das raus. Wenn man so die, also viele Alben haben Steely Dan ja gar nicht gemacht, muss man ehrlicherweise sagen, aber es gibt natürlich trotzdem für die Hardcore-Fans auch überall Rankings und da landet eigentlich Katie Light dann doch immer eher auf den hinteren Plätzen, was ich ein bisschen schade finde, weil dieses Album in vielerlei Hinsicht genauso brillant war wie die höher gerankten Alben, die dann teilweise noch danach kamen. Das war ja Katie Light, das erste Album, auf dem, ja, Donald Fagen und Walter Becker ihr Konzept geändert haben. Also sie hatten ihre Originalband aufgelöst und haben gesagt, wir holen uns jetzt nur noch die besten Session-Musiker, die wir kriegen können. Und dann klingt das eben auch unverschämt gut. Und so war es ja tatsächlich auch. 22 Credited Musicians wurden auf dem Cover von Katie Light aufgeführt. Unter anderem Michael McDonald als Hintergrundsänger, Phil Woods, der dieses tolle Saxophon-Solo gerade auf Dr. Wu auch gespielt hat. Larry Carlton war dabei, Rick Derringer und Jeff Porcaro spielte fast auf allen Tracks das Schlagzeug. Zwei Single-Hits hatte Katie Light, Black Friday und Bad Sneakers, auch tolle Nummern, die ja, in den Charts so eher mittelmäßig abschnitten. Aber der Scherben dieser Platte liegt eigentlich in den Deep Cuts, sage ich mal, wie eben Dr. Wu. Oder auch der Nummer, die wir jetzt noch hören im Beatclub, ein Beweis dafür, dass Steely Dan ihrer Zeit einfach immer ein bisschen voraus waren. Hier sind sie nochmal, Chain Lightning.

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1: Ja, Erd Reuß führt uns auf dem Aarhus Campingplatz in Dänemark. Tolle Stadt, herrliches Wetter dort. Dänemark-Urlaub, also es gibt Schlimmeres, glaube ich, um dann nebenher den Beat Club zu hören. Danke dafür, Grüße zurück. Ja, wenn Sie auch Lust haben, uns eine Mail zu schicken ins Studio bremen1.de oder auch eine WhatsApp-Nachricht, wo Sie uns gerade im Urlaub hören, wohin Sie uns mitgenommen haben, 0421 246 611. Wir freuen uns sehr und wünschen weiterhin in Person von Lutz Hanka hier am Mikrofon einen wunderbaren sommerlichen Sonntagabend heute am 12. Juli mit Manfred Mann und Ragamuffin Man.

Thin Lizzy im Beatlover hier auf Bremen 1 und We Will Be Strong von ihrem Album Chinatown, das 1980 erschien und auf dem erstmals ein gewisser Snowy White damals mit von der Partie war. An der Seite von Scott Gorham führte er den Lizzy-typischen zweistimmigen Gitarrenstil fort, der die Band ja so geprägt hat. Besonders eben auch gut zu hören bei der Hymne eben We Will Be Strong, Chinatown mit. Also Snowy White, der auch auf dem nächsten Album noch mit dabei sein sollte, der ja auch dann Gary Moore als festen Gitarristen ersetzte und ein Mann, der vorher schon mit Cliff Richard, mit Peter Green, mit Pink Floyd zusammengearbeitet hat, der dann nach der kurzen Phase mit Thin Lizzy eine sehr erfolgreiche Solo-Karriere hingelegt hat, die bis heute andauernd, 78 ist Snowy mittlerweile, und gekrönte ist diese lange Karriere von seinem aktuellen neuen Album, das wirklich ganz, ganz gelungen und hörenswert ist, The Finishing Touch. Klingt so ein bisschen nach Abschied, aber ich glaube, das hat nichts damit zu tun, dass Snowy White keine Musik mehr machen will, ganz im Gegenteil, er ist noch gut dabei. Das liegt natürlich vor allem auch an seiner tollen Band, den White Flames. Er sagt selber, ich liebe diese Jungs, sie lassen mich immer viel besser klingen, als ich eigentlich bin. Naja, das nennt man Understatement, also The Finishing Touch. Vielleicht nicht ganz so bluesig, wie von vielen Fans erwartet. Viele Mid-Tempo-Nummern und auch langsamere Nummern, aber ja, weniger ist ja manchmal mehr. Das gilt nicht nur für den Speed der Songs, sondern auch natürlich für die Töne insgesamt. Reduziert, sehr persönlich, keine Effekthascherei, sehr schnörkellos, sehr warm, sehr organisch. Und deswegen jetzt noch ein Stück von diesem Album Snowy White, also The Finishing Touch. Aktuelles Soloalbum gerade erschienen und Lost in the Blues.

Mal wieder ein bisschen Soul hier im Beatclub auf Re-Mainz. Wir sind ja offen für alle Sounds, die es in den 60ern, 70ern und auch darüber hinaus gab. Und dazu gehörte natürlich auch der legendäre Sound of Philadelphia und einer der großen Protagonisten, das war Teddy Pendergrass mit seiner unverwechselbaren, einzigartigen Stimme und ein zeitloser Klassiker hier gerade gehört, Love TKO, ein ja, Heartbreaking Song, ein herzerweichender Song über das Ende einer Beziehung, eines seiner ja, Markenzeichen-Songs, glaube ich, kann man sagen, mit dieser sexy, hard Bassline. Ja, und verantwortlich für diesen ganz besonderen Sound war der Arrangeur und Produzent dieser Nummer, Love TKO, das war nämlich Dexter Wansell, einer der Architekten neben Kenny Gamble und Leon Huff, natürlich den beiden großen Helden des Labels, war Dexter Wansell einer der Architekten, also des Philly Soul. Und während dem großen Sigma Sound Studio in der North 12th Street in Philly eben das große Orchester probte, immer die große Liveband mit Streichern und mit Bläsern und allen Pipapo, da saß Dexter Wansell oft in seinem eigenen Kabuff mit seinem Synthesizer und probte. Und probierte einiges aus und brachte auch diesen Synthesizer-Sound mit rein in diesen Sound of Philadelphia. Kann man auf vielen Stücken hören aus dieser Zeit, zum Beispiel Nights Over Egypt, ein Klassiker von den Jones Girls. Das ist genau dieser Sound, den Dexter Wansell damals mit kreierte. Kann man auch auf seinen wenigen und leider auch nicht so viel beachteten Soloalben hören und sollte man auch tun, denn Dexter Wansell, einer der großen, also des Philly Soul, ist vor kurzem im Alter von nur 75 Jahren leider verstorben. Wir gedenken natürlich an ihn und an seine Musik von seinem Album Time is Slipping Away 1979. Jetzt eine ganz typische Nummer mit Terry Wells, die hier singt, auch eine der großen Soul-Stimmen der weiblichen The Sweetest Pain.

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1: Heute am 12. Juli, zweiter Sonntag in den langen Sommerferien, die wir ja genießen in Bremen und Niedersachsen, wo immer Sie uns jetzt zuhören, ob in weiter Ferne oder vielleicht hier ganz um die Ecke. Wir freuen uns über ein kurzes Feedback sozusagen vom Balkon oder vom See unter bremen1.de, Mail ins Studio oder auch gerne eine WhatsApp-Nachricht 246611, wenn Sie mögen. Und apropos Urlaub, mein Highlight des Tages heute war die Fahrt mit der Silvalfähre. Ich weiß, das klingt jetzt banal, aber wenn man so eine Fahrradtour gemacht hat zum Werdersee und dann am Café Sand ankommt und dann ist diese kleine Fahrt mit der Fähre rüber auf die andere Seite immer für mich wie so ein kleines Stückchen Urlaub und genieße das immer sehr. Und ich weiß auch, dass man an Bord gerne Bremen 1 hört, also falls das jetzt auch der Fall sein sollte, viele Grüße hier aus dem Studio an die Besatzung, die ja auch an solch schönen langen Sommertagen von früh bis spät für die Menschen in Bremen da sind, um sie von A nach B zu bringen. Und ich bin Lutz Hanka, wünsche Ihnen weiterhin viel Spaß, einen schönen Sonntag.

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1: Ja, wir sind mittendrin in den Sommerferien in Bremen und Niedersachsen, aber der Beat Club macht keine Sommerferien, damit Sie Ihre Lieblingssendung auch im Urlaub überall genießen können, wo immer Sie uns zuhören. Vielleicht haben Sie uns ja mitgenommen in die Ferien und hören uns jetzt am Gardasee oder auf Mallorca in der Bretagne oder auch in Cornwall, wo wir am letzten Sonntag musikalisch zumindest auch Station gemacht haben. Und übrigens an der Stelle nochmal vielen, vielen Dank für die vielen Mails und Feedback-Kommentare, die wir bekommen haben. Das war ja so ein bisschen ein Experiment, aber die allermeisten fanden das sehr schön und sommerlich und angenehm. Also vielen Dank nochmal und ja, wenn Sie uns heute im Urlaub hören, dann auch gerne eine Mail ins Studio unter bremen1.de, wo immer Sie sind, am Dümmer oder am zwischen einer Meer, auf einer Insel oder auf Balkonien. Wir freuen uns auf jeden Fall, wenn Sie mit dabei sind. Ich bin Lutz Hanka, wünsche Ihnen einen schönen Sonntag.

Ein absoluter Beatclub-Klassiker und einer der großen Hits der späten 60er, 1968. Die Small Faces natürlich passend zum heutigen Wochenendtag. Lazy Sunday. Steve Marriott im feinsten Cockney-Akzent und so ein bisschen denkt man ja immer, es sei so eine Feel-Good-Nummer gewesen, aber tatsächlich habe ich gelesen, war Steve Marriott damals so ein bisschen im Stress mit seinen Nachbarn und das war quasi so seine ironische Antwort auf diesen Nachbarschaftsstreit, dieser ja dann doch nicht so ganz ernst gemeinte Titel Lazy Sunday. Ja, die Small Faces, eine der großen, einflussreichen Bands der British Invasion in den 60ern, als Modband haben sie angefangen und waren dann eine der ersten Bands, die auch so einen psychedelischen Rock-Sound adaptiert haben und ganz besonders zu hören nach wie vor auf ihre Meisterwerke Ogden's Not Gone Flake, das Monster-Konzeptalbum von 68, als sie eben zwar auch mit einem Hit wie Lazy Sunday, aber mit vielen anderen Sounds auch das, was sie bis dahin erreicht hatten, so ein bisschen aufs Spiel gesetzt haben. Das war ihnen aber vollkommen Schnurz. Sie wollten es einfach durchziehen und heute gilt dieses Album ja auch als Meisterwerk. Und deswegen noch ein nicht so bekanntes Stück jetzt von diesem Album mit dem bekannten Cover und dieser riesigen runden Tabakdose vorne drauf. Hier glänzt vor allem Ronnie Lane, der seinen Bass wie eine Leadgitarre spielt. Hier sind nochmal die Small Faces im Beatclub und Song of a Baker.

Unverkennbar und unverwüstlich und unverschämt gut immer noch. Steely Dan waren das hier in Bietlop in Mainz und Dr. Wu von ihrem Album Katie Light 1975 kam das raus. Wenn man so die, also viele Alben haben Steely Dan ja gar nicht gemacht, muss man ehrlicherweise sagen, aber es gibt natürlich trotzdem für die Hardcore-Fans auch überall Rankings und da landet eigentlich Katie Light dann doch immer eher auf den hinteren Plätzen, was ich ein bisschen schade finde, weil dieses Album in vielerlei Hinsicht genauso brillant war wie die höher gerankten Alben, die dann teilweise noch danach kamen. Das war ja Katie Light, das erste Album, auf dem, ja, Donald Fagen und Walter Becker ihr Konzept geändert haben. Also sie hatten ihre Originalband aufgelöst und haben gesagt, wir holen uns jetzt nur noch die besten Session-Musiker, die wir kriegen können. Und dann klingt das eben auch unverschämt gut. Und so war es ja tatsächlich auch. 22 Credited Musicians wurden auf dem Cover von Katie Light aufgeführt. Unter anderem Michael McDonald als Hintergrundsänger. Phil Woods, der dieses tolle Saxophon-Solo gerade auf Dr. Wu auch gespielt hat. Larry Carlton war dabei, Rick Derringer. Und Jeff Porcaro spielte fast auf allen Tracks das Schlagzeug. Zwei Single-Hits hatte Katie Light, Black Friday und Bad Sneakers. Auch tolle Nummern, die in den Charts so eher mittelmäßig abschnitten. Aber der Scherben dieser Platte liegt eigentlich in den Deep Cuts, sage ich mal, wie eben Dr. Wu. Oder auch der Nummer, die wir jetzt noch hören im Beatclub, ein Beweis dafür, dass Steely Dan ihrer Zeit einfach immer ein bisschen voraus waren. Hier sind sie nochmal, Chain Lightning.

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1: Ja, Erd Reuß hört uns auf dem Aarhus Campingplatz in Dänemark. Tolle Stadt, herrliches Wetter dort. Dänemark-Urlaub, also es gibt Schlimmeres, glaube ich, um dann nebenher den Beat Club zu hören. Danke dafür, Grüße zurück. Ja, wenn Sie auch Lust haben, uns eine Mail zu schicken ins Studio bremen1.de oder auch eine WhatsApp-Nachricht, wo Sie uns gerade im Urlaub hören, wohin Sie uns mitgenommen haben, 0421 246 611. Wir freuen uns sehr und wünschen weiterhin in Person von Lutz Hanka hier am Mikrofon einen wunderbaren sommerlichen Sonntagabend heute am 12. Juli mit Manfred Mann und Sommerlichen Sonntagabend heute am 12. Juli mit Manfred Mann und Ragamuffin.

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1: In diesen unfriedlichen, unruhigen Zeiten gibt es wahrscheinlich nichts Völkerverbindenderes und Friedlicheres zwischen den Menschen als die Musik und den Fußball. Musik wird auf der ganzen Welt gehört, natürlich unterschiedliche, Gott sei Dank. Und Fußball ist auch ein Sport, der auf der ganzen Welt gespielt wird. Und wenn Sport und Musik anstehen, dann verstehen sich die Menschen. Insofern ist das ein würdiger Rahmen für die heutige Ausgabe des Beat Clubs heute am Tag des WM-Finals. Nachher in New York, Fußball dann in der zweiten Beat Club-Stunde ein Thema. Jetzt schauen wir erstmal nach England, auch wenn die Engländer wieder nicht Weltmeister werden können. Aber in Sachen Musik sind sie es schon lange und haben zwei der dienstältesten Rockbands sozusagen unter Vertrag mit 9 Alben. Das hier in der ersten Stunde. Thema mit Lo Zanka hier. Guten Abend.

Da sind sie wieder, die Boys aus Dartford. Keith Richards, Mick Jagger und der Rest der Rentnerband, von wegen Ruhestand. Die Rolling Stones, Foreign Tongues, zweites Studioalbum innerhalb von 3 Jahren, von wegen Ruhestand. Ja, was für ein tolles Album ist es wieder geworden. Wir haben gerade gehört, Never Wanna Lose You, mit einem funky Bass und dem, man hören staune, Cure-Frontmann Robert Smith an den Synthesizern. Ja, 3 Jahre nach Hackney Diamonds, also jetzt wieder ein ziemlich großartiges Album mit all den Stücken, so las man ja schon vorher, die es auf das letzte Album nicht geschafft hatten, weil sie A, vielleicht nicht gut genug waren, Fragezeichen, oder B, noch nicht fertig poliert. Jetzt aber, muss man sagen, wenn man das Album vor allem mehrfach gehört hat, es ist ein würdiger Nachfolger und es ist kein Minus, es ist keine Resterampe, ganz im Gegenteil, je öfter ich das Album höre, desto besser gefällt mir es. Die Stones wissen eben, wie eine Stones-Platte klingen soll, 14 Songs also, mit allen Facetten, mit allen Sounds und immer noch einem ziemlich großartigen Mick Jagger, der wird bald 83 und ja, wie würde James zu Miss Sophie sagen, you sound younger than ever. Und Robert Smith von The Cure hat nicht nur auf Never Wanna Lose You mitgespielt, sondern auch Gitarre auf dem nächsten Song, den wir hören von diesem Album. Eigentlich wollte er zuerst gar nicht mitmachen. Mick Jagger hat ihn gefragt, weil er gerade im Stadtteil, im Studio war, ob er was beitragen wolle. Und dann war er zuerst ein bisschen schüchtern. Und später, als die Band dann weg war und er ein bisschen Alkohol getrunken hatte, da hat er den Techniker gefragt, ob er nicht noch ein bisschen was einspielen könnte. Und so schaffte es dann sein Gitarrenpart doch noch auf die Platte. Hier sind nochmal die Rolling Stones und Robert Smith von dem Album Foreign Tongues, Divine Intervention.

Ein wunderschöner Song hier im Beatclub auf Bremen 1 heute am Sonntag, der nächstes Jahr dann 60-jähriges feiert. So lange ist das schon her. 1967 war ein Hit für die Band Stone Ponies, Different Drum, und das war die erste stimmliche Kostprobe einer damals noch jungen, unbekannten Sängerin, die später ein Weltstar wurde, nämlich Linda Ronstadt. Keiner klang so wie sie, das konnte man damals schon hören. War dann in den 70er Jahren so eine der bekanntesten, berühmtesten, erfolgreichsten Sängerinnen überhaupt auf der Welt, mit Country, mit Pop, mit ein bisschen Rock oder auch Country und Folk Sounds. Über 30 Studioalben hat sie gemacht, 13 Grammys hat sie gewonnen im Laufe ihrer Karriere. Diese Woche ist sie 80 Jahre jung geworden. Und man könnte so viel erzählen aus ihrem Leben, aber eine Geschichte, die ich diese Woche zufällig gehört habe, erzählt vielleicht viel mehr als jeder Wikipedia-Eintrag, denn in einem Video hat Billy Joel erzählt, wie es damals im Studio zu der Aufnahme von Just the Way You Are kam. Das war ja dann später einer seiner größten Hits bis heute. Und er wollte den Song gar nicht aufnehmen, weil er fand ihn ein bisschen zu cheesy und irgendwie zu kommerziell. Und Linda Ronstadt, die zufällig an dem Tag im Studio war, die hörte die Nummer auf und sagte: Billy, das musst du aufnehmen. Das wird ein Riesenhit. Das Ding geht durch die Decke. Und ja, sie hatte recht, Billy Joel und Linda Ronstadt. Ja, viele hat sie beeinflusst. Auch natürlich gab es eine besondere Verbindung zwischen ihr und den Eagles. Die Eagles waren ja, bevor sie die Eagles waren, die offizielle Begleitband von Linda Ronstadt. Auf regulären Studioalben der Eagles singt Linda Ronstadt zwar nicht, aber es gab viele gemeinsame Live-Auftritte und gemeinsame, ja, Kollaborationen. Und sie hat auch von den Eagles vor allem das Stück Desperado oft sehr gerne live performt. Und so eine Aufnahme aus dem Jahr 1980 hören wir jetzt hier. Linda Ronstadt zu ihrem 80. im Beat Club und Desperado.

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1: Mit Lord Zanka heute Abend und dem neuen tollen Album der Rolling Stones, Foreign Tongues. Top produziert wieder, wie schon das letzte. Hackney Diamonds sorgte Andrew Watt für den richtigen Sound. Und auch die Gästeliste ist wieder sehr beeindruckend. Wir haben ja schon Robert Smith genannt. Auch Bruno Mars war dabei, wenn auch nur mit einer Kuhglocke, aber immerhin. Und man höre und staune, ein Beatle-Ambass. Das gab es auch noch nie bei den Stones. Paul McCartney zupft gleich den Bass bei Covered in You. Und es war... ja, zuerst ein bisschen schwierig. Mick Jagger wollte für diesen fast punkigen Sound einen eher verzerrten, schnörkellosen Bass und war ein bisschen skeptisch, ob Paul das hinkriegt, aber der hat ungefähr 10 Minuten gebraucht, dann war das Ding im Kasten und hatte das geliefert, was der Song brauchte. Das nennt man Profis bei der Arbeit. Hier sind die Stones und Paul McCartney, Covered in You.

Ein Klassiker aus der guten alten Disco-Ära. Native New Yorker von einer Band, logisch aus New York, anders geht's ja auch gar nicht. Odyssey waren sehr populär, ja, Ende der 70er und auch noch Anfang der 80er Jahre. Und Native New Yorker war natürlich auch der Soundtrack. 1977 kam das Ding raus, ihr größter Hit war der Soundtrack für die Eröffnung des damals berühmtesten, coolsten Nachtclubs der Welt in Manhattan, das Studio 54. Das war der, ja, Place to Be. Eskapismus, Exhibitionismus, Hedonismus und totale Freiheit, die man dort, ja, ausleben konnte, wenn man denn reinkam. Das war immer das Problem. 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Disco gehört auch zu den Sounds der letzten 50, 60 Jahre. Und dieser Mann kommt auch in der Doku vor, der mit seiner Band Chic damals natürlich auch den Sound des Studio 54 geprägt hat. Diesen Chic und Everybody Dance.

The Only Horse in Town, ja, so klingen Deep Purple anno 2026. Ein toller, aber auch ein sehr anrührender Song über das Thema Älterwerden, mit dem wir uns hier alle auseinandersetzen müssen. Ja, die Story zu diesem Song: Ian Gillan checkt ein in einem Nobelhotel, er bekommt die Präsidentensuite, hat es also endlich geschafft, aber das Ganze hat einen Haken, der Ort ist nämlich ausgestorben, da wohnt sonst niemand mehr. Und das Einzige, was noch da ist, ein altersschwacher Klepper. Mit dem kommt er aber wunderbar klar. So klingt also Gentrifizierung bei Deep Purple. Schöner konnte man das bisher in der Musik nicht hören. Deep Purple, Splat, ihr neues Album. Ein starkes Alterswerk der Hardrock-Ikonen, wieder produziert von Bob Ezrin, ein Mann, der für Qualität natürlich steht. Ian Gillans Stimme, ja, die ganz hohen Töne schafft er nicht mehr, aber immer noch sehr reif. Und gut, ja, und spieltechnisch die Band immer noch 1A, Ian Paice, Roger Glover, Simon McBride und natürlich auch der Tastenmann Don Arie. Gerade die beiden Letztgenannten besinnen sich auf die alten 70er-Stärken der Band. Also da hat man den alten, ja, John Lord, Richie Blackmore-Fight wieder, auch wenn es nicht mehr so verbissen ist wie damals bei den beiden, sondern eher sportlich. Und das kann sich hören lassen, das hören wir nochmal. Jetzt hier sind nochmal die Purple von dem aktuellen Album Splat und Third Call hier im Beat Club.

Sehr zu empfehlen, das neue Deep Purple Album Splat, daraus war das Third Call. Genauso zu empfehlen natürlich wie auch das neue Album der Stones, Foreign Tongues. Und bei jedem Stones Album fragt man sich natürlich als Fan, war das jetzt das letzte oder schaffen sie noch eins? Mick Jagger sagte, sie wollen noch ein paar veröffentlichen, aber die Biologie und alles weitere und das Leben kommt dann meistens dazwischen. Also freuen wir uns einfach über die aktuellen Songs und über das Album, das auf jeden Fall ihrem Vermächtnis gerecht wird. Das kann man jetzt schon mal sagen. Deswegen nochmal bis ran an die Nachrichten. Die Rolling Stones, Foreign Tongues, das Album und eine wunderschöne Ballade. Back in Your Life, hier im Beat Club auf Bremen 1.

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1: Mit Lotzanka heute am 19. Juli, wir haben es eben gehört, in knapp zwei Stunden läuft es schon, das WM-Finale in East Rutherford, New Jersey, vor den Toren von New York. Entweder Spanien oder Argentinien wird der neue bzw. alte Fußball-Weltmeister heißen, und wir wollen uns ein bisschen darauf einstimmen, denn es gibt erstaunlich viele Verbindungen zwischen dem Fußball und der Musik, auch der populären Musik. Und natürlich gibt es auch viele Fußball-Hits und Klassiker, die man in Stadien gerne singt, und auch viele interessante Geschichten drumherum. Und vielleicht ist Ihnen auch aufgefallen, wenn Sie alle 104 Spiele gesehen haben, kann ja sein, dass zu Beginn des Turniers, das ist immer sowas, dass die Teams beim Einlaufen noch zu den Klängen von Sirius von Alan Parsons Project zu sehen waren. Komischerweise hat sich die FIFA dann ab dem zweiten Spieltag aber anders entschieden und die Musik ausgetauscht. Das fanden wir vom Beat Club her ziemlich unverschämt, deswegen spielen wir jetzt nochmal Sirius von Alan Parsons Project als Aufwärmtitel für diese ganz spezielle Beat Club-Stunde.

0: Die Beatles und Come Together. Kein Fußballsong im eigentlichen, im engeren Sinne. Und trotzdem, finde ich, sollte er zum Pflichtrepertoire werden in jedem Stadion. Denn im Grunde bringt es dieser Titel ja auf den Punkt. Come Together, so ist es. Auch bei dieser Fußball-Weltmeisterschaft, die heute zu Ende geht, in den USA, Kanada, Mexiko gespielt wurde. Menschen aus aller Welt treffen sich im Stadion und feiern ein friedliches und fröhliches Fest gemeinsam. Und viele schöne Szenen haben wir gesehen, viele tolle Bilder haben sich eingeprägt. Ja, und es gibt ja auch wirklich kaum etwas Völkerverbindenderes und Friedlicheres und Zusammenbringendes, die Menschen Zusammenbringendes, als ein Fußballspiel in der Regel jedenfalls. Und ja, wenn Fußball eine Sprache wäre, dann würden ja alle Menschen auf der Welt dieselbe Sprache sprechen, denn Fußball wird überall auf der Welt gespielt. Und auch wenn die Engländer leider, ich hätte es ihnen gegönnt, es diesmal wieder nicht geschafft haben, die Jahre und Jahrzehnte des Schmerzes, sie gehen also weiter, aber dafür hatten die Engländer fast eigentlich immer die besten Fußballsongs, finde ich. Zum Beispiel auch für die Weltmeisterschaft in Italien 1990, als ja die deutsche Mannschaft gewann. Im Halbfinale, im Elfmeterschießen gegen England, wohlgemerkt, weiter kam. Da erschien von New Order das Stück World in Motion und wir hören gleich am Anfang den damaligen, also 1966, amtierenden BBC-Fernsehreporter Ken Wolstenholme mit den legendären letzten Worten, bevor dann England Fußball-Weltmeister war. Aber leider gab es ja noch kein VRR damals, sonst wäre es vielleicht anders ausgegangen. Wer weiß es, das berühmte Wembley-Tor, also einer der besten Fußball-Songs ever. Hier sind New Order, World in Motion.
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Derby Club auf Bremen 1 heute vor dem großen WM-Finale mit dem vielleicht ikonischsten Fußballsong aller Zeiten, You'll Never Walk Alone. Eine Hymne, wie sie hymnisch nicht sein könnte. Und trotzdem muss man die Geschichte ein bisschen kennen dazu, denn dieser Song wurde geschrieben 1945 für ein Broadway-Musical namens Carousel. Oscar Hammerstein und Richard Rodgers waren die Komponisten und dieses Musical hatte Premiere kurz nach Ende des Zweiten Weltkrieges und dieser Titel, der ganz am Schluss lief auf der Bühne, hatte für die Zuschauer damals im Saal etwas sehr Heilendes, sehr Therapeutisches. Menschen wollten Frieden und wieder in Ruhe leben. Und erst viel später, nachdem dieser Song schon von vielen großen Stars aufgenommen worden war, erschien 1963 eben auch die Version der Liverpooler Band Jerry and the Pacemakers und die haben sich dann die Fans des ortsansässigen Liverpool Football Club angeeignet und seitdem ist das nicht nur die Vereinshymne, sondern natürlich wird in Stadien in der ganzen Welt gespielt und gesungen, You'll Never Walk Alone. Und vom Klassiker jetzt zu einer echten Kuriosität von Genesis. 1977 erschien nämlich eine EP dieser Band mit Titeln, die auf keinem anderen Album zu hören waren. Spot the Pigeon war das und unter anderem mit einer Fußballnummer auch von einem glühenden Fußballfan gesungen, Phil Collins, Fan der Tottenham Hotspur. Ja, und eine Liebeserklärung an alle Fans, alle Spieler, alle Offiziellen, an die Schiedsrichter und natürlich alle, die in einem Club arbeiten. Hier sind Genesis und Match of the Day.

Ja, bevor Sie jetzt erfolglos versuchen, diesen Titel auf Ihre Spotify-Playlists zu laden, diesen Song kann man nicht streamen. Gott sei Dank hatte ich die Original-EP, Single damals im Single-Format noch zu Hause. Und auf dem Cover dieser EP, Spot the Pigeon, sieht man auch das Foto von einem Fußballspiel. Und das war eine Begegnung zwischen Manchester City und Queen's Park Rangers. Habe ich extra noch heute recherchiert. 16. Oktober 1976, da fand dieses Spiel statt und es endete 0:0. Gott sei Dank war der Song von Genesis keine Nullnummer. So, wir müssen auch noch über Schottland reden, nicht nur über England. Das ist ja immer eine Geschichte von Tragödien und Enttäuschungen bei Weltmeisterschaften. Das muss man sagen, auch in diesem Jahr wieder. Auch wenn die Schotten immer oder fast immer die besten, lustigsten und natürlich auch trinkfestesten Fans haben. Das konnte man auch in diesem Sommer wieder in allen Spielorten in den USA, Kanada und Mexiko beobachten. Also da sind die Schotten immer Top und Weltmeister. Sportlich hat es wieder nicht gereicht aus nach der Vorrunde. Aber auch die Songs der Schotten bei Weltmeisterschaften waren nicht immer die besten. Es gab 1978 mal eine ganz furchtbare Rod Stewart-Nummer, so eine Samba-Nummer, Olé Olá. 20 Jahre später dann machte es die Band Della Mitri aus Glasgow deutlich besser, auch wenn sich der Wunsch, der im Titel steckt, nicht erfüllte. Damals nicht und auch heute nicht. Hier sind Della Mitri und Don't Come Home Too Soon.

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1: Mit Lutz Honka heute am 19.07. und dem musikalischen Aufwärmprogramm vor dem großen WM-Finale zwischen Spanien und Argentinien. Und jetzt einer der berühmtesten Stadionhymnen ever, Seven Nation Army, natürlich von den White Stripes, mit einer wirklich kuriosen Entstehungsgeschichte, die in einer belgischen Fankneipe begann im Oktober 2003. Da waren nämlich die Fans des FC Brügge zum Champions League Auswärtsspiel zum AC Mailand gereist, und vor dem Anpfiff saßen die Fans in einer Bar in Mailand, und da lief zufällig im Radio Seven Nation Army, und die Belgier griffen das markante Gitarrenriff auf und grölten dann die Melodie auf dem Weg ins Stadion. Und als die Brügger dann das Spiel auch noch ziemlich überraschend mit 1-0 gewannen, ja, da haben die Fans quasi das Ding nicht mehr aus dem Kopf bekommen und bis nach Hause durchgesungen. Und ja, seitdem ist es nicht nur die inoffizielle Vereinshymne des FC Brügge, sondern eben auch funktioniert eigentlich in jedem Stadion perfekt, weil man keine Kenntnisse des Textes braucht.

Jeff Beck und Hi Ho Silver Lining hier im Beat Club heute Abend. Und auch das ist, wusste ich aber ehrlich gesagt auch noch nicht so ganz genau, ein absoluter Klassiker in britischen Fußballstadien. Und zwar deswegen, weil man den Titel im Refrain durch den jeweiligen Vereinsnamen sehr gut ersetzen kann. Jedenfalls, wenn er vier Silben hat, also zum Beispiel Aston Villa oder Sheffield Wednesday oder Glasgow Rangers. Man könnte im Grunde auch den ortsansässigen Verein hier Werder Bremen drauf texten. Hi ho Werder Bremen. Aber wir haben ja unsere eigenen Hymnen. Wir brauchen das nicht. Aber ja, viele Fans machen das eben und deswegen ist das eben auch so ein Fußball-Gassenhauer geworden. Hi ho Silver Lining. Und jetzt in diesem Beat Club kurz vor dem WM-Finale heute Abend der allererste WM-Song, glaube ich, überhaupt. 1966 natürlich in England, Lonnie Donegan, ausgerechnet der King of Skiffle, hat das Ding damals gesungen. Es ging natürlich um das Maskottchen, den Löwen Willy, den World Cup Willy. Der Song kam nicht in die Charts, wurde auch im Radio damals nicht gespielt, weder in der BBC noch bei den Piratenstationen, weil er einfach so eine Novelty-Nummer war und nicht das war, was junge Fans damals eben an Musik im Radio hören wollten. Aber es ist Teil der englischen WM-Geschichte, denn er erinnert an den ersten und bisher auch bis heute leider einzigen englischen WM-Triumph. World Cup Willy, Lonnie Donegan.

Ja, es muss nicht immer eine Weltmeisterschaft sein. Manchmal reicht auch ein Videospiel, um einen Song fest im Fußballkontext zu verankern. Der Titelsong im Fußballspiel FIFA 98, das war eben gehört Song 2 von Blur. Und ist bis heute Standard in vielen Stadien. Beim FC St. Pauli am Millerntor ja immer noch die Tormelodie. Und eigentlich untypisch für die Band, Blur ja eigentlich Britpop-Band. Und dieser Song sollte eine Parodie sein, eine ironische Parodie auf den Sound des Grunge damals. Dieser Plan ging ordentlich nach hinten los. Wenn Sie bei uns in dieser Sendung deutsche Fußballlieder oder WM-Songs vermissen, dann hat das einen Grund. Sie haben einfach den Qualitätsanforderungen dieser Sendung nicht standgehalten. Wohl aber Neil Diamond, der sich wahrscheinlich aber auch nicht 1969 hätte denken können, als er diese Nummer für seine Frau Marsha schrieb, dass das mal eine Fußballhymne werden sollte, vor allem bei Frauenländerspielen. 2022 gewannen die englischen Fußballfrauen mit diesem Song die Europameisterschaft und das ist seitdem auch Standard bei Damenspielen, bei großen Turnieren. Marsha, Sweet Marsha hätte der Song eigentlich heißen sollen, aber er brauchte für den Titel einen Frauennamen mit drei Silben. Deswegen wurde es dann Caroline. Hier ist der Neil Diamond, Sweet Caroline, Beatlop auf Bremenz. Vor dem WM-Finale heute Abend zwischen Spanien und Argentinien.

Der durfte natürlich nicht fehlen, auch wenn ich ihn für meinen Geschmack in diesem Leben schon ein bisschen zu häufig gehört habe. Nicht nur bei Sportveranstaltungen. Aber genau deswegen ist er ja der Klassiker aller Klassiker und nicht nur im Fußball, sondern überhaupt bei Sportveranstaltungen oder sonstigen Wettbewerben zur Siegerehrung, zum Spielende, zum Aufwärmen oder einfach immer dann, wenn man sein Team und sich selber auch feiern will. Queen, we are the champion. Und wenn man ehrlich ist, hat sich Freddie Mercury und hat sich auch die Band Queen mit diesem Song immer auch ein bisschen selbst gefeiert. So, und wenn Sie auch mitfeiern wollen und miterleben wollen, ob dann nachher die Spanier oder die Argentinier feiern über den WM-Titel, dann wünsche ich jetzt schon mal viel Spaß beim Finale ab 21 Uhr natürlich. Und für alle, die keinen Bock auf Fußball haben, ja, die bleiben am besten dran und begleiten Sabine Szymanski durch den Abend. Die macht gleich weiter und am nächsten Sonntag hier am Beatclub-Mikrofon zurück aus dem Urlaub, gut erholt und mit viel toller Musik, Bernd Schlisselmann. Und ich schließe mit einem Song, der für mich wie kein anderer für das steht, was der Fußball auslösen und womit er die Menschen verbinden kann. Völkerverständigung und Frieden, das Weihnachtswunder von 1914 während des Ersten Weltkriegs, nämlich legten britische und deutsche Soldaten an der Westfront spontan die Waffen nieder.

und sangen gemeinsam Weihnachtslieder und spielten im Niemandsland miteinander Fußball. Das ultimative Symbol für Menschlichkeit, Verbrüderung und Frieden, so soll es sein. All together now on the farm. Ich bin Lutz Hanke und sage Danke und bin raus. Schönen Abend noch.

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1: In diesen unfriedlichen, unruhigen Zeiten gibt es wahrscheinlich nichts Völkerverbindenderes und Friedlicheres zwischen den Menschen als die Musik und den Fußball. Musik wird auf der ganzen Welt gehört, natürlich unterschiedliche, Gott sei Dank. Und Fußball ist auch ein Sport, der auf der ganzen Welt gespielt wird. Und wenn Sport und Musik anstehen, dann verstehen sich die Menschen. Insofern ist das ein würdiger Rahmen für die heutige Ausgabe des Beat Clubs heute am Tag des WM-Finals. Nachher in New York, Fußball dann in der zweiten Beat Club-Stunde ein Thema. Jetzt schauen wir erstmal nach England, auch wenn die Engländer wieder nicht Weltmeister werden können. Aber in Sachen Musik sind sie schon lange und haben zwei der dienstältesten Rockbands sozusagen unter Vertrag mit 9 Alben. Das hier in der ersten Stunde. Thema mit Lo Zanka hier. Guten Abend.

Da sind sie wieder, die Boys aus Dartford. Keith Richards, Mick Jagger und der Rest der Rentnerband, von wegen Ruhestand, die Rolling Stones, Foreign Tongues, zweites Studioalbum innerhalb von 3 Jahren, von wegen Ruhestand. Ja, was für ein tolles Album ist es wieder geworden. Wir haben gerade gehört, Never Wanna Lose You, mit einem funky Bass und dem, man hören staune, Cure-Frontmann Robert Smith an den Synthesizern. Ja, 3 Jahre nach Hackney Diamonds, also jetzt wieder ein ziemlich großartiges Album mit all den Stücken, so las man ja schon vorher, die es auf das letzte Album nicht geschafft hatten, weil sie A, vielleicht nicht gut genug waren, Fragezeichen, oder B, noch nicht fertig poliert. Jetzt aber, muss man sagen, wenn man das Album vor allem mehrfach gehört hat, es ist ein würdiger Nachfolger und es ist kein Minus, es ist keine Resterampe, ganz im Gegenteil, je öfter ich das Album höre, desto besser gefällt mir es. Die Stones wissen eben, wie eine Stones-Platte klingen soll, 14 Songs also, mit allen Facetten, mit allen Sounds und immer noch einem ziemlich großartigen Mick Jagger, der wird bald 83 und ja, wie würde James zu Miss Sophie sagen, you sound younger than ever. Und Robert Smith von The Cure hat nicht nur auf Never Wanna Lose You mitgespielt, sondern auch Gitarre auf dem nächsten Song, den wir hören von diesem Album. Eigentlich wollte er zuerst gar nicht mitmachen. Mick Jagger hat ihn gefragt, weil er gerade im Stadtteil, im Studio war, ob er was beitragen wolle. Und dann war er zuerst ein bisschen schüchtern. Und später, als die Band dann weg war und er ein bisschen Alkohol getrunken hatte, da hat er den Techniker gefragt, ob er nicht noch ein bisschen was einspielen könnte. Und so schaffte es dann sein Gitarrenpart doch noch auf die Platte. Hier sind nochmal die Rolling Stones und Robert Smith von dem Album Foreign Tongues, Divine Intervention.

Ein wunderschöner Song hier im Beatclub auf Bremen 1 heute am Sonntag, der nächstes Jahr dann 60-jähriges feiert. So lange ist das schon her. 1967 war ein Hit für die Band Stone Ponies, Different Drum, und das war die erste stimmliche Kostprobe einer damals noch jungen, unbekannten Sängerin, die später ein Weltstar wurde, nämlich Linda Ronstadt. Keiner klang so wie sie, das konnte man damals schon hören. War dann in den 70er Jahren so eine der bekanntesten, berühmtesten, erfolgreichsten Sängerinnen überhaupt auf der Welt, mit Country, mit Pop, mit bisschen Rock oder auch Country und Folk-Sounds. Über 30 Studioalben hat sie gemacht, 13 Grammys hat sie gewonnen im Laufe ihrer Karriere. Diese Woche ist sie 80 Jahre jung geworden. Und man könnte so viel erzählen aus ihrem Leben, aber eine Geschichte, die ich diese Woche zufällig gehört habe, erzählt vielleicht viel mehr als jeder Wikipedia-Eintrag, denn in einem Video hat Billy Joel erzählt, wie es damals im Studio zu der Aufnahme von Just the Way You Are kam. Das war ja dann später einer seiner größten Hits bis heute. Und er wollte den Song gar nicht aufnehmen, weil er fand ihn ein bisschen zu cheesy und irgendwie zu kommerziell. Und Linda Ronstadt, die zufällig an dem Tag im Studio war, die hörte die Nummer auf und sagte: Billy, das musst du aufnehmen. Das wird ein Riesenhit. Das Ding geht durch die Decke. Und ja, sie hatte recht, Billy Joel und Linda Ronstadt. Ja, viele hat sie beeinflusst. Auch natürlich gab es eine besondere Verbindung zwischen ihr und den Eagles. Die Eagles waren ja, bevor sie die Eagles waren, die offizielle Begleitband von Linda Ronstadt. Auf regulären Studioalben der Eagles singt Linda Ronstadt zwar nicht, aber es gab viele gemeinsame Live-Auftritte und gemeinsame Kollaborationen. Und sie hat auch von den Eagles vor allem das Stück Desperado oft sehr gerne live performt. Und so eine Aufnahme aus dem Jahr 1980 hören wir jetzt hier. Linda Ronstadt zu ihrem 80. im Beat Club und Desperado.

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1: Mit Lord Zanka heute Abend und dem neuen tollen Album der Rolling Stones, Foreign Tongues. Top produziert wieder wie schon das letzte. Hackney Diamonds sorgte Andrew Watt für den richtigen Sound und auch die Gästeliste ist wieder sehr beeindruckend. Wir haben ja schon Robert Smith genannt, auch Bruno Mars war dabei, wenn auch nur mit einer Kuhglocke, aber immerhin. Und man höre und staune, ein Beatle am Bass, das gab es auch noch nie bei den Stones. Paul McCartney zupft gleich den Bass bei Covered in You und es war... Ja, zuerst ein bisschen schwierig. Mick Jagger wollte für diesen fast punkigen Sound einen eher verzerrten, schnörkellosen Bass und war ein bisschen skeptisch, ob Paul das hinkriegt, aber der hat ungefähr 10 Minuten gebraucht, dann war das Ding im Kasten und hatte das geliefert, was der Song brauchte. Das nennt man Profis bei der Arbeit. Hier sind die Stones und Paul McCartney, Covered in You.

ein Klassiker aus der guten alten Disco-Ära. Native New Yorker von einer Band, logisch aus New York, anders geht's ja auch gar nicht. Odyssey waren sehr populär, ja, Ende der 70er und auch noch Anfang der 80er Jahre. Und Native New Yorker war natürlich auch der Soundtrack. 1977 kam das Ding raus, ihr größter Hit war der Soundtrack für die Eröffnung des damals berühmtesten, coolsten Nachtclubs der Welt in Manhattan, das Studio 54. Das war der, ja, Place to Be. Eskapismus, Exhibitionismus, Hedonismus und totale Freiheit, die man dort, ja, ausleben konnte, wenn man denn reinkam. Das war immer das Problem. 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Disco gehört auch zu den Sounds der letzten 50, 60 Jahre und dieser Mann kommt auch in der Doku vor, der mit seiner Band Chic damals natürlich auch den Sound des Studio 54 geprägt hat. Diesen Chic und Everybody Dance.

The Only Horse in Town, ja, so klingen Deep Purple anno 2026. Ein toller, aber auch ein sehr anrührender Song über das Thema Älterwerden, mit dem wir uns hier alle auseinandersetzen müssen. Ja, die Story zu diesem Song: Ian Gillan checkt ein in einem Nobelhotel, er bekommt die Präsidentensuite, hat es also endlich geschafft, aber das Ganze hat einen Haken, der Ort ist nämlich ausgestorben, da wohnt sonst niemand mehr. Und das Einzige, was noch da ist, ein altersschwacher Klepper. Mit dem kommt er aber wunderbar klar. So klingt also Gentrifizierung bei Deep Purple. Schöner konnte man das bisher in der Musik nicht hören. Deep Purple, Splat, ihr neues Album. Ein starkes Alterswerk der Hardrock-Ikonen, wieder produziert von Bob Ezrin, ein Mann, der für Qualität natürlich steht. Ian Gillans Stimme, ja, die ganz hohen Töne schafft er nicht mehr, aber immer noch sehr reif. Und gut, ja, und spieltechnisch die Band immer noch 1A, Ian Paice, Roger Glover, Simon McBride und natürlich auch der Tastenmann Don Arie. Gerade die beiden Letztgenannten besinnen sich auf die alten 70er-Stärken der Band. Also da hat man den alten, ja, John Lord, Richie Blackmore-Fight wieder, auch wenn es nicht mehr so verbissen ist wie damals bei den beiden, sondern eher sportlich. Und das kann sich hören lassen, das hören wir nochmal. Jetzt hier sind nochmal die Purple von dem aktuellen Album Splat und Third Call hier im Beat Club.

Sehr zu empfehlen, das neue Deep Purple Album Splat, daraus war das Third Call. Genauso zu empfehlen natürlich wie auch das neue Album der Stones, Foreign Tongues. Und bei jedem Stones Album fragt man sich natürlich als Fan, war das jetzt das letzte oder schaffen sie noch eins? Mick Jagger sagte, sie wollen noch ein paar veröffentlichen, aber die Biologie und alles weitere und das Leben kommt dann meistens dazwischen. Also freuen wir uns einfach über die aktuellen Songs und über das Album, das auf jeden Fall ihrem Vermächtnis gerecht wird. Das kann man jetzt schon mal sagen. Deswegen nochmal bis ran an die Nachrichten. Die Rolling Stones, Foreign Tongues, das Album und eine wunderschöne Ballade. Back in Your Life, hier im Beat Club auf Bremen 1.

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1: Mit Lotzanka heute am 19. Juli, wir haben es eben gehört, in knapp zwei Stunden läuft es schon, das WM-Finale in East Rutherford, New Jersey, vor den Toren von New York. Entweder Spanien oder Argentinien wird der neue bzw. alte Fußball-Weltmeister heißen, und wir wollen uns ein bisschen darauf einstimmen, denn es gibt erstaunlich viele Verbindungen zwischen dem Fußball und der Musik, auch der populären Musik. Und natürlich gibt es auch viele Fußball-Hits und Klassiker, die man in Stadien gerne singt, und auch viele interessante Geschichten drum.

mal rum. Und vielleicht ist Ihnen auch aufgefallen, wenn Sie alle 104 Spiele gesehen haben, kann ja sein, dass zu Beginn des Turniers, das ist immer sowas, dass die Teams beim Einlaufen noch zu den Klängen von Sirius, von Alan Parsons Project zu sehen waren. Komischerweise hat sich die FIFA dann ab dem zweiten Spieltag aber anders entschieden und die Musik ausgetauscht. Das fanden wir vom Beatclub her ziemlich unverschämt. Deswegen spielen wir jetzt nochmal Sirius von Alan Parsons Project als Aufwärmtitel für diese ganz spezielle Beatclub-Stunde.

0: Die Beatles und Come Together, kein Fußballsong im eigentlichen, im engeren Sinne. Und trotzdem, finde ich, sollte er zum Pflichtrepertoire werden in jedem Stadion. Denn im Grunde bringt es dieser Titel ja auf den Punkt. Come Together, so ist es auch bei dieser Fußball-Weltmeisterschaft, die heute zu Ende geht. In den USA, Kanada, Mexiko gespielt wurde. Menschen aus aller Welt treffen sich im Stadion und feiern ein friedliches und fröhliches Fest gemeinsam. Und viele schöne Szenen haben wir gesehen, viele tolle Bilder haben sich eingeprägt. Ja, und es gibt ja auch wirklich kaum etwas Völkerverbindenderes und Friedlicheres und Zusammenbringendes, die Menschen Zusammenbringendes, als ein Fußballspiel in der Regel jedenfalls. Und ja, wenn Fußball eine Sprache wäre, dann würden ja alle Menschen auf der Welt dieselbe Sprache sprechen, denn Fußball wird überall auf der Welt gespielt. Und auch wenn die Engländer leider, ich hätte es ihnen gegönnt, es diesmal wieder nicht geschafft haben, die Jahre und Jahrzehnte des Schmerzes, sie gehen also weiter, aber dafür hatten die Engländer fast eigentlich immer die besten Fußballsongs, finde ich. Zum Beispiel auch für die Weltmeisterschaft in Italien 1990, als ja die deutsche Mannschaft gewann. Im Halbfinale, im Elfmeterschießen gegen England, wohlgemerkt, weiter kam. Da erschien von New Order das Stück World in Motion und wir hören gleich am Anfang den damaligen, also 1966, amtierenden BBC-Fernsehreporter Ken Wolstenholme mit den legendären letzten Worten, bevor dann England Fußball-Weltmeister war. Aber leider gab es ja noch kein VRR damals, sonst wäre es vielleicht anders ausgegangen. Wer weiß es, das berühmte Wembley-Tor, also einer der besten Fußball-Songs ever. Hier and New Order, World in Motion.
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Debbie Club auf Bremen 1 heute vor dem großen WM-Finale mit dem vielleicht ikonischsten Fußballsong aller Zeiten, You'll Never Walk Alone. Eine Hymne, wie sie hymnischer nicht sein könnte. Und trotzdem muss man die Geschichte ein bisschen kennen dazu, denn dieser Song wurde geschrieben 1945 für ein Broadway-Musical namens Carousel. Oscar Hammerstein und Richard Rodgers waren die Komponisten und dieses Musical hatte Premiere kurz nach Ende des Zweiten Weltkrieges und dieser Titel, der ganz am Schluss lief auf der Bühne, hatte für die Zuschauer damals im Saal etwas sehr Heilendes, sehr Therapeutisches. Menschen wollten Frieden und wieder in Ruhe leben. Und erst viel später, nachdem dieser Song schon von vielen großen Stars aufgenommen worden war, erschien 1963 eben auch die Version der Liverpooler Band Jerry and the Pacemakers und die haben sich dann die Fans des ortsansässigen Liverpool Football Club angeeignet und seitdem ist das nicht nur die Vereinshymne, sondern natürlich wird in Stadien in der ganzen Welt gespielt und gesungen. You'll Never Walk Alone. Und vom Klassiker jetzt zu einer echten Kuriosität von Genesis. 1977 erschien nämlich eine EP dieser Band mit Titeln, die auf keinem anderen Album zu hören waren. Spot the Pigeon war das und unter anderem mit einer Fußballnummer auch von einem glühenden Fußballfan gesungen, Phil Collins, Fan der Tottenham Hotspur. Ja, und eine Liebeserklärung an alle Fans, alle Spieler, alle Offiziellen, an die Schiedsrichter und natürlich alle, die in einem Club arbeiten. Hier sind Genesis und Match of the Day.

Ja, bevor Sie jetzt erfolglos versuchen, diesen Titel auf Ihre Spotify-Playlists zu laden, diesen Song kann man nicht streamen. Gott sei Dank hatte ich die Original-EP, Single damals im Single-Format noch zu Hause. Und auf dem Cover dieser EP, Spot the Pigeon, sieht man auch das Foto von einem Fußballspiel. Und das war eine Begegnung zwischen Manchester City und Queen's Park Rangers. Habe ich extra noch heute recherchiert. 16. Oktober 1976, da fand dieses Spiel statt und es endete 0-0. Gott sei Dank war der Song von Genesis keine Nullnummer. So, wir müssen auch noch über Schottland reden, nicht nur über England. Das ist ja immer eine Geschichte von Tragödien und Enttäuschungen bei Weltmeisterschaften. Das muss man sagen, auch in diesem Jahr wieder. Auch wenn die Schotten immer oder fast immer die besten, lustigsten und natürlich auch trinkfestesten Fans haben. Das konnte man auch in diesem Sommer wieder in allen Spielorten in den USA, Kanada und Mexiko beobachten. Also da sind die Schotten immer top und Weltmeister. Sportlich hat es wieder nicht gereicht aus nach der Vorrunde. Aber auch die Songs der Schotten bei Weltmeisterschaften waren nicht immer die besten. Es gab 1978 mal eine ganz furchtbare Rod Stewart-Nummer, so eine Samba-Nummer, Ole Ola. 20 Jahre später dann machte es die Band Delamitri aus Glasgow deutlich besser, auch wenn sich der Wunsch, der im Titel steckt, nicht erfüllte. Damals nicht und auch heute nicht. Hier sind Delamitri und Don't Come Home Too Soon.

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1: Mit Lutz Honka heute am 19.07. und dem musikalischen Aufwärmprogramm vor dem großen WM-Finale zwischen Spanien und Argentinien. Und jetzt einer der berühmtesten Stadionhymnen ever, Seven Nation Army, natürlich von den White Stripes, mit einer wirklich kuriosen Entstehungsgeschichte, die in einer belgischen Fankneipe begann im Oktober 2003. Da waren nämlich die Fans des FC Brügge zum Champions League Auswärtsspiel zum AC Mailand gereist, und vor dem Anpfiff saßen die Fans in einer Bar in Mailand, und da lief zufällig im Radio Seven Nation Army, und die Belgier griffen das markante Gitarrenriff auf und grölten dann die Melodie auf dem Weg ins Stadion. Und als die Brügger dann das Spiel auch noch ziemlich überraschend mit 1-0 gewannen, ja, da haben die Fans quasi das Ding nicht mehr aus dem Kopf bekommen und bis nach Hause durchgesungen. Und ja, seitdem ist es nicht nur die inoffizielle Vereinshymne des FC Brügge, sondern eben auch funktioniert eigentlich in jedem Stadion perfekt, weil man keine Kenntnisse des Textes braucht.

Jeff Beck und Hi Ho Silver Lining hier im Beatclub heute Abend. Und auch das ist, wusste ich aber ehrlich gesagt auch noch nicht so ganz genau, ein absoluter Klassiker in britischen Fußballstadien. Und zwar deswegen, weil man den Titel im Refrain durch den jeweiligen Vereinsnamen sehr gut ersetzen kann. Jedenfalls, wenn er vier Silben hat. Also zum Beispiel Aston Villa oder Sheffield Wednesday oder Glasgow Rangers. Man könnte im Grunde auch den ortsansässigen Verein hier Werder Bremen drauf texten. Hi ho Werder Bremen. Aber wir haben ja unsere eigenen Hymnen. Wir brauchen das nicht. Aber ja, viele Fans machen das eben und deswegen ist das eben auch so ein Fußball-Gassenhauer geworden. Hi ho Silver Lining. Und jetzt in diesem Beatclub kurz vor dem WM-Finale heute Abend der allererste WM-Song, glaube ich, überhaupt. 1966 natürlich in England, Lonnie Donegan, ausgerechnet der King of Skiffle, hat das Ding damals gesungen. Es ging natürlich um das Maskottchen, den Löwen Willy, den World Cup Willy. Der Song kam nicht in die Charts, wurde auch im Radio damals nicht gespielt, weder in der BBC noch bei den Piratenstationen, weil er einfach so eine Novelty-Nummer war und nicht das war, was junge Fans damals eben an Musik im Radio hören wollten. Aber es ist Teil der englischen WM-Geschichte, denn er erinnert an den ersten und bisher auch bis heute leider einzigen englischen WM-Triumph. World Cup Willy, Lonnie Donegan.

Ja, es muss nicht immer eine Weltmeisterschaft sein. Manchmal reicht auch ein Videospiel, um einen Song fest im Fußballkontext zu verankern. Der Titelsong im Fußballspiel FIFA 98, das war eben gehört Song 2 von Blur. Und ist bis heute Standard in vielen Stadien. Beim FC St. Pauli am Millerntor ja immer noch die Tormelodie. Und eigentlich untypisch für die Band, Blur ja eigentlich Britpop-Band. Und dieser Song sollte eine Parodie sein, eine ironische Parodie auf den Sound des Grunge damals. Dieser Plan ging ordentlich nach hinten los. Wenn Sie übrigens in dieser Sendung deutsche Fußballlieder oder WM-Songs vermissen, dann hat das einen Grund. Sie haben einfach den Qualitätsanforderungen dieser Sendung nicht standgehalten. Wohl aber Neil Diamond, der sich wahrscheinlich aber auch nicht 1969 hätte denken können, als er diese Nummer für seine Frau Marsha schrieb, dass das mal eine Fußballhymne werden sollte, vor allem bei Frauenländerspielen. 2022 gewannen die englischen Fußballfrauen mit diesem Song die Europameisterschaft und das ist seitdem auch Standard bei Damenspielen, bei großen Turnieren. Marsha, Sweet Marsha hätte der Song eigentlich heißen sollen, aber er brauchte für den Titel einen Frauennamen mit drei Silben. Deswegen wurde es dann Caroline. Hier ist der Neil Diamond, Sweet Caroline, Beat Club auf Bremen 1. Vor dem WM-Finale heute Abend zwischen Spanien und Argentinien.

Der durfte natürlich nicht fehlen, auch wenn ich ihn für meinen Geschmack in diesem Leben schon ein bisschen zu häufig gehört habe. Nicht nur bei Sportveranstaltungen. Aber genau deswegen ist er ja der Klassiker aller Klassiker und nicht nur im Fußball, sondern überhaupt bei Sportveranstaltungen oder sonstigen Wettbewerben zur Siegerehrung, zum Spielende, zum Aufwärmen oder einfach immer dann, wenn man sein Team und sich selber auch feiern will. Queen, we are the champion. Und wenn man ehrlich ist, hat sich Freddie Mercury und hat sich auch die Band Queen mit diesem Song immer auch ein bisschen selbst gefeiert. So, und wenn Sie auch mitfeiern wollen und miterleben wollen, ob dann nachher die Spanier oder die Argentinier feiern über den WM-Titel, dann wünsche ich jetzt schon mal viel Spaß beim Finale ab 21 Uhr natürlich. Und für alle, die keinen Bock auf Fußball haben, ja, die bleiben am besten dran und begleiten Sabine Szymanski durch den Abend. Die macht gleich weiter und am nächsten Sonntag hier am Beatclub-Mikrofon zurück aus dem Urlaub, gut erholt und mit viel toller Musik, Bernd Schlisselmann. Und ich schließe mit einem Song, der für mich wie kein anderer für das steht, was der Fußball auslösen und womit er die Menschen verbinden kann. Völkerverständigung und Frieden, das Weihnachtswunder von 1914 während des Ersten Weltkriegs, nämlich legten britische und deutsche Soldaten an der Westfront spontan die Waffen nieder und sangen gemeinsam Weihnachtslieder und spielten im Niemandsland miteinander Fußball. Das ultimative Symbol für Menschlichkeit, Verbrüderung und Frieden, so soll es sein. All together now on the farm. Ich bin Lutz Hanke. Und sage Danke und bin raus. Schönen Abend noch.

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1: In diesen unfriedlichen, unruhigen Zeiten gibt es wahrscheinlich nichts Völkerverbindenderes und Friedlicheres zwischen den Menschen als die Musik und den Fußball. Musik wird auf der ganzen Welt gehört, natürlich unterschiedliche, Gott sei Dank. Und Fußball ist auch ein Sport, der auf der ganzen Welt gespielt wird. Und wenn Sport und Musik anstehen, dann verstehen sich die Menschen. Insofern ist das ein würdiger Rahmen für die heutige Ausgabe des Beat Clubs heute am Tag des WM-Finals. Nachher in New York, Fußball dann in der zweiten Beat Club-Stunde ein Thema. Jetzt schauen wir erstmal nach England, auch wenn die Engländer wieder nicht Weltmeister werden können. Aber in Sachen Musik sind sie es schon lange und haben zwei der dienstältesten Rockbands sozusagen unter Vertrag mit neun Alben. Das hier in der ersten Stunde. Thema mit Lo Zanka hier. Guten Abend.

Da sind sie wieder, die Boys aus Dartford. Keith Richards, Mick Jagger und der Rest der Rentnerband, von wegen Ruhestand, die Rolling Stones, Foreign Tongues, zweites Studioalbum innerhalb von 3 Jahren, von wegen Ruhestand. Ja, was für ein tolles Album ist es wieder geworden. Wir haben gerade gehört, Never Wanna Lose You, mit einem funky Bass und dem, man hören staune, Cure-Frontmann Robert Smith an den Synthesizern. Ja, 3 Jahre nach Hackney Diamonds, also jetzt wieder ein ziemlich großartiges Album mit all den Stücken, so las man ja schon vorher, die es auf das letzte Album nicht geschafft hatten, weil sie vielleicht nicht gut genug waren.

Fragezeichen oder B, noch nicht fertig poliert. Jetzt aber muss man sagen, wenn wir das Album vor allem mehrfach gehört hat, es ist ein würdiger Nachfolger und es ist kein Minus, es ist keine Resterampe. Ganz im Gegenteil, je öfter ich das Album höre, desto besser gefällt mir es. Die Stones wissen eben, wie eine Stones-Platte klingen soll. 14 Songs also mit allen Facetten, mit allen Sounds. Und immer noch einem ziemlich großartigen Mick Jagger, der wird bald 83. Und ja, wie würde James zu Miss Sophie sagen? You sound younger than ever. Und Robert Smith von The Cure hat nicht nur auf Never Wanna Lose You mitgespielt, sondern auch Gitarre auf dem nächsten Song, den wir hören von diesem Album. Eigentlich wollte er zuerst gar nicht mitmachen. Mick Jagger hat ihn gefragt, weil er gerade im Stadtteil im Studio war, ob er was beitragen wolle. Und dann war er zuerst ein bisschen schüchtern. Und später, als die Band dann weg war und er ein bisschen Alkohol getrunken hatte, da hat er den Techniker gefragt, ob er nicht noch ein bisschen was einspielen könnte. Und so schaffte es dann sein Gitarrenpart doch noch auf die Platte. Hier sind nochmal die Rolling Stones und Robert Smith von dem Album Foreign Tongues, Divine Intervention.

Ein wunderschöner Song hier im Beatclub auf Bremen 1 heute am Sonntag, der nächstes Jahr dann 60-jähriges feiert. So lange ist das schon her. 1967 war ein Hit für die Band Stone Ponies, Different Drum, und das war die erste stimmliche Kostprobe einer damals noch jungen, unbekannten Sängerin, die später ein Weltstar wurde, nämlich Linda Ronstadt. Keiner klang so wie sie, das konnte man damals schon hören. War dann in den 70er Jahren so eine der bekanntesten, berühmtesten, erfolgreichsten Sängerinnen überhaupt auf der Welt, mit Country, mit Pop, mit ein bisschen Rock oder auch Country und Folk Sounds. Über 30 Studioalben hat sie gemacht, 13 Grammys hat sie gewonnen im Laufe ihrer Karriere. Diese Woche ist sie 80 Jahre jung geworden. Und man könnte so viel erzählen aus ihrem Leben, aber eine Geschichte, die ich diese Woche zufällig gehört habe, erzählt vielleicht viel mehr als jeder Wikipedia-Eintrag, denn in einem Video hat Billy Joel erzählt, wie es damals im Studio zu der Aufnahme von Just the Way You Are kam. Das war ja dann später einer seiner größten Hits bis heute. Und er wollte den Song gar nicht aufnehmen, weil er fand ihn ein bisschen zu cheesy und irgendwie zu kommerziell. Und Linda Ronstadt, die zufällig an dem Tag im Studio war, die hörte die Nummer auf und sagte: Billy, das musst du aufnehmen. Das wird ein Riesenhit. Das Ding geht durch die Decke. Und ja, sie hatte recht, Billy Joel und Linda Ronstadt. Ja, viele hat sie beeinflusst. Auch natürlich gab es eine besondere Verbindung zwischen ihr und den Eagles. Die Eagles waren ja, bevor sie die Eagles waren, die offizielle Begleitband von Linda Ronstadt. Auf regulären Studioalben der Eagles singt Linda Ronstadt zwar nicht, aber es gab viele gemeinsame Live-Auftritte und gemeinsame Kollaborationen. Und sie hat auch von den Eagles vor allem das Stück Desperado oft sehr gerne live performt. Und so eine Aufnahme aus dem Jahr 1980 hören wir jetzt hier. Linda Ronstadt zu ihrem 80. im Beat Club und Desperado.

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1: Mit Lord Zanka heute Abend und dem neuen tollen Album der Rolling Stones, Foreign Tongues. Top produziert wieder, wie schon das letzte. Hackney Diamonds sorgte Andrew Watt für den richtigen Sound. Und auch die Gästeliste ist wieder sehr beeindruckend. Wir haben ja schon Robert Smith genannt. Auch Bruno Mars war dabei, wenn auch nur mit einer Kuhglocke, aber immerhin. Und man höre und staune, ein Beatle am Bass. Das gab es auch noch nie bei den Stones. Paul McCartney zupft gleich den Bass bei Covered in You. Und es war... ja, zuerst ein bisschen schwierig. Mick Jagger wollte für diesen fast punkigen Sound einen eher verzerrten, schnörkellosen Bass und war ein bisschen skeptisch, ob Paul das hinkriegt, aber der hat ungefähr 10 Minuten gebraucht, dann war das Ding im Kasten und hatte das geliefert, was der Song brauchte. Das nennt man Profis bei der Arbeit. Hier sind die Stones und Paul McCartney, Covered in You.

Ein Klassiker aus der guten alten Disco-Ära. Native New Yorker von einer Band, logisch aus New York, anders geht's ja auch gar nicht. Odyssey waren sehr populär, ja, Ende der 70er und auch noch Anfang der 80er Jahre. Und Native New Yorker war natürlich auch der Soundtrack. 1977 kam das Ding raus, ihr größter Hit war der Soundtrack für die Eröffnung des damals berühmtesten, coolsten Nachtclubs der Welt in Manhattan, das Studio 54. Das war der, ja, Place to Be. Eskapismus, Exhibitionismus, Hedonismus und totale Freiheit, die man dort, ja, ausleben konnte, wenn man denn reinkam. Das war immer das Problem. Eine tolle Doku habe ich gesehen, dieser Tage, kann ich nur empfehlen, auf Arte in der Mediathek, läuft auch demnächst dann regulär im Rahmen des Summer of Disco, den wir auch präsentieren hier von Bremen 1 schon seit dem 12. Juni noch bis in den August hinein mit vielen Spielfilmen und spannenden Discos, unter anderem eben auch die Geschichte des Studio 54, lohnt sich wirklich anzuschauen und vor allem bekommt man Lust nochmal den Sound von damals nachzuerleben, natürlich auch in dieser Sendung, warum nicht? Disco gehört auch zu den Sounds der letzten 50, 60 Jahre. Und dieser Mann kommt auch in der Doku vor, der mit seiner Band Chic damals natürlich auch den Sound des Studio 54 geprägt hat. Diesen Chic und Everybody Dance.

The only horse in town, ja, so klingen Deep Purple anno 2026. Ein toller, aber auch ein sehr anrührender Song über das Thema Älterwerden, mit dem wir uns hier alle auseinandersetzen müssen. Ja, die Story zu diesem Song: Ian Gillan checkt ein in einem Nobelhotel, er bekommt die Präsidentensuite, hat es also endlich geschafft, aber das Ganze hat einen Haken, der Ort ist nämlich ausgestorben, da wohnt sonst niemand mehr. Und das Einzige, was noch da ist, ein altersschwacher Klepper. Mit dem kommt er aber wunderbar klar. So klingt also Gentrifizierung bei Deep Purple. Schöner konnte man das bisher in der Musik nicht hören. Deep Purple, Splat, ihr neues Album. Ein starkes Alterswerk der Hardrock-Ikonen, wieder produziert von Bob Ezrin, ein Mann, der für Qualität natürlich steht. Ian Gillans Stimme, ja, die ganz hohen Töne schafft er nicht mehr, aber immer noch sehr reif. Und gut, ja, und spieltechnisch die Band immer noch 1A, Ian Paice, Roger Glover, Simon McBride und natürlich auch der Tastenmann Don Arie. Gerade die beiden Letztgenannten besinnen sich auf die alten 70er-Stärken der Band. Also da hat man den alten, ja, John Lord, Richie Blackmore-Fight wieder, auch wenn es nicht mehr so verbissen ist wie damals bei den beiden, sondern eher sportlich. Und das kann sich hören lassen, das hören wir nochmal. Jetzt hier sind nochmal die Purple von dem aktuellen Album Splat und Third Call hier im Beat Club.

Sehr zu empfehlen, das neue Deep Purple Album Splat, daraus war das Third Call. Genauso zu empfehlen natürlich wie auch das neue Album der Stones, Foreign Tongues. Und bei jedem Stones Album fragt man sich natürlich als Fan, war das jetzt das letzte oder schaffen sie noch eins? Mick Jagger sagte, sie wollen noch ein paar veröffentlichen, aber die Biologie und alles weitere und das Leben kommt dann meistens dazwischen. Also freuen wir uns einfach über die aktuellen Songs und über das Album, das auf jeden Fall ihrem Vermächtnis gerecht wird. Das kann man jetzt schon mal sagen. Deswegen nochmal bis ran an die Nachrichten, die Rolling Stones, Foreign Tongues, das Album und eine wunderschöne Ballade. Back in Your Life, hier im Beat Club auf Bremen 1.

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1: Mit Lotz Anker heute am 19. Juli. Wir haben es eben gehört, in knapp 2 Stunden läuft es schon, das WM-Finale in East Rutherford, New Jersey, vor den Toren von New York. Entweder Spanien oder Argentinien wird der neue bzw. alte Fußball-Weltmeister heißen. Und wir wollen uns ein bisschen darauf einstimmen, denn es gibt erstaunlich viele Verbindungen zwischen dem Fußball und der Musik, auch der populären Musik. Und natürlich gibt es auch viele Fußball-Hits und Klassiker, die man in Stadien gerne singt, und auch viele interessante Geschichten drumherum. Und vielleicht ist Ihnen auch aufgefallen, wenn Sie alle 104 Spiele gesehen haben, kann ja sein, dass zu Beginn des Turniers, das ist immer sowas, dass die Teams beim Einlaufen noch zu den Klängen von Sirius von Alan Parsons Project zu sehen waren. Komischerweise hat sich die FIFA dann ab dem 2. Spieltag aber anders entschieden und die Musik ausgetauscht. Das fanden wir vom Beat Club her ziemlich unverschämt. Deswegen spielen wir jetzt nochmal Sirius von Alan Parsons Project als Aufwärmtitel für diese ganz spezielle Beat Club-Stunde.

0: Die Beatles und Come Together, kein Fußballsong im eigentlichen, im engeren Sinne. Und trotzdem, finde ich, sollte er zum Pflichtrepertoire werden in jedem Stadion. Denn im Grunde bringt es dieser Titel ja auf den Punkt. Come Together, so ist es auch bei dieser Fußball-Weltmeisterschaft, die heute zu Ende geht. In den USA, Kanada, Mexiko gespielt wurde. Menschen aus aller Welt treffen sich im Stadion und feiern ein friedliches und fröhliches Fest gemeinsam. Und viele schöne Szenen haben wir gesehen, viele tolle Bilder haben sich eingeprägt. Ja, und es gibt ja auch wirklich kaum etwas Völkerverbindenderes und Friedlicheres und Zusammenbringendes, die Menschen zusammenbringendes, als ein Fußballspiel in der Regel jedenfalls. Und ja, wenn Fußball eine Sprache wäre, dann würden ja alle Menschen auf der Welt dieselbe Sprache sprechen, denn Fußball wird überall auf der Welt gespielt. Und auch wenn die Engländer leider, ich hätte es ihnen gegönnt, es diesmal wieder nicht geschafft haben, die Jahre und Jahrzehnte des Schmerzes, sie gehen also weiter, aber dafür hatten die Engländer fast eigentlich immer die besten Fußballsongs, finde ich. Zum Beispiel auch für die Weltmeisterschaft in Italien 1990, als ja die deutsche Mannschaft gewann. Im Halbfinale, im Elfmeterschießen gegen England, wohlgemerkt, weiter kam. Da erschien von New Order das Stück World in Motion und wir hören gleich am Anfang den damaligen, also 1966, amtierenden BBC-Fernsehreporter Ken Wolstenholme mit den legendären letzten Worten, bevor dann England Fußball-Weltmeister war. Aber leider gab es ja noch kein VRR damals, sonst wäre es vielleicht anders ausgegangen. Wer weiß es, das berühmte Wembley-Tor, also einer der besten Fußball-Songs ever. Hier and New Order, World in Motion.
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WM-Finale mit dem vielleicht ikonischsten Fußballsong aller Zeiten, You'll Never Walk Alone. Eine Hymne, wie sie hymnischer nicht sein könnte. Und trotzdem muss man die Geschichte ein bisschen kennen dazu, denn dieser Song wurde geschrieben 1945 für ein Broadway-Musical namens Carousel. Oscar Hammerstein und Richard Rodgers waren die Komponisten. Und dieses Musical hatte Premiere kurz nach Ende des Zweiten Weltkrieges und dieser Titel, der am Schluss lief auf der Bühne, hatte für die Zuschauer damals im Saal etwas sehr Heilendes, sehr Therapeutisches. Menschen wollten Frieden und wieder in Ruhe leben. Und erst viel später, nachdem dieser Song schon von vielen großen Stars aufgenommen worden war, erschien 1963 eben auch die Version der Liverpooler Band Jerry and the Pacemakers und die haben sich dann die Fans des ortsansässigen Liverpool Football Club angeeignet und seitdem ist das nicht nur die Vereinshymne, sondern natürlich wird in Stadien in der ganzen Welt gespielt und gesungen. You'll Never Walk Alone. Und vom Klassiker jetzt zu einer echten Kuriosität von Genesis. 1977 erschien nämlich eine EP dieser Band mit Titeln, die auf keinem anderen Album zu hören waren. Spot the Pigeon war das und unter anderem mit einer Fußballnummer auch von einem glühenden Fußballfan gesungen, Phil Collins, Fan der Tottenham Hotspur. Ja, und eine Liebeserklärung an alle Fans, alle Spieler, alle Offiziellen, an die Schiedsrichter und natürlich alle, die in einem Club arbeiten. Hier sind Genesis und Match of the Day.

Ja, bevor Sie jetzt erfolglos versuchen, diesen Titel auf Ihre Spotify-Playlists zu laden, diesen Song kann man nicht streamen. Gott sei Dank hatte ich die Original-EP, Single damals im Single-Format noch zu Hause. Und auf dem Cover dieser EP, Spot the Pigeon, sieht man auch das Foto von einem Fußballspiel. Und das war eine Begegnung zwischen Manchester City und Queen's Park Rangers. Habe ich extra noch heute recherchiert. 16. Oktober 1976, da fand dieses Spiel statt und es endete 0-0. Gott sei Dank war der Song von Genesis keine Nullnummer. So, wir müssen auch noch über Schottland reden, nicht nur über England. Das ist ja immer eine Geschichte von Tragödien und Enttäuschungen bei Weltmeisterschaften, das muss man sagen. Auch in diesem Jahr wieder, auch wenn die Schotten immer oder fast immer die besten, lustigsten und natürlich auch trinkfestesten Fans haben. Das konnte man auch in diesem Sommer wieder in allen Spielorten in den USA, Kanada und Mexiko beobachten. Also da sind die Schotten immer top und Weltmeister. Sportlich hat es wieder nicht gereicht aus nach der Vorrunde, aber auch die Songs der Schotten bei Weltmeisterschaften waren nicht immer die besten. Es gab 1978 mal eine ganz furchtbare Rod Stewart-Nummer, so eine Samba-Nummer, Ole Ola. 20 Jahre später dann machte es die Band Delamitri aus Glasgow deutlich besser, auch wenn sich der Wunsch, der im Titel steckt, nicht erfüllte. Damals nicht und auch heute nicht. Hier sind Delamitri und Don't Come Home Too Soon.

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1: Mit Lutz Honka heute am 19.07. und dem musikalischen Aufwärmprogramm vor dem großen WM-Finale zwischen Spanien und Argentinien. Und jetzt einer der berühmtesten Stadionhymnen ever, Seven Nation Army, natürlich von den White Stripes, mit einer wirklich kuriosen Entstehungsgeschichte, die in einer belgischen Fankneipe begann im Oktober 2003. Da waren nämlich die Fans des FC Brügge zum Champions League Auswärtsspiel zum AC Mailand gereist, und vor dem Anpfiff saßen die Fans in einer Bar in Mailand, und da lief zufällig im Radio Seven Nation Army, und die Belgier griffen das markante Gitarrenriff auf und grölten dann die Melodie auf dem bicken Stadion. Und als die Brügger dann das Spiel auch noch ziemlich überraschend mit 1-0 gewannen, ja, da haben die Fans quasi das Ding nicht mehr aus dem Kopf bekommen und bis nach Hause durchgesungen. Und ja, seitdem ist es nicht nur die inoffizielle Vereinshymne des FC Brügge, sondern eben auch funktioniert eigentlich in jedem Stadion perfekt, weil man keine Kenntnisse des Textes braucht.

Jeff Beck und Hi Ho Silver Lining hier im Beatclub heute Abend. Und auch das ist, wusste ich aber ehrlich gesagt auch noch nicht so ganz genau, ein absoluter Klassiker in britischen Fußballstadien. Und zwar deswegen, weil man den Titel im Refrain durch den jeweiligen Vereinsnamen sehr gut ersetzen kann. Jedenfalls, wenn er vier Silben hat, also zum Beispiel Aston Villa oder Sheffield Wednesday oder Glasgow Rangers. Man könnte im Grunde auch den ortsansässigen Verein hier Werder Bremen drauf texten. Hi ho Werder Bremen. Aber wir haben ja unsere eigenen Hymnen. Wir brauchen das nicht. Aber ja, viele Fans machen das eben und deswegen ist das eben auch so ein Fußball-Gassenhauer geworden. Hi ho Silver Lining. Und jetzt in diesem Beatclub kurz vor dem WM-Finale heute Abend der allererste WM-Song, glaube ich, überhaupt. 1966 natürlich in England, Lonnie Donegan, ausgerechnet der King of Skiffle, hat das Ding damals gesungen. Es ging natürlich um das Maskottchen, den Löwen Willy, den World Cup Willy. Der Song kam nicht in die Charts, wurde auch im Radio damals nicht gespielt, weder in der BBC noch bei den Piratenstationen, weil er einfach so eine Novelty-Nummer war und nicht das war, was junge Fans damals eben an Musik im Radio hören wollten. Aber es ist Teil der englischen WM-Geschichte, denn er erinnert an den ersten und bisher auch bis heute leider einzigen englischen WM-Triumph. World Cup Willy, Lonnie Donegan.

Ja, es muss nicht immer eine Weltmeisterschaft sein. Manchmal reicht auch ein Videospiel, um einen Song fest im Fußballkontext zu verankern. Der Titelsong im Fußballspiel FIFA 98, das war eben gehört Song 2 von Blur. Und ist bis heute Standard in vielen Stadien. Beim FC St. Pauli am Millerntor ja immer noch die Tormelodie. Und eigentlich untypisch für die Band, Blur ja eigentlich Britpop-Band, und dieser Song sollte eine Parodie sein, eine ironische Parodie auf den Sound des Grunge damals. Dieser Plan ging ordentlich nach hinten los. Wenn Sie übrigens in dieser Sendung deutsche Fußballlieder oder WM-Songs vermissen, dann hat das einen Grund, Sie haben einfach den Qualitätsanforderungen dieser Sendung nicht standgehalten. Wohl aber Neil Diamond, der sich wahrscheinlich aber auch nicht 1969 hätte denken können, als er diese Nummer für seine Frau Marsha schrieb, dass das mal eine Fußballhymne werden sollte. Vor allem bei Frauenländerspielen. 2022 gewannen die englischen Fußballfrauen mit diesem Song die Europameisterschaft. Und das ist seitdem auch Standard bei Damenspielen, bei großen Turnieren. Marsha. Sweet Marsha hätte der Song eigentlich heißen sollen, aber er brauchte für den Titel einen Frauennamen mit drei Silben. Deswegen wurde es dann Caroline. Hier ist der Neil Diamond, Sweet Caroline, Beat Club auf Bremen 1. Vor dem WM-Finale heute Abend zwischen Spanien und Argentinien.

Der durfte natürlich nicht fehlen, auch wenn ich ihn für meinen Geschmack in diesem Leben schon ein bisschen zu häufig gehört habe. Nicht nur bei Sportveranstaltungen. Aber genau deswegen ist er ja der Klassiker aller Klassiker und nicht nur im Fußball, sondern überhaupt bei Sportveranstaltungen oder sonstigen Wettbewerben zur Siegerehrung, zum Spielende, zum Aufwärmen oder einfach immer dann, wenn man sein Team und sich selber auch feiern will. Queen, we are the champion. Und wenn man ehrlich ist, hat sich Freddie Mercury und hat sich auch die Band Queen mit diesem Song immer auch ein bisschen selbst gefeiert. So, und wenn Sie auch mitfeiern wollen und miterleben wollen, ob dann nachher die Spanier oder die Argentinier feiern über den WM-Titel, dann wünsche ich jetzt schon mal viel Spaß beim Finale ab 21 Uhr natürlich. Und für alle, die keinen Bock auf Fußball haben, ja, die bleiben am besten dran und begleiten Sabine Szymanski durch den Abend. Die macht gleich weiter und am nächsten Sonntag hier am Beatclub-Mikrofon zurück aus dem Urlaub, gut erholt und mit viel toller Musik, Bernd Schlisselmann. Und ich schließe mit einem Song, der für mich wie kein anderer für das steht, was der Fußball auslösen und womit er die Menschen verbinden kann. Völkerverständigung und Frieden, das Weihnachtswunder von 1914 während des Ersten Weltkriegs, nämlich legten britische und deutsche Soldaten an der Westfront spontan die Waffen nieder und sangen gemeinsam Weihnachtslieder und spielten im Niemandsland miteinander Fußball. Das ultimative Symbol für Menschlichkeit, Verbrüderung und Frieden, so soll es sein. All together now on the farm. Ich bin Lutz Hönke. Und sage Danke und bin raus. Schönen Abend noch.

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1: In diesen unfriedlichen, unruhigen Zeiten gibt es wahrscheinlich nichts Völkerverbindenderes und Friedlicheres zwischen den Menschen als die Musik und den Fußball. Musik wird auf der ganzen Welt gehört, natürlich unterschiedliche, Gott sei Dank. Und Fußball ist auch ein Sport, der auf der ganzen Welt gespielt wird. Und wenn Sport und Musik anstehen, dann verstehen sich die Menschen. Insofern ist das ein würdiger Rahmen für die heutige Ausgabe des Beat Clubs heute am Tag des WM-Finals. Nachher in New York, Fußball dann in der zweiten Beat Club-Stunde ein Thema. Jetzt schauen wir erstmal nach England, auch wenn die Engländer wieder nicht Weltmeister werden können. Aber in Sachen Musik sind sie schon lange und haben zwei der dienstältesten Rockbands sozusagen unter Vertrag mit 9 Alben. Das hier in der ersten Stunde. Thema mit Lo Zanka hier. Guten Abend.

Da sind sie wieder, die Boys aus Dartford. Keith Richards, Mick Jagger und der Rest der Rentnerband, von wegen Ruhestand, die Rolling Stones, Foreign Tongues, zweites Studioalbum innerhalb von 3 Jahren, von wegen Ruhestand. Ja, was für ein tolles Album ist es wieder geworden. Wir haben gerade gehört, Never Wanna Lose You, mit einem funky Bass und dem, man hören staune, Cure-Frontmann Robert Smith an den Synthesizern. Ja, 3 Jahre nach Hackney Diamonds, also jetzt wieder ein ziemlich großartiges Album mit all den Stücken, so las man ja schon vorher, die es auf das letzte Album nicht geschafft hatten, weil sie A, vielleicht nicht gut genug waren, Fragezeichen, oder B, noch nicht fertig poliert. Jetzt aber muss man sagen, wenn man das Album vor allem mehrfach gehört hat, es ist ein würdiger Nachfolger und es ist kein Minus, es ist keine Resterampe. Ganz im Gegenteil, je öfter ich das Album höre, desto besser gefällt mir es. Die Stones wissen eben, wie eine Stones-Platte klingen soll. 14 Songs also mit allen Facetten, mit allen Sounds und immer noch einem ziemlich großartigen Mick Jagger, der wird bald 83 und ja, wie würde James zu Miss Sophie sagen, you sound younger than ever. Und Robert Smith von The Cure hat nicht nur auf Never Wanna Lose You mitgespielt, sondern auch Gitarre auf dem nächsten Song, den wir hören von diesem Album. Eigentlich wollte er zuerst gar nicht mitmachen. Mick Jagger hat ihn gefragt, weil er gerade im Stadtteil, im Studio war, ob er was beitragen wolle. Und dann war er zuerst ein bisschen schüchtern. Und später, als die Band dann weg war und er ein bisschen Alkohol getrunken hatte, da hat er den Techniker gefragt, ob er nicht noch ein bisschen was einspielen könnte. Und so schaffte es dann sein Gitarrenpart doch noch auf die Platte. Hier sind nochmal die Rolling Stones und Robert Smith von dem Album Foreign Tongues, Divine Intervention.

Ein wunderschöner Song hier im Beatclub auf Bremen 1 heute am Sonntag, der nächstes Jahr dann 60-jähriges feiert. So lange ist das schon her. 1967 war ein Hit für die Band Stone Ponies, Different Drum, und das war die erste stimmliche Kostprobe einer damals

Geschichte, die ich diese Woche zufällig gehört habe, erzählt vielleicht viel mehr als jeder Wikipedia-Eintrag, denn in einem Video hat Billy Joel erzählt, wie es damals im Studio zu der Aufnahme von Just the Way You Are kam. Das war ja dann später einer seiner größten Hits bis heute. Und er wollte den Song gar nicht aufnehmen, weil er fand ihn ein bisschen zu cheesy und irgendwie zu kommerziell. Und Linda Ronstadt, die zufällig an dem Tag im Studio war, die hörte die Nummer auf und sagte, Billy, das musst du aufnehmen. Das wird ein Riesenhit. Das Ding geht durch die Decke. Und ja, sie hatte recht, Billy Joel und Linda Ronstadt. Ja, viele hat sie beeinflusst. Auch natürlich gab es eine besondere Verbindung zwischen ihr und den Eagles. Die Eagles waren ja, bevor sie die Eagles waren, die offizielle Begleitband von Linda Ronstadt. Auf regulären Studioalben der Eagles singt Linda Ronstadt zwar nicht, aber es gab viele gemeinsame Live-Auftritte und gemeinsame Kollaborationen. Und sie hat auch von den Eagles vor allem das Stück Desperado oft sehr gerne live performt. Und so eine Aufnahme aus dem 1980 hören wir jetzt hier. Linda Ronstadt zu ihrem 80. im Beat Club und Desperado.

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1: Mit Lord Zanka heute Abend und dem neuen tollen Album der Rolling Stones, Foreign Tongues. Top produziert wieder wie schon das letzte. Hackney Diamonds sorgte Andrew Watt für den richtigen Sound und auch die Gästeliste ist wieder sehr beeindruckend. Wir haben ja schon Robert Smith genannt, auch Bruno Mars war dabei, wenn auch nur mit einer Kuhglocke, aber immerhin. Und man höre und staune, ein Beatle am Bass, das gab es auch noch nie bei den Stones. Paul McCartney zupft gleich den Bass bei Covered in You und es war... Ja, zuerst ein bisschen schwierig. Mick Jagger wollte für diesen fast punkigen Sound einen eher verzerrten, schnörkellosen Bass und war ein bisschen skeptisch, ob Paul das hinkriegt, aber der hat ungefähr 10 Minuten gebraucht, dann war das Ding im Kasten und hatte das geliefert, was der Song brauchte. Das nennt man Profis bei der Arbeit. Hier sind die Stones und Paul McCartney, Covered in You.

Ein Klassiker aus der guten alten Disco-Ära. Native New Yorker von einer Band, logisch aus New York, anders geht's ja auch gar nicht. Odyssey waren sehr populär, ja, Ende der 70er und auch noch Anfang der 80er Jahre. Und Native New Yorker war natürlich auch der Soundtrack. 1977 kam das Ding raus, ihr größter Hit war der Soundtrack für die Eröffnung des damals berühmtesten, coolsten Nachtclubs der Welt in Manhattan, das Studio 54. Das war der, ja, Place to Be. Eskapismus, Exhibitionismus, Hedonismus und totale Freiheit, die man dort, ja, ausleben konnte, wenn man denn reinkam. Das war immer das Problem. 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Disco gehört auch zu den Sounds der letzten 50, 60 Jahre und dieser Mann kommt auch in der Doku vor, der mit seiner Band Chic damals natürlich auch den Sound des Studio 54 geprägt hat. Diesen Chic und Everybody Dance.

The Only Horse in Town, ja, so klingen Deep Purple anno 2026. Ein toller, aber auch ein sehr anrührender Song über das Thema Älterwerden, mit dem wir uns hier alle auseinandersetzen müssen. Ja, die Story zu diesem Song: Ian Gillan checkt ein in einem Nobelhotel, er bekommt die Präsidentensuite, hat es also endlich geschafft, aber das Ganze hat einen Haken, der Ort ist nämlich ausgestorben, da wohnt sonst niemand mehr. Und das Einzige, was noch da ist, ein altersschwacher Klepper. Mit dem kommt er aber wunderbar klar. So klingt also Gentrifizierung bei Deep Purple. Schöner konnte man das bisher in der Musik nicht hören. Deep Purple, Splat, ihr neues Album. Ein starkes Alterswerk der Hardrock-Ikonen, wieder produziert von Bob Ezrin, ein Mann, der für Qualität natürlich steht. Ian Gillans Stimme, ja, die ganz hohen Töne schafft er nicht mehr, aber immer noch sehr reif. Und gut, ja, und spieltechnisch die Band immer noch 1A, Ian Paice, Roger Glover, Simon McBride und natürlich auch der Tastenmann Don Arie. Gerade die beiden Letztgenannten besinnen sich auf die alten 70er-Stärken der Band. Also da hat man den alten, ja, John Lord, Richie Blackmore-Fight wieder, auch wenn es nicht mehr so verbissen ist wie damals bei den beiden, sondern eher sportlich. Und das kann sich hören lassen, das hören wir nochmal. Jetzt hier sind nochmal die Purple von dem aktuellen Album Splat und Third Call hier im Beat Club.

Sehr zu empfehlen, das neue Deep Purple Album Splat, daraus war das Third Call. Genauso zu empfehlen natürlich wie auch das neue Album der Stones, Foreign Tongues. Und bei jedem Stones Album fragt man sich natürlich als Fan, war das jetzt das letzte oder schaffen sie noch eins? Mick Jagger sagte, sie wollen noch ein paar veröffentlichen, aber die Biologie und alles weitere und das Leben kommt dann meistens dazwischen. Also freuen wir uns einfach über die aktuellen Songs und über das Album, das auf jeden Fall ihrem Vermächtnis gerecht wird. Das kann man jetzt schon mal sagen. Deswegen nochmal bis ran an die Nachrichten. Die Rolling Stones, Foreign Tongues, das Album und eine wunderschöne Ballade. Back in Your Life hier im Beat Club auf Bremen 1.

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1: Mit Lotz Anker heute am 19. Juli. Wir haben es eben gehört, in knapp zwei Stunden läuft es schon, das WM-Finale in East Rutherford, New Jersey, vor den Toren von New York. Entweder Spanien oder Argentinien wird der neue bzw. alte Fußball-Weltmeister heißen. Und wir wollen uns ein bisschen darauf einstimmen, denn es gibt erstaunlich viele Verbindungen zwischen dem Fußball und der Musik, auch der populären Musik. Und natürlich gibt es auch viele Fußball-Hits und Klassiker, die man in Stadien gerne singt, und auch viele interessante Geschichten drumherum. Und vielleicht ist Ihnen auch aufgefallen, wenn Sie alle 104 Spiele gesehen haben, kann ja sein, dass zu Beginn des Turniers, das ist immer sowas, dass die Teams beim Einlaufen noch zu den Klängen von Sirius von Alan Parsons Project zu sehen waren. Komischerweise hat sich die FIFA dann ab dem zweiten Spieltag aber anders entschieden und die Musik ausgetauscht. Das fanden wir vom Beat Club hier ziemlich unverschämt. Deswegen spielen wir jetzt nochmal Sirius von Alan Parsons Project als Aufwärmtitel für diese ganz spezielle Beat Club-Stunde.

0: Die Beatles und Come Together, kein Fußballsong im eigentlichen, im engeren Sinne. Und trotzdem, finde ich, sollte er zum Pflichtrepertoire werden in jedem Stadion. Denn im Grunde bringt es dieser Titel ja auf den Punkt. Come Together, so ist es auch bei dieser Fußball-Weltmeisterschaft, die heute zu Ende geht. In den USA, Kanada, Mexiko gespielt wurde. Menschen aus aller Welt treffen sich im Stadion und feiern ein friedliches fröhliches Fest gemeinsam. Und viele schöne Szenen haben wir gesehen, viele tolle Bilder haben sich eingeprägt. Ja, und es gibt ja auch wirklich kaum etwas Völkerverbindenderes und Friedlicheres und Zusammenbringendes, die Menschen zusammenbringendes, als ein Fußballspiel in der Regel jedenfalls. Und wenn Fußball eine Sprache wäre, dann würden ja alle Menschen auf der Welt dieselbe Sprache sprechen, denn Fußball wird überall auf der Welt gespielt. Und auch wenn die Engländer leider, ich hätte es ihnen gegönnt, es diesmal wieder nicht geschafft haben, die Jahre und Jahrzehnte des Schmerzes, sie gehen also weiter, aber dafür hatten die Engländer fast eigentlich immer die besten Fußballsongs, finde ich. Zum Beispiel auch für die Weltmeisterschaft in Italien 1990, als ja die deutsche Mannschaft gewann. Im Halbfinale, im Elfmeterschießen gegen England, wohlgemerkt, weiter kam. Da erschien von New Order das Stück World in Motion und wir hören gleich am Anfang den damaligen, also 1966, amtierenden BBC-Fernsehreporter Ken Wolstenholme mit den legendären letzten Worten, bevor dann England Fußball-Weltmeister war. Aber leider gab es ja noch kein VRR damals, sonst wäre es vielleicht anders ausgegangen. Wer weiß es, das berühmte Wembley-Tor, also einer der besten Fußball-Songs ever. Hier and New Order, World in Motion.
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Debbie Club auf Bremen 1 heute vor dem großen WM-Finale mit dem vielleicht ikonischsten Fußballsong aller Zeiten, You'll Never Walk Alone. Eine Hymne, wie sie hymnischer nicht sein könnte. Und trotzdem muss man die Geschichte ein bisschen kennen dazu, denn dieser Song wurde geschrieben 1945 für ein Broadway-Musical namens Carousel. Oscar Hammerstein und Richard Rodgers waren die Komponisten und dieses Musical hatte Premiere kurz nach Ende des Zweiten Weltkrieges und dieser Titel, der ganz am Schluss lief auf der Bühne, hatte für die Zuschauer damals im Saal etwas sehr Heilendes, sehr Therapeutisches. Menschen wollten Frieden und wieder in Ruhe leben. Und erst viel später, nachdem dieser Song schon von vielen großen Stars aufgenommen worden war, erschien 1963 eben auch die Version der Liverpooler Band Jerry and the Pacemakers und die haben sich dann die Fans des ortsansässigen Liverpool Football Club angeeignet und seitdem ist das nicht nur die Vereinshymne, sondern natürlich wird in Stadien in der ganzen Welt gespielt und gesungen, You'll Never Walk Alone. Und vom Klassiker jetzt zu einer echten Kuriosität von Genesis. 1977 erschien nämlich eine EP dieser Band mit Titeln, die auf keinem anderen Album zu hören waren. Spot the Pigeon war das und unter anderem mit einer Fußballnummer auch von einem glühenden Fußballfan gesungen, Phil Collins, Fan der Tottenham Hotspur. Ja, und eine Liebeserklärung an alle Fans, alle Spieler, alle Offiziellen, an die Schiedsrichter und natürlich alle, die in einem Club arbeiten. Hier sind Genesis und Match of the Day.

Ja, bevor Sie jetzt erfolglos versuchen, diesen Titel auf Ihre Spotify-Playlists zu laden, diesen Song kann man nicht streamen. Gott sei Dank hatte ich die Original-EP, Single damals im Single-Format noch zu Hause. Und auf dem Cover dieser EP, Spot the Pigeon, sieht man auch das Foto von einem Fußballspiel. Und das war eine Begegnung zwischen Manchester City und Queen's Park Rangers. Habe ich extra noch heute recherchiert. 16. Oktober 1976, da fand dieses Spiel statt und es endete 0-0. Gott sei Dank war der Song von Genesis keine Nullnummer. So, wir müssen auch noch über Schottland reden, nicht nur über England. Das ist ja immer eine Geschichte von Tragödien und Enttäuschungen bei Weltmeisterschaften, das muss man sagen. Auch in diesem Jahr wieder, auch wenn die Schotten immer oder fast immer die besten, lustigsten und natürlich auch trinkfestesten Fans haben. Das konnte man auch in diesem Sommer wieder in allen Spielorten in den USA, Kanada und Mexiko beobachten. Also da sind die Schotten immer top und Weltmeister. Sportlich hat es wieder nicht gereicht aus nach der Vorrunde, aber auch die Songs der Schotten bei Weltmeisterschaften waren nicht immer die besten. Es gab 1978 mal eine ganz furchtbare Rod Stewart-Nummer, so eine Samba-Nummer, Ole Ola. 20 Jahre später dann machte es die Band Della Mitri aus Glasgow deutlich besser, auch wenn sich der Wunsch, der im Titel steckt, nicht erfüllte. Damals nicht und auch heute nicht. Hier sind Della Mitri und Don't Come Home Too Soon.

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1: Mit Lozanka heute am 19.07. und dem musikalischen Aufwärmprogramm vor dem großen WM-Finale zwischen Spanien und Argentinien. Und jetzt einer der berühmtesten Stadionhymnen ever, Seven Nation Army, natürlich von den White Stripes, mit einer wirklich kuriosen Entstehungsgeschichte, die in einer belgischen Fankneipe begann im Oktober 2003. Da waren nämlich die Fans des FC Brügge zum Champions League Auswärtsspiel zum AC Mailand gereist, und vor dem Anpfiff saßen die Fans in einer Bar in Mailand, und da lief zufällig im Radio Seven Nation Army, und die Belgier griffen das markante Gitarrenriff auf und grölten dann die Melodie auf dem Weg ins Stadion. Und als die Brügger dann das Spiel auch noch ziemlich überraschend mit 1-0 gewannen, ja, da haben die Fans quasi das Ding nicht mehr aus dem Kopf bekommen und bis nach Hause durchgesungen. Und ja, seitdem ist es nicht nur die inoffizielle Vereinshymne des FC Brügge, sondern eben auch funktioniert eigentlich in jedem Stadion perfekt, weil man keine Kenntnisse des Textes braucht.

Jeff Beck und Hi Ho Silver Lining hier im Beatclub heute Abend. Und auch das ist, wusste ich aber ehrlich gesagt auch noch nicht so ganz genau, ein absoluter Klassiker in britischen Fußballstadien. Und zwar deswegen, weil man den Titel im Refrain durch den jeweiligen Vereinsnamen sehr gut ersetzen kann. Jedenfalls, wenn er vier Silben hat. Also zum Beispiel Aston Villa oder Sheffield Wednesday oder Glasgow Rangers. Man könnte im Grunde auch den ortsansässigen Verein hier Werder Bremen drauf texten. Hi ho Werder Bremen. Aber wir haben ja unsere eigenen Hymnen. Wir brauchen das nicht. Aber ja, viele Fans machen das eben und deswegen ist das eben auch so ein Fußball-Gassenhauer geworden. Hi ho Silver Lining. Und jetzt in diesem Beatclub kurz vor dem WM-Finale heute Abend der allererste WM-Song, glaube ich, überhaupt. 1966 natürlich in England, Lonnie Donegan, ausgerechnet der King of Skiffle, hat das Ding damals gesungen. Es ging natürlich um das Maskottchen, den Löwen Willy, den World Cup Willy. Der Song kam nicht in die Charts, wurde auch im Radio damals nicht gespielt, weder in der BBC noch bei den Piratenstationen, weil er einfach so eine Novelty-Nummer war und nicht das war, was junge Fans damals eben an Musik im Radio hören wollten. Aber es ist Teil der englischen WM-Geschichte, denn er erinnert an den ersten und bisher auch bis heute leider einzigen englischen WM-Triumph. World Cup Willy, Lonnie Donegan.

Ja, es muss nicht immer eine Weltmeisterschaft sein. Manchmal reicht auch ein Videospiel, um einen Song fest im Fußballkontext zu verankern. Der Titelsong im Fußballspiel FIFA 98, das war eben gehört Song 2 von Blur. Und ist bis heute Standard in vielen Stadien. Beim FC St. Pauli am Millerntor ja immer noch die Tormelodie. Und eigentlich untypisch für die Band, Blur ja eigentlich Britpop-Band. Und dieser Song sollte eine Parodie sein, eine ironische Parodie auf den Sound des Grunge damals. Dieser Plan ging ordentlich nach hinten los. Wenn Sie übrigens in dieser Sendung deutsche Fußballlieder oder WM-Songs vermissen, dann hat das einen Grund. Sie haben einfach den Qualitätsanforderungen dieser Sendung nicht standgehalten. Wohl aber Neil Diamond, der sich wahrscheinlich aber auch nicht 1969 hätte denken können, als er diese Nummer für seine Frau Marsha schrieb, dass das mal eine Fußballhymne werden sollte, vor allem bei Frauenländerspielen. 2022 gewannen die englischen Fußballfrauen mit diesem Song die Europameisterschaft und das ist seitdem auch Standard bei Damenspielen, bei großen Turnieren. Marsha, Sweet Marsha hätte der Song eigentlich heißen sollen, aber er brauchte für den Titel einen Frauennamen mit drei Silben. Deswegen wurde es dann Caroline. Hier ist der Neil Diamond, Sweet Caroline, Beat Club auf Bremen 1. Vor dem WM-Finale heute Abend zwischen Spanien und Argentinien.

Der durfte natürlich nicht fehlen, auch wenn ich ihn für meinen Geschmack in diesem Leben schon ein bisschen zu häufig gehört habe. Nicht nur bei Sportveranstaltungen. Aber genau deswegen ist er ja der Klassiker aller Klassiker und nicht nur im Fußball, sondern überhaupt bei Sportveranstaltungen oder sonstigen Wettbewerben zur Siegerehrung, zum Spielende, zum Aufwärmen oder einfach immer dann, wenn man sein Team und sich selber auch feiern will. Queen, we are the champion. Und wenn man ehrlich ist, hat sich Freddie Mercury und hat sich auch die Band Queen mit diesem Song immer auch ein bisschen selbst gefeiert. So, und wenn Sie auch mitfeiern wollen und miterleben wollen, ob dann nachher die Spanier oder die Argentinier feiern über den WM-Titel, dann wünsche ich jetzt schon mal viel Spaß beim Finale ab 21 Uhr natürlich. Und für alle, die keinen Bock auf Fußball haben, ja, die bleiben am besten dran und begleiten Sabine Szymanski durch den Abend. Die macht gleich weiter und am nächsten Sonntag hier am Beatclub-Mikrofon zurück aus dem Urlaub, gut erholt und mit viel toller Musik, Bernd Schlisselmann. Und ich schließe mit einem Song, der für mich wie kein anderer für das steht, was der Fußball auslösen und womit er die Menschen verbinden kann. Völkerverständigung und Frieden, das Weihnachtswunder von 1914 während des Ersten Weltkriegs, nämlich legten britische und deutsche Soldaten an der Westfront spontan die Waffen nieder und sangen gemeinsam Weihnachtslieder und spielten im Niemandsland miteinander Fußball. Das ultimative Symbol für Menschlichkeit, Verbrüderung und Frieden, so soll es sein. All together now on the farm. Ich bin Lutz Hanke. Und sage Danke und bin raus. Schönen Abend noch.

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1: In diesen unfriedlichen, unruhigen Zeiten gibt es wahrscheinlich nichts Völkerverbindenderes und Friedlicheres zwischen den Menschen als die Musik und den Fußball. Musik wird auf der ganzen Welt gehört, natürlich unterschiedliche, Gott sei Dank. Und Fußball ist auch ein Sport, der auf der ganzen Welt gespielt wird. Und wenn Sport und Musik anstehen, dann verstehen sich die Menschen. Insofern ist das ein würdiger Rahmen für die heutige Ausgabe des Beat Clubs heute am Tag des WM-Finals. Nachher in New York, Fußball dann in der zweiten Beat Club-Stunde ein Thema. Jetzt schauen wir erstmal nach England, auch wenn die Engländer wieder nicht Weltmeister werden können. Aber in Sachen Musik sind sie es schon lange und haben zwei der dienstältesten Rockbands sozusagen unter Vertrag mit 9 Alben. Das hier in der ersten Stunde. Thema mit Lo Zanka hier. Guten Abend.

Da sind sie wieder, die Boys aus Dartford. Keith Richards, Mick Jagger und der Rest der Rentnerband, von wegen Ruhestand. Die Rolling Stones, Foreign Tongues, zweites Studioalbum innerhalb von 3 Jahren, von wegen Ruhestand. Ja, was für ein tolles Album ist es wieder geworden. Wir haben gerade gehört, Never Wanna Lose You, mit einem funky Bass und dem, man hören staune, Cure-Frontmann Robert Smith an den Synthesizern. Ja, 3 Jahre nach Hackney Diamonds, also jetzt wieder ein ziemlich großartiges Album mit all den Stücken, so las man ja schon vorher, die es auf das letzte Album nicht geschafft hatten, weil sie A, vielleicht nicht gut genug waren, Fragezeichen, oder B, noch nicht fertig poliert. Jetzt aber, muss man sagen, wenn man das Album vor allem mehrfach gehört hat, es ist ein würdiger Nachfolger und es ist kein Minus, es ist keine Resterampe, ganz im Gegenteil, je öfter ich das Album höre, desto besser gefällt mir es. Die Stones wissen eben, wie eine Stones-Platte klingen soll, 14 Songs also, mit allen Facetten, mit allen Sounds und immer noch einem ziemlich großartigen Mick Jagger, der wird bald 83 und ja, wie würde James zu Miss Sophie sagen, you sound younger than ever. Und Robert Smith von The Cure hat nicht nur auf Never Wanna Lose You mitgespielt, sondern auch Gitarre auf dem nächsten Song, den wir hören von diesem Album. Eigentlich wollte er zuerst gar nicht mitmachen. Mick Jagger hat ihn gefragt, weil er gerade im Stadtteil im Studio war, ob er was beitragen wolle. Und dann war er zuerst ein bisschen schüchtern. Und später, als die Band dann weg war und er ein bisschen Alkohol getrunken hatte, da hat er den Techniker gefragt, ob er nicht noch ein bisschen was einspielen könnte. Und so schaffte es dann sein Gitarrenpart doch noch auf die Platte. Hier sind nochmal die Rolling Stones und Robert Smith von dem Album Foreign Tongues, Divine Intervention.

Ein wunderschöner Song hier im Beatclub auf Bremen 1 heute am Sonntag, der nächstes Jahr dann 60-jähriges feiert. So lange ist das schon her. 1967 war ein Hit für die Band Stone Ponies, Different Drum, und das war die erste stimmliche Kostprobe einer damals noch jungen, unbekannten Sängerin, die später ein Weltstar wurde, nämlich Linda Ronstadt. Keiner klang so wie sie, das konnte man damals schon hören. War dann in den 70er Jahren so eine der bekanntesten, berühmtesten, erfolgreichsten Sängerinnen überhaupt auf der Welt, mit Country, mit Pop, mit ein bisschen Rock oder auch Country und Folk Sounds. Über 30 Studioalben hat sie gemacht, 13 Grammys hat sie gewonnen im Laufe ihrer Karriere. Diese Woche ist sie 80 Jahre jung geworden. Und man könnte so viel erzählen aus ihrem Leben, aber eine Geschichte, die ich diese Woche zufällig gehört habe, erzählt vielleicht viel mehr als jeder Wikipedia-Eintrag, denn in einem Video hat Billy Joel erzählt, wie es damals im Studio zu der Aufnahme von Just the Way You Are kam. Das war ja dann später einer seiner größten Hits bis heute. Und er wollte den Song gar nicht aufnehmen, weil er fand ihn ein bisschen zu cheesy und irgendwie zu kommerziell. Und Linda Ronstadt, die zufällig an dem Tag im Studio war, die hörte die Nummer auf und sagte: Billy, das musst du aufnehmen. Das wird ein Riesenhit. Das Ding geht durch die Decke. Und ja, sie hatte recht, Billy Joel und Linda Ronstadt. Ja, viele hat sie beeinflusst. Auch natürlich gab es eine besondere Verbindung zwischen ihr und den Eagles. Die Eagles waren ja, bevor sie die Eagles waren, die offizielle Begleitband von Linda Ronstadt. Auf regulären Studioalben der Eagles singt Linda Ronstadt zwar nicht, aber es gab viele gemeinsame Live-Auftritte und gemeinsame, ja, Kollaborationen. Und sie hat auch von den Eagles vor allem das Stück Desperado oft sehr gerne live performt. Und so eine Aufnahme aus dem Jahr 1980 hören wir jetzt hier. Linda Ronstadt zu ihrem 80. im Beat Club und Desperado.

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1: Mit Lord Zanka heute Abend und dem neuen tollen Album der Rolling Stones, Foreign Tongues. Top produziert wieder, wie schon das letzte. Hackney Diamonds sorgt Andrew Watt für den richtigen Sound. Und auch die Gästeliste ist wieder sehr beeindruckend. Wir haben ja schon Robert Smith genannt. Auch Bruno Mars war dabei, wenn auch nur mit einer Kuhglocke. Aber immerhin. Und man höre und staune, ein Beatle am Bass. Das gab es auch noch nie bei den Stones. Paul McCartney zupft gleich den Bass bei Covered in You. Und es war... ja, zuerst ein bisschen schwierig. Mick Jagger wollte für diesen fast punkigen Sound einen eher verzerrten, schnörkellosen Bass und war ein bisschen skeptisch, ob Paul das hinkriegt, aber der hat ungefähr 10 Minuten gebraucht, dann war das Ding im Kasten und hatte das geliefert, was der Song brauchte. Das nennt man Profis bei der Arbeit. Hier sind die Stones und Paul McCartney, Covered in You.

Ein Klassiker aus der guten alten Disco-Ära. Native New Yorker von einer Band, logisch aus New York, anders geht's ja auch gar nicht. Odyssey waren sehr populär, ja, Ende der 70er und auch noch Anfang der 80er Jahre. Und Native New Yorker war natürlich auch der Soundtrack. 1977 kam das Ding raus, ihr größter Hit war der Soundtrack für die Eröffnung des damals berühmtesten, coolsten Nachtclubs der Welt in Manhattan, das Studio 54. Das war der, ja, Place to Be. Eskapismus, Exhibitionismus, Hedonismus und totale Freiheit, die man dort, ja, ausleben konnte, wenn man denn reinkam. Das war immer das Problem. 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Disco gehört auch zu den Sounds der letzten 50, 60 Jahre und dieser Mann kommt auch in der Doku vor, der mit seiner Band Chic damals natürlich auch den Sound des Studio 54 geprägt hat. Diesen Chic und Everybody Dance.

The Only Horse in Town, ja, so klingen Deep Purple anno 2026. Ein toller, aber auch ein sehr anrührender Song über das Thema Älterwerden, mit dem wir uns hier alle auseinandersetzen müssen. Ja, die Story zu diesem Song: Ian Gillan checkt ein in einem Nobelhotel, er bekommt die Präsidentensuite, hat es also endlich geschafft, aber das Ganze hat einen Haken, der Ort ist nämlich ausgestorben, da wohnt sonst niemand mehr. Und das Einzige, was noch da ist, ein altersschwacher Klepper. Mit dem kommt er aber wunderbar klar. So klingt also Gentrifizierung bei Deep Purple. Schöner konnte man das bisher in der Musik nicht hören. Deep Purple, Splat, ihr neues Album. Ein starkes Alterswerk der Hardrock-Ikonen, wieder produziert von Bob Ezrin, ein Mann, der für Qualität natürlich steht. Ian Gillans Stimme, ja, die ganz hohen Töne schafft er nicht mehr, aber immer noch sehr reif. Und gut, ja, und spieltechnisch die Band immer noch 1A, Ian Paice, Roger Glover, Simon McBride und natürlich auch der Tastenmann Don Arien. Gerade die beiden Letztgenannten besinnen sich auf die alten 70er-Stärken der Band. Also da hat man den alten, ja, John Lord, Ritchie Blackmore-Fight wieder, auch wenn es nicht mehr so verbissen ist wie damals bei den beiden, sondern eher sportlich. Und das kann sich hören lassen, das hören wir nochmal. Jetzt hier sind nochmal die Purple von dem aktuellen Album Splat und Third Call hier im Beat Club.

Sehr zu empfehlen, das neue Deep Purple Album Splat, daraus war das Third Call. Genauso zu empfehlen natürlich wie auch das neue Album der Stones, Foreign Tongues. Und bei jedem Stones Album fragt man sich natürlich als Fan, war das jetzt das letzte oder schaffen sie noch eins? Mick Jagger sagte, sie wollen noch ein paar veröffentlichen, aber die Biologie und alles weitere und das Leben kommt dann meistens dazwischen. Also freuen wir uns einfach über die aktuellen Songs und über das Album, das auf jeden Fall ihrem Vermächtnis gerecht wird. Das kann man jetzt schon mal sagen. Deswegen nochmal bis ran an die Nachrichten, die Rolling Stones, Foreign Tongues, das Album und eine wunderschöne Ballade. Back in Your Life, hier im Beat Club auf Bremen 1.

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1: Mit Lotzanka heute am 19. Juli, wir haben es eben gehört, in knapp zwei Stunden läuft es schon, das WM-Finale in East Rutherford, New Jersey, vor den Toren von New York. Entweder Spanien oder Argentinien wird der neue bzw. alte Fußball-Weltmeister heißen, und wir wollen uns ein bisschen darauf einstimmen, denn es gibt erstaunlich viele Verbindungen zwischen dem Fußball und der Musik, auch der populären Musik. Und natürlich gibt es auch viele Fußball-Hits und Klassiker, die man in Stadien gerne singt, und auch viele interessante Geschichten drumherum. Und vielleicht ist Ihnen auch aufgefallen, wenn Sie alle 104 Spiele gesehen haben, kann ja sein, dass zu Beginn des Turniers, das ist immer sowas, dass die Teams beim Einlaufen noch zu den Klängen von Sirius von Alan Parsons Project zu sehen waren. Komischerweise hat sich die FIFA dann ab dem zweiten Spieltag aber anders entschieden und die Musik ausgetauscht. Das fanden wir vom Beatclub her ziemlich unverschämt, deswegen spielen wir jetzt nochmal Sirius von Alan Parsons Project als Aufwärmtitel für diese ganz spezielle Beatclub-Stunde.

0: Die Beatles und Come Together, kein Fußballsong im eigentlichen, im engeren Sinne. Und trotzdem, finde ich, sollte er zum Pflichtrepertoire werden in jedem Stadion. Denn im Grunde bringt es dieser Titel ja auf den Punkt. Come Together, so ist es. Auch bei dieser Fußball-Weltmeisterschaft, die heute zu Ende geht, in den USA, Kanada und Mexiko gespielt wurde. Menschen aus aller Welt treffen sich im Stadion und feiern ein friedliches und fröhliches Fest gemeinsam. Und viele schöne Szenen haben wir gesehen, viele tolle Bilder haben sich eingeprägt. Ja, und es gibt ja auch wirklich kaum etwas Völkerverbindenderes und Friedlicheres und Zusammenbringendes, die Menschen zusammenbringendes, als ein Fußballspiel in der Regel jedenfalls. Und ja, wenn Fußball eine Sprache wäre, dann würden ja alle Menschen auf der Welt dieselbe Sprache sprechen, denn Fußball wird überall auf der Welt gespielt. Und auch wenn die Engländer leider, ich hätte es ihnen gegönnt, es diesmal wieder nicht geschafft haben, die Jahre und Jahrzehnte des Schmerzes, sie gehen also weiter, aber dafür hatten die Engländer fast eigentlich immer die besten Fußballsongs, finde ich. Zum Beispiel auch für die Weltmeisterschaft in Italien 1990, als ja die deutsche Mannschaft gewann. Im Halbfinale, im Elfmeterschießen gegen England, wohlgemerkt, weiter kam. Da erschien von New Order das Stück World in Motion und wir hören gleich am Anfang den damaligen, also 1966, amtierenden BBC-Fernsehreporter Ken Wolstenholme mit den legendären letzten Worten, bevor dann England Fußball-Weltmeister war. Aber leider gab es ja noch kein VRR damals, sonst wäre es vielleicht anders ausgegangen. Wer weiß es, das berühmte Wembley-Tor, also einer der besten Fußball-Songs ever. Hier sind New Order, World in Motion.
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Debbie Club auf Bremen 1 heute vor dem großen WM-Finale mit dem vielleicht ikonischsten Fußballsong aller Zeiten, You'll Never Walk Alone. Eine Hymne, wie sie hymnischer nicht sein könnte. Und trotzdem muss man die Geschichte ein bisschen kennen dazu, denn dieser Song wurde geschrieben 1945 für ein Broadway-Musical namens Carousel. Oscar Hammerstein und Richard Rodgers waren die Komponisten und dieses Musical hatte Premiere kurz nach Ende des Zweiten Weltkrieges und dieser Titel, der am Schluss lief auf der Bühne, hatte für die Zuschauer damals im Saal etwas sehr Heilendes, sehr Therapeutisches. Menschen wollten Frieden und wieder in Ruhe leben. Und erst viel später, nachdem dieser Song schon von vielen großen Stars aufgenommen worden war, erschien 1963 eben auch die Version der Liverpooler Band Jerry and the Pacemakers und die haben sich dann die Fans des ortsansässigen Liverpool Football Club angeeignet und seitdem ist das nicht nur die Vereinshymne, sondern natürlich wird in Stadien in der ganzen Welt gespielt und gesungen. You'll Never Walk Alone. Und vom Klassiker jetzt zu einer echten Kuriosität von Genesis. 1977 erschien nämlich eine EP dieser Band mit Titeln, die auf keinem anderen Album zu hören waren. Spot the Pigeon war das und unter anderem mit einer Fußballnummer auch von einem glühenden Fußballfan gesungen, Phil Collins, Fan der Tottenham Hotspur. Ja, und eine Liebeserklärung an alle Fans, alle Spieler, alle Offiziellen, an die Schiedsrichter und natürlich alle, die in einem Club arbeiten. Hier sind Genesis und Match of the Day.

Ja, bevor Sie jetzt erfolglos versuchen, diesen Titel auf Ihre Spotify-Playlists zu laden, diesen Song kann man nicht streamen. Gott sei Dank hatte ich die Original-EP, Single damals im Single-Format noch zu Hause. Und auf dem Cover dieser EP, Spot the Pigeon, sieht man auch das Foto von einem Fußballspiel. Und das war eine Begegnung zwischen Manchester City und Queen's Park Rangers. Habe ich extra noch heute recherchiert. 16. Oktober 1976, da fand dieses Spiel statt und es endete 0-0. Gott sei Dank war der Song von Genesis keine Nullnummer. So, wir müssen auch noch über Schottland reden, nicht nur über England. Das ist ja immer eine Geschichte von Tragödien und Enttäuschungen bei Weltmeisterschaften. Das muss man sagen, auch in diesem Jahr wieder. Auch wenn die Schotten immer oder fast immer die besten, lustigsten und natürlich auch trinkfestesten Fans haben. Das konnte man auch in diesem Sommer wieder in allen Spielorten in den USA, Kanada und Mexiko beobachten. Also da sind die Schotten immer Top und Weltmeister. Sportlich hat es wieder nicht gereicht aus nach der Vorrunde. Aber auch die Songs der Schotten bei Weltmeisterschaften waren nicht immer die besten. Es gab 1978 mal eine ganz furchtbare Rod Stewart-Nummer, so eine Samba-Nummer, Olé Olá. 20 Jahre später dann machte es die Band Della Mitri aus Glasgow deutlich besser, auch wenn sich der Wunsch, der im Titel steckt, nicht erfüllte. Damals nicht und auch heute nicht. Hier sind Della Mitri und Don't Come Home Too Soon.

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1: Mit Lozonka heute am 19.07. und dem musikalischen Aufwärmprogramm vor dem großen WM-Finale zwischen Spanien und Argentinien. Und jetzt einer der berühmtesten Stadionhymnen ever, Seven Nation Army, natürlich von den White Stripes, mit einer wirklich kuriosen Entstehungsgeschichte, die in einer belgischen Fankneipe begann im Oktober 2003. Da waren nämlich die Fans des FC Brügge zum Champions League Auswärtsspiel zum AC Mailand gereist, und vor dem Anpfiff saßen die Fans in einer Bar in Mailand, und da lief zufällig im Radio Seven Nation Army, und die Belgier griffen das markante Gitarrenriff auf und grölten dann die Melodie auf dem Weg ins Stadion. Und als die Brügger dann das Spiel auch noch ziemlich überraschend mit 1-0 gewannen, ja, da haben die Fans quasi das Ding nicht mehr aus dem Kopf bekommen und bis nach Hause durchgesungen. Und ja, seitdem ist es nicht nur die inoffizielle Vereinshymne des FC Brügge, sondern eben auch funktioniert eigentlich in jedem Stadion perfekt, weil man keine Kenntnisse des Textes braucht.

Jeff Beck und Hi Ho Silver Lining hier im Beat Club heute Abend. Und auch das ist, wusste ich aber ehrlich gesagt auch noch nicht so ganz genau, ein absoluter Klassiker in britischen Fußballstadien. Und zwar deswegen, weil man den Titel im Refrain durch den jeweiligen Vereinsnamen sehr gut ersetzen kann. Jedenfalls, wenn er vier Silben hat, also zum Beispiel Aston Villa oder Sheffield Wednesday oder Glasgow Rangers. Man könnte im Grunde auch den ortsansässigen Verein hier Werder Bremen drauf texten. Hi ho Werder Bremen. Aber wir haben ja unsere eigenen Hymnen. Wir brauchen das nicht. Aber ja, viele Fans machen das eben und deswegen ist das eben auch so ein Fußball-Gassenhauer geworden. Hi ho Silver Lining. Und jetzt in diesem Beat Club kurz vor dem WM-Finale heute Abend der allererste WM-Song, glaube ich, überhaupt. 1966 natürlich in England, Lonnie Donegan, ausgerechnet der King of Skiffle, hat das Ding damals gesungen. Es ging natürlich um das Maskottchen, den Löwen Willy, den World Cup Willy. Der Song kam nicht in die Charts, wurde auch im Radio damals nicht gespielt, weder in der BBC noch bei den Piratenstationen, weil er einfach so eine Novelty-Nummer war und nicht das war, was junge Fans damals eben an Musik im Radio hören wollten. Aber es ist Teil der englischen WM-Geschichte, denn er erinnert an den ersten und bisher auch bis heute leider einzigen englischen WM-Triumph. World Cup Willy, Lonnie Donegan.

FIFA 98, das war eben gehört Song 2 von Blur und ja, ist bis heute Standard in vielen Stadien beim FC St. Pauli am Millerntor, ja immer noch die Tormelodie. Und eigentlich untypisch für die Band, Blur ja eigentlich Britpop-Band und dieser Song sollte eine Parodie sein, eine ironische Parodie auf den Sound des Grunge damals. Ja, dieser Plan ging ordentlich nach hinten los. Wenn Sie übrigens in dieser Sendung deutsche Fußballlieder oder WM-Songs vermissen, dann hat das einen Grund, Sie haben einfach den Qualitätsanforderungen dieser Sendung nicht standgehalten. Wohl aber Neil Diamond, der sich wahrscheinlich aber auch nicht 1969 hätte denken können, als er diese Nummer für seine Frau Marsha schrieb, dass das mal eine Fußballhymne werden sollte, vor allem bei Frauenländerspielen. 2022 gewannen die englischen Fußballfrauen mit diesem Song die Europameisterschaft und das ist seitdem auch Standard bei Damenspielen, bei großen Turnieren. Marsha, Sweet Marsha hätte der Song eigentlich heißen sollen, aber er brauchte für den Titel einen Frauennamen mit drei Silben. Deswegen wurde es dann Caroline. Hier ist der Neil Diamond, Sweet Caroline, Beat Club auf Bremen 1. Vor dem WM-Finale heute Abend zwischen Spanien und Argentinien.

Der durfte natürlich nicht fehlen, auch wenn ich ihn für meinen Geschmack in diesem Leben schon ein bisschen zu häufig gehört habe. Nicht nur bei Sportveranstaltungen. Aber genau deswegen ist er ja der Klassiker aller Klassiker und nicht nur im Fußball, sondern überhaupt bei Sportveranstaltungen oder sonstigen Wettbewerben zur Siegerehrung, zum Spielende, zum Aufwärmen oder einfach immer dann, wenn man sein Team und sich selber auch feiern will. Queen, we are the champion. Und wenn man ehrlich ist, hat sich Freddie Mercury und hat sich auch die Band Queen mit diesem Song immer auch ein bisschen selbst gefeiert. So, und wenn Sie auch mitfeiern wollen und miterleben wollen, ob dann nachher die Spanier oder die Argentinier feiern über den WM-Titel, dann wünsche ich jetzt schon mal viel Spaß beim Finale ab 21 Uhr natürlich. Und für alle, die keinen Bock auf Fußball haben, ja, die bleiben am besten dran und begleiten Sabine Szymanski durch den Abend. Die macht gleich weiter und am nächsten Sonntag hier am Beatclub-Mikrofon zurück aus dem Urlaub, gut erholt und mit viel toller Musik, Bernd Schlisselmann. Und ich schließe mit einem Song, der für mich wie kein anderer für das steht, was der Fußball auslösen und womit er die Menschen verbinden kann. Völkerverständigung und Frieden, das Weihnachtswunder von 1914 während des Ersten Weltkriegs, nämlich legten britische und deutsche Soldaten an der Westfront spontan die Waffen nieder und sangen gemeinsam Weihnachtslieder und spielten im Niemandsland miteinander Fußball. Das ultimative Symbol für Menschlichkeit, Verbrüderung und Frieden, so soll es sein. All together now on the farm. Ich bin Lutz Hanke. Und sage Danke und bin raus. Schönen Abend noch.

In diesen unfriedlichen, unruhigen Zeiten gibt es wahrscheinlich nichts Völkerverbindenderes und Friedlicheres zwischen den Menschen als die Musik und den Fußball. Musik wird auf der ganzen Welt gehört, natürlich unterschiedliche, Gott sei Dank. Und Fußball ist auch ein Sport, der auf der ganzen Welt gespielt wird. Und wenn Sport und Musik anstehen, dann verstehen sich die Menschen. Insofern ist das ein würdiger Rahmen für die heutige Ausgabe des Beat Clubs heute am Tag des WM-Finals. Nachher in New York, Fußball dann in der zweiten Beat Club-Stunde ein Thema. Jetzt schauen wir erstmal nach England, auch wenn die Engländer wieder nicht Weltmeister werden können. Aber in Sachen Musik sind sie es schon lange und haben zwei der dienstältesten Rockbands sozusagen unter Vertrag mit 9 Alben. Das hier in der ersten Stunde. Thema mit Lo Zanka hier. Guten Abend.

Da sind sie wieder, die Boys aus Dartford. Keith Richards, Mick Jagger und der Rest der Rentnerband, von wegen Ruhestand. Die Rolling Stones, Foreign Tongues, zweites Studioalbum innerhalb von 3 Jahren, von wegen Ruhestand. Ja, was für ein tolles Album ist es wieder geworden. Wir haben gerade gehört, Never Wanna Lose You, mit einem funky Bass und dem, man hört und staune, Cure-Frontmann Robert Smith an den Synthesizern. Ja, 3 Jahre nach Hackney Diamonds, also jetzt wieder ein ziemlich großartiges Album mit all den Stücken, so las man ja schon vorher, die es auf das letzte Album nicht geschafft hatten, weil sie A, vielleicht nicht gut genug waren, Fragezeichen, oder B, noch nicht fertig poliert. Jetzt aber, muss man sagen, wenn man das Album vor allem mehrfach gehört hat, es ist ein würdiger Nachfolger und es ist kein Minus, es ist keine Resterampe. Ganz im Gegenteil, je öfter ich das Album höre, desto besser gefällt mir es. Die Stones wissen eben, wie eine Stones-Platte klingen soll. 14 Songs also, mit allen Facetten, mit allen Sounds. Und immer noch einem ziemlich großartigen Mick Jagger, der wird bald 83. Und ja, wie würde James zu Miss Sophie sagen, you sound younger than ever. Und Robert Smith von The Cure hat nicht nur auf Never Wanna Lose You mitgespielt, sondern auch Gitarre auf dem nächsten Song, den wir hören von diesem Album. Eigentlich wollte er zuerst gar nicht mitmachen. Mick Jagger hat ihn gefragt, weil er gerade im Stadtteil im Studio war, ob er was beitragen wolle. Und dann war er zuerst ein bisschen schüchtern. Und erst später, als die Band dann weg war und er ein bisschen Alkohol getrunken hatte, da hat er den Techniker gefragt, ob er nicht noch ein bisschen was einspielen könnte. Und so schaffte es dann sein Gitarrenpart doch noch auf die Platte. Hier sind nochmal die Rolling Stones und Robert Smith von dem Album Foreign Tongues, Divine Intervention.

Ein wunderschöner Song hier im Beat Club auf Bremen 1 heute am Sonntag, der nächstes Jahr dann 60-jähriges feiert. So lange ist das schon her. 1967 war ein Hit für die Band Stone Ponies, Different Drum, und das war die erste stimmliche Kostprobe einer damals noch jungen, unbekannten Sängerin, die später ein Weltstar wurde, nämlich Linda Ronstadt. Keiner klang so wie sie, das konnte man damals schon hören. War dann in den 70er Jahren so eine der bekanntesten, berühmtesten, erfolgreichsten Sängerinnen überhaupt auf der Welt, mit Country, mit Pop, mit bisschen Rock oder auch Country und Folk Sounds. Über 30 Studioalben hat sie gemacht, 13 Grammys hat sie gewonnen im Laufe ihrer Karriere. Diese Woche ist sie 80 Jahre jung geworden. Und man könnte so viel erzählen aus ihrem Leben, aber eine Geschichte, die ich diese Woche zufällig gehört habe, erzählt vielleicht viel mehr als jeder Wikipedia-Eintrag, denn in einem Video hat Billy Joel erzählt, wie es damals im Studio zu der Aufnahme von Just the Way You Are kam. Das war ja dann später einer seiner größten Hits bis heute. Und er wollte den Song gar nicht aufnehmen, weil er fand ihn ein bisschen zu cheesy und irgendwie zu kommerziell. Und Linda Ronstadt, die zufällig an dem Tag im Studio war, die hörte die Nummer auf und sagte: Billy, das musst du aufnehmen. Das wird ein Riesenhit. Das Ding geht durch die Decke. Und ja, sie hatte recht, Billy Joel und Linda Ronstadt. Ja, viele hat sie beeinflusst. Auch natürlich gab es eine besondere Verbindung zwischen ihr und den Eagles. Die Eagles waren ja, bevor sie die Eagles waren, die offizielle Begleitband von Linda Ronstadt. Auf regulären Studioalben der Eagles singt Linda Ronstadt zwar nicht, aber es gab viele gemeinsame Live-Auftritte und gemeinsame Kollaborationen. Und sie hat auch von den Eagles vor allem das Stück Desperado oft sehr gerne live performt. Und so eine Aufnahme aus dem Jahr 1980 hören wir jetzt hier. Linda Ronstadt zu ihrem 80. im Beat Club und Desperado.

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1: Mit Lord Zanka heute Abend und dem neuen tollen Album der Rolling Stones, Foreign Tongues. Top produziert wieder wie schon das letzte. Hackney Diamonds sorgte Andrew Watt für den richtigen Sound und auch die Gästeliste ist wieder sehr beeindruckend. Wir haben ja schon Robert Smith genannt, auch Bruno Mars war dabei, wenn auch nur mit einer Kuhglocke, aber immerhin. Und man höre und staune, ein Beatle am Bass, das gab es auch noch nie bei den Stones. Paul McCartney zupft gleich den Bass bei Covered in You und es war... Ja, zuerst ein bisschen schwierig. Mick Jagger wollte für diesen punkigen Sound einen eher verzerrten, schnörkellosen Bass und war ein bisschen skeptisch, ob Paul das hinkriegt, aber der hat ungefähr 10 Minuten gebraucht, dann war das Ding im Kasten und hatte das geliefert, was der Song brauchte. Das nennt man Profis bei der Arbeit. Hier sind die Stones und Paul McCartney, Covered in You.

Ein Klassiker aus der guten alten Disco-Ära. Native New Yorker von einer Band, logisch aus New York, anders geht's ja auch gar nicht. Odyssey waren sehr populär, ja, Ende der 70er und auch noch Anfang der 80er Jahre. Und Native New Yorker war natürlich auch der Soundtrack. 1977 kam das Ding raus, ihr größter Hit war der Soundtrack für die Eröffnung des damals berühmtesten, coolsten Nachtclubs der Welt in Manhattan, das Studio 54. Das war der, ja, Place to Be. Eskapismus, Exhibitionismus, Hedonismus und totale Freiheit, die man dort, ja, ausleben konnte, wenn man denn reinkam. Das war immer das Problem. 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Disco gehört auch zu den Sounds der letzten 50, 60 Jahre und dieser Mann kommt auch in der Doku vor, der mit seiner Band Chic damals natürlich auch den Sound des Studio 54 geprägt hat. Diesen Chic und Everybody Dance.

The Only Horse in Town, ja, so klingen Deep Purple anno 2026. Ein toller, aber auch ein sehr anrührender Song über das Thema Älterwerden, mit dem wir uns hier alle auseinandersetzen müssen. Ja, die Story zu diesem Song: Ian Gillan checkt ein in einem Nobelhotel, er bekommt die Präsidentensuite, hat es also endlich geschafft, aber das Ganze hat einen Haken, der Ort ist nämlich ausgestorben, da wohnt sonst niemand mehr. Und das Einzige, was noch da ist, ein altersschwacher Klepper. Mit dem kommt er aber wunderbar klar. So klingt also Gentrifizierung bei Deep Purple. Schöner konnte man das bisher in der Musik nicht hören. Deep Purple, Splat, ihr neues Album. Ein starkes Alterswerk der Hardrock-Ikonen, wieder produziert von Bob Ezrin, ein Mann, der für Qualität natürlich steht. Ian Gillans Stimme, ja, die ganz hohen Töne schafft er nicht mehr, aber immer noch sehr reif. Und gut, ja, und spieltechnisch die Band immer noch 1A, Ian Paice, Roger Glover, Simon McBride und natürlich auch der Tastenmann Don Arien. Gerade die beiden Letztgenannten besinnen sich auf die alten 70er-Stärken der Band. Also da hat man den alten, ja, John Lord, Richie Blackmore-Fight wieder, auch wenn es nicht mehr so verbissen ist wie damals bei den beiden, sondern eher sportlich. Und das kann sich hören lassen, das hören wir nochmal. Jetzt hier sind nochmal die Purple von dem aktuellen Album Splat und Third Call hier im Beat Club.

Sehr zu empfehlen, das neue Deep Purple Album Splat, daraus war das Third Call. Genauso zu empfehlen natürlich wie auch das neue Album der Stones, Foreign Tongues. Und bei jedem Stones Album fragt man sich natürlich als Fan, war das jetzt das letzte oder schaffen sie noch eins? Mick Jagger sagte, sie wollen noch ein paar veröffentlichen, aber die Biologie und alles weitere und das Leben kommt dann meistens dazwischen. Also freuen wir uns einfach über die aktuellen Songs und über das Album, das auf jeden Fall ihrem Vermächtnis gerecht wird. Das kann man jetzt schon mal sagen. Deswegen nochmal bis ran an die Nachrichten, die Rolling Stones, Foreign Tongues, das Album und eine wunderschöne Ballade. Back in Your Life, hier im Beat Club auf Bremen 1.

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1: Mit Lotz Anker heute am 19. Juli. Wir haben es eben gehört, in knapp zwei Stunden läuft es schon, das WM-Finale in East Rutherford, New Jersey, vor den Toren von New York. Entweder Spanien oder Argentinien wird der neue bzw. alte Fußball-Weltmeister heißen. Und wir wollen uns ein bisschen darauf einstimmen, denn es gibt erstaunlich viele Verbindungen zwischen dem Fußball und der Musik, auch der populären Musik. Und natürlich gibt es auch viele Fußball-Hits und Klassiker, die man in Stadien gerne singt, und auch viele interessante Geschichten drumherum. Und vielleicht ist Ihnen auch aufgefallen, wenn Sie alle 104 Spiele gesehen haben, kann ja sein, dass zu Beginn des Turniers, das ist immer sowas, dass die Teams beim Einlaufen noch zu den Klängen von Sirius von Alan Parsons Project zu sehen waren. Komischerweise hat sich die FIFA dann ab dem zweiten Spieltag aber anders entschieden und die Musik ausgetauscht. Das fanden wir vom Beatclub her ziemlich unverschämt. Deswegen spielen wir jetzt nochmal Sirius von Alan Parsons Project als Aufwärmtitel für diese ganz spezielle Beatclub-Stunde.

0: Die Beatles und Come Together, kein Fußballsong im eigentlichen, im engeren Sinne. Und trotzdem, finde ich, sollte er zum Pflichtrepertoire werden in jedem Stadion. Denn im Grunde bringt es dieser Titel ja auf den Punkt. Come Together, so ist es. Auch bei dieser Fußball-Weltmeisterschaft, die heute zu Ende geht, in den USA, Kanada, Mexiko gespielt wurde. Menschen aus aller Welt treffen sich im Stadion und feiern ein friedliches und fröhliches Fest gemeinsam. Und viele schöne Szenen haben wir gesehen, viele tolle Bilder haben sich eingeprägt. Ja, und es gibt ja auch wirklich kaum etwas Völkerverbindenderes und Friedlicheres und Zusammenbringendes, die Menschen zusammenbringendes, als ein Fußballspiel in der Regel jedenfalls. Und ja, wenn Fußball eine Sprache wäre, dann würden ja alle Menschen auf der Welt dieselbe Sprache sprechen, denn Fußball wird überall auf der Welt gespielt. Und auch wenn die Engländer leider, ich hätte es ihnen gegönnt, es diesmal wieder nicht geschafft haben, die Jahre und Jahrzehnte des Schmerzes, sie gehen also weiter, aber dafür hatten die Engländer fast eigentlich immer die besten Fußballsongs, finde ich. Zum Beispiel auch für die Weltmeisterschaft in Italien 1990, als ja die deutsche Mannschaft gewann. Im Halbfinale, im Elfmeterschießen gegen England, wohlgemerkt, weiter kam. Da erschien von New Order das Stück World in Motion und wir hören gleich am Anfang den damaligen, also 1966, amtierenden BBC-Fernsehreporter Ken Wolstenholme mit den legendären letzten Worten, bevor dann England Fußball-Weltmeister war. Aber leider gab es ja noch kein VRR damals, sonst wäre es vielleicht anders ausgegangen. Wer weiß es, das berühmte Wembley-Tor, also einer der besten Fußball-Songs ever. Hier and New Order, World in Motion.
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Debbie Club auf Bremen 1 heute vor dem großen WM-Finale mit dem vielleicht ikonischsten Fußballsong aller Zeiten, You'll Never Walk Alone. Eine Hymne, wie sie hymnischer nicht sein könnte. Und trotzdem muss man die Geschichte ein bisschen kennen dazu, denn dieser Song wurde geschrieben 1945 für ein Broadway-Musical namens Carousel. Oscar Hammerstein und Richard Rodgers waren die Komponisten und dieses Musical hatte Premiere kurz nach Ende des Zweiten Weltkrieges und dieser Titel, der am Schluss lief auf der Bühne, hatte für die Zuschauer damals im Saal etwas sehr Heilendes, sehr Therapeutisches. Menschen wollten Frieden und wieder in Ruhe leben. Und erst viel später, nachdem dieser Song schon von vielen großen Stars aufgenommen worden war, erschien 1963 eben auch die Version der Liverpooler Band Jerry and the Pacemakers und die haben sich dann die Fans des ortsansässigen Liverpool Football Club angeeignet und seitdem ist das nicht nur die Vereinshymne, sondern natürlich wird in Stadien in der ganzen Welt gespielt und gesungen. You'll Never Walk Alone. Und vom Klassiker jetzt zu einer echten Kuriosität von Genesis. 1977 erschien nämlich eine EP dieser Band mit Titeln, die auf keinem anderen Album zu hören waren. Spot the Pigeon war das und unter anderem mit einer Fußballnummer auch von einem glühenden Fußballfan gesungen, Phil Collins, Fan der Tottenham Hotspur. Ja, und eine Liebeserklärung an alle Fans, alle Spieler, alle Offiziellen, an die Schiedsrichter und natürlich alle, die in einem Club arbeiten. Hier sind Genesis und Match of the Day.

Britta, bevor Sie jetzt erfolglos versuchen, diesen Titel auf Ihre Spotify-Playlists zu laden, diesen Song kann man nicht streamen. Gott sei Dank hatte ich die Original-EP, Single damals im Single-Format noch zu Hause. Und auf dem Cover dieser EP, Spot the Pigeon, sieht man auch das Foto von einem Fußballspiel. Und das war eine Begegnung zwischen Manchester City und Queen's Park Rangers. Habe ich extra noch heute recherchiert. 16. Oktober 1976, da fand dieses Spiel statt und es endete 0-0. Gott sei Dank war der Song von Genesis keine Nullnummer. So, wir müssen auch noch über Schottland reden, nicht nur über England. Das ist ja immer eine Geschichte von Tragödien und Enttäuschungen bei Weltmeisterschaften. Das muss man sagen, auch in diesem Jahr wieder. Auch wenn die Schotten immer oder fast immer die besten, lustigsten und natürlich auch trinkfestesten Fans haben. Das konnte man auch in diesem Sommer wieder in allen Spielorten in den USA, Kanada und Mexiko beobachten. Also da sind die Schotten immer Top und Weltmeister. Sportlich hat es wieder nicht gereicht aus nach der Vorrunde. Aber auch die Songs der Schotten bei Weltmeisterschaften waren nicht immer die besten. Es gab 1978 mal eine ganz furchtbare Rod Stewart-Nummer, so eine Samba-Nummer, Ole Ola. 20 Jahre später dann machte es die Band Della Mitri aus Glasgow deutlich besser, auch wenn sich der Wunsch, der im Titel steckt, nicht erfüllte. Damals nicht und auch heute nicht. Hier sind Della Mitri und Don't Come Home Too Soon.

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1: Mit Lozanka heute am 19.07. und dem musikalischen Aufwärmprogramm vor dem großen WM-Finale zwischen Spanien und Argentinien. Und jetzt einer der berühmtesten Stadionhymnen ever, Seven Nation Army, natürlich von den White Stripes, mit einer wirklich kuriosen Entstehungsgeschichte, die in einer belgischen Fankneipe begann im Oktober 2003. Da waren nämlich die Fans des FC Brügge zum Champions League Auswärtsspiel zum AC Mailand gereist, und vor dem Anpfiff saßen die Fans in einer Bar in Mailand, und da lief zufällig im Radio Seven Nation Army, und die Belgier griffen das markante Gitarrenriff auf und grölten dann die Melodie auf dem bicken Stadion. Und als die Brügger dann das Spiel auch noch ziemlich überraschend mit 1-0 gewannen, ja, da haben die Fans quasi das Ding nicht mehr aus dem Kopf bekommen und bis nach Hause durchgesungen. Und ja, seitdem ist es nicht nur die inoffizielle Vereinshymne des FC Brügge, sondern eben auch funktioniert eigentlich in jedem Stadion perfekt, weil man keine Kenntnisse des Textes braucht.

Jeff Beck und Hi Ho Silver Lining hier im Beat Club heute Abend. Und auch das ist, wusste ich aber ehrlich gesagt auch noch nicht so ganz genau, ein absoluter Klassiker in britischen Fußballstadien. Und zwar deswegen, weil man den Titel im Refrain durch den jeweiligen Vereinsnamen sehr gut ersetzen kann. Jedenfalls, wenn er vier Silben hat. Also zum Beispiel Aston Villa oder Sheffield Wednesday oder Glasgow Rangers. Man könnte im Grunde auch den ortsansässigen Verein hier Werder Bremen drauf texten. Hi ho Werder Bremen. Aber wir haben ja unsere eigenen Hymnen. Wir brauchen das nicht. Aber ja, viele Fans machen das eben und deswegen ist das eben auch so ein Fußball-Gassenhauer geworden. Hi ho Silver Lining. Und jetzt in diesem Beat Club kurz vor dem WM-Finale heute Abend der allererste WM-Song, glaube ich, überhaupt. 1966 natürlich in England, Lonnie Donegan, ausgerechnet der King of Skiffle, hat das Ding damals gesungen. Es ging natürlich um das Maskottchen, den Löwen Willy, den World Cup Willy. Der Song kam nicht in die Charts, wurde auch im Radio damals nicht gespielt, weder in der BBC noch bei den Piratenstationen, weil er einfach so eine Novelty-Nummer war und nicht das war, was junge Fans damals eben an Musik im Radio hören wollten. Aber es ist Teil der englischen WM-Geschichte, denn er erinnert an den ersten und bisher auch bis heute leider einzigen englischen WM-Triumph. World Cup Willy, Lonnie Donegan.

Ja, es muss nicht immer eine Weltmeisterschaft sein. Manchmal reicht auch ein Videospiel, um einen Song fest im Fußballkontext zu verankern. Der Titelsong im Fußballspiel FIFA 98, das war eben gehört Song 2 von Blur. Und ist bis heute Standard in vielen Stadien. Beim FC St. Pauli am Millerntor ja immer noch die Tormelodie. Und eigentlich untypisch für die Band, Blur ja eigentlich Britpop-Band, und dieser Song sollte eine Parodie sein, eine ironische Parodie auf den Sound des Grunge damals. Dieser Plan ging ordentlich nach hinten los. Wenn Sie übrigens in dieser Sendung deutsche Fußballlieder oder WM-Songs vermissen, dann hat das einen Grund, Sie haben einfach den Qualitätsanforderungen dieser Sendung nicht standgehalten. Wohl aber Neil Diamond, der sich wahrscheinlich aber auch nicht 1969 hätte denken können, als er diese Nummer für seine Frau Marsha schrieb, dass das mal eine Fußballhymne werden sollte, vor allem bei Frauenländerspielen. 2022 gewannen die englischen Fußballfrauen mit diesem Song die Europameisterschaft, und das ist seitdem auch Standard bei Damenspielen, bei großen Turnieren. Marsha, Sweet Marsha hätte der Song eigentlich heißen sollen, aber er brauchte für den Titel einen Frauennamen mit drei Silben. Deswegen wurde es dann Caroline. Hier ist der Neil Diamond, Sweet Caroline, Beat Club auf Bremenz. Vor dem WM-Finale heute Abend zwischen Spanien und Argentinien.

Der durfte natürlich nicht fehlen, auch wenn ich ihn für meinen Geschmack in diesem Leben schon ein bisschen zu häufig gehört habe. Nicht nur bei Sportveranstaltungen. Aber genau deswegen ist er ja der Klassiker aller Klassiker und nicht nur im Fußball, sondern überhaupt bei Sportveranstaltungen oder sonstigen Wettbewerben zur Siegerehrung, zum Spielende, zum Aufwärmen oder einfach immer dann, wenn man sein Team und sich selber auch feiern will. Queen, we are the champion. Und wenn man ehrlich ist, hat sich Freddie Mercury und hat sich auch die Band Queen mit diesem Song immer auch ein bisschen selbst gefeiert. So, und wenn Sie auch mitfeiern wollen und miterleben wollen, ob dann nachher die Spanier oder die Argentinier feiern über den WM-Titel, dann wünsche ich jetzt schon mal viel Spaß beim Finale ab 21 Uhr natürlich. Und für alle, die keinen Bock auf Fußball haben, ja, die bleiben am besten dran und begleiten Sabine Szymanski durch den Abend. Die macht gleich weiter und am nächsten Sonntag hier am Beatclub-Mikrofon zurück aus dem Urlaub, gut erholt und mit viel toller Musik, Bernd Schlisselmann. Und ich schließe mit einem Song, der für mich wie kein anderer für das steht, was der Fußball auslösen und womit er die Menschen verbinden kann. Völkerverständigung und Frieden, das Weihnachtswunder von 1914 während des Ersten Weltkriegs, nämlich legten britische und deutsche Soldaten an der Westfront spontan die Waffen nieder und sangen gemeinsam Weihnachtslieder und spielten im Niemandsland miteinander Fußball. Das ultimative Symbol für Menschlichkeit, Verbrüderung und Frieden, so soll es sein. All together now on the farm. Ich bin Lutz Hanke. Und sage Danke und bin raus. Schönen Abend noch.

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1: In diesen unfriedlichen, unruhigen Zeiten gibt es wahrscheinlich nichts Völkerverbindenderes und Friedlicheres zwischen den Menschen als die Musik und den Fußball. Musik wird auf der ganzen Welt gehört, natürlich unterschiedliche, Gott sei Dank. Und Fußball ist auch ein Sport, der auf der ganzen Welt gespielt wird. Und wenn Sport und Musik anstehen, dann verstehen sich die Menschen. Insofern ist das ein würdiger Rahmen für die heutige Ausgabe des Beat Clubs heute am Tag des WM-Finals. Nachher in New York, Fußball dann in der zweiten Beat Club-Stunde ein Thema. Jetzt schauen wir erstmal nach England, auch wenn die Engländer wieder nicht Weltmeister werden können. Aber in Sachen Musik sind sie schon lange und haben zwei der dienstältesten Rockbands sozusagen unter Vertrag mit 9 Alben. Das hier in der ersten Stunde. Thema mit Lo Zanka hier. Guten Abend.

Da sind sie wieder, die Boys aus Dartford. Keith Richards, Mick Jagger und der Rest der Rentnerband, von wegen Ruhestand, die Rolling Stones, Foreign Tongues, zweites Studioalbum innerhalb von 3 Jahren, von wegen Ruhestand. Ja, was für ein tolles Album ist es wieder geworden. Wir haben gerade gehört, Never Wanna Lose You, mit einem funky Bass und dem, man hören staune, Cure-Frontmann Robert Smith an den Synthesizern. Ja, 3 Jahre nach Hackney Diamonds, also jetzt wieder ein ziemlich großartiges Album mit all den Stücken, so las man ja schon vorher, die es auf das letzte Album nicht geschafft hatten, weil sie A, vielleicht nicht gut genug waren, Fragezeichen, oder B, noch nicht fertig poliert. Jetzt aber muss man sagen, wenn man das Album vor allem mehrfach gehört hat, es ist ein würdiger Nachfolger und es ist kein Minus, es ist keine Resterampe. Ganz im Gegenteil, je öfter ich das Album höre, desto besser gefällt mir es. Die Stones wissen eben, wie eine Stones-Platte klingen soll. 14 Songs also mit allen Facetten, mit allen Sounds und immer noch einem ziemlich großartigen Mick Jagger. Der wird bald 83 und ja, wie würde James zu Miss Sophie sagen, you sound younger than ever. Und Robert Smith von The Cure hat nicht nur auf Never Wanna Lose You mitgespielt, sondern auch Gitarre auf dem nächsten Song, den wir hören von diesem Album. Eigentlich wollte er zuerst gar nicht mitmachen. Mick Jagger hat ihn gefragt, weil er gerade im Stadtteil, im Studio war, ob er was beitragen wolle. Und dann war er zuerst ein bisschen schüchtern. Und später, als die Band dann weg war und er ein bisschen Alkohol getrunken hatte, da hat er den Techniker gefragt, ob er nicht noch ein bisschen was einspielen könnte. Und so schaffte es dann sein Gitarrenpart doch noch auf die Platte. Hier sind nochmal die Rolling Stones und Robert Smith von dem Album Foreign Tongues, Divine Intervention.

Ein wunderschöner Song hier im Beat Club auf Bremen 1 heute am Sonntag, der nächstes Jahr dann 60-jähriges feiert. So lange ist das schon her. 1967 war ein Hit für die Band Stone Ponies, Different Drum, und das war die erste stimmliche Kostprobe einer damals noch jungen, unbekannten Sängerin, die später ein Weltstar wurde, nämlich Linda Ronstadt. Keiner klang so wie sie, das konnte man damals schon hören. War dann in den 70er Jahren so eine der bekanntesten, berühmtesten, erfolgreichsten Sängerinnen überhaupt auf der Welt, mit Country, mit Pop, mit bisschen Rock oder auch Country und Folk Sounds. Über 30 Studioalben hat sie gemacht, 13 Grammys hat sie gewonnen im Laufe ihrer Karriere. Diese Woche ist sie 80 Jahre jung geworden. Und man könnte so viel erzählen aus ihrem Leben, aber eine Geschichte, die ich diese Woche zufällig gehört habe, erzählt vielleicht viel mehr als jeder Wikipedia-Eintrag, denn in einem Video hat Billy Joel erzählt, wie es damals im Studio zu der Aufnahme von Just the Way You Are kam. Das war ja dann später einer seiner größten Hits bis heute. Und er wollte den Song gar nicht aufnehmen, weil er fand ihn ein bisschen zu cheesy und irgendwie zu kommerziell. Und Linda Ronstadt, die zufällig an dem Tag im Studio war, die hörte die Nummer auf und sagte: Billy, das musst du aufnehmen. Das wird ein Riesenhit. Das Ding geht durch die Decke. Und ja, sie hatte recht, Billy Joel und Linda Ronstadt. Ja, viele hat sie beeinflusst. Auch natürlich gab es eine besondere Verbindung zwischen ihr und den Eagles. Die Eagles waren ja, bevor sie die Eagles waren, die offizielle Begleitband von Linda Ronstadt. Auf regulären Studioalben der Eagles singt Linda Ronstadt zwar nicht, aber es gab viele gemeinsame Live-Auftritte und gemeinsame Kollaborationen. Und sie hat auch von den Eagles vor allem das Stück Desperado oft sehr gerne live performt. Und so eine Aufnahme aus dem Jahr 1980 hören wir jetzt hier. Linda Ronstadt zu ihrem 80. im Beat Club und Desperado.

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1: Mit Lord Zanka heute Abend und dem neuen tollen Album der Rolling Stones, Foreign Tongues. Top produziert wieder, wie schon das letzte. Hackney Diamonds sorgt Andrew Watt für den richtigen Sound. Und auch die Gästeliste ist wieder sehr beeindruckend. Wir haben ja schon Robert Smith genannt. Auch Bruno Mars war dabei, wenn auch nur mit einer Kuhglocke. Aber immerhin. Und man höre und staune, ein Beatle am Bass. Das gab es auch noch nie bei den Stones. Paul McCartney zupft gleich den Bass bei Covered in You. Und es war... ja, zuerst ein bisschen schwierig. Mick Jagger wollte für diesen fast punkigen Sound einen eher verzerrten, schnörkellosen Bass und war ein bisschen skeptisch, ob Paul das hinkriegt, aber der hat ungefähr 10 Minuten gebraucht, dann war das Ding im Kasten und hatte das geliefert, was der Song brauchte. Das nennt man Profis bei der Arbeit. Hier sind die Stones und Paul McCartney, Covered in You.

ein Klassiker aus der guten alten Disco-Ära. Native New Yorker von einer Band, logisch aus New York, anders geht's ja auch gar nicht. Odyssey waren sehr populär, ja, Ende der 70er und auch noch Anfang der 80er Jahre. Und Native New Yorker war natürlich auch der Soundtrack. 1977 kam das Ding raus, ihr größter Hit war der Soundtrack für die Eröffnung des damals berühmtesten, coolsten Nachtclubs der Welt in Manhattan, das Studio 54. Das war der, ja, Place to Be. Eskapismus, Exhibitionismus, Hedonismus und totale Freiheit, die man dort, ja, ausleben konnte, wenn man denn reinkam. Das war immer das Problem. 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Disco gehört auch zu den Sounds der letzten 50, 60 Jahre und dieser Mann kommt auch in der Doku vor, der mit seiner Band Chic damals natürlich auch den Sound des Studio 54 geprägt hat. Diesen Chic und Everybody Dance.

The Only Horse in Town, ja, so klingen Deep Purple anno 2026. Ein toller, aber auch ein sehr anrührender Song über das Thema Älterwerden, mit dem wir uns hier alle auseinandersetzen müssen. Ja, die Story zu diesem Song: Ian Gillan checkt ein in einem Nobelhotel, er bekommt die Präsidentensuite, hat es also endlich geschafft, aber das Ganze hat einen Haken, der Ort ist nämlich ausgestorben, da wohnt sonst niemand mehr. Und das Einzige, was noch da ist, ein altersschwacher Klepper. Mit dem kommt er aber wunderbar klar. So klingt also Gentrifizierung bei Deep Purple. Schöner konnte man das bisher in der Musik nicht hören. Deep Purple, Splat, ihr neues Album. Ein starkes Alterswerk der Hardrock-Ikonen, wieder produziert von Bob Ezrin, ein Mann, der für Qualität natürlich steht. Ian Gillans Stimme, ja, die ganz hohen Töne schafft er nicht mehr, aber immer noch sehr reif. Und gut, ja, und spieltechnisch die Band immer noch 1A, Ian Paice, Roger Glover, Simon McBride und natürlich auch der Tastenmann Don Arien. Gerade die beiden Letztgenannten besinnen sich auf die alten 70er-Stärken der Band. Also da hat man den alten, ja, John Lord, Ritchie Blackmore-Fight wieder, auch wenn es nicht mehr so verbissen ist wie damals bei den beiden, sondern eher sportlich. Und das kann sich hören lassen, das hören wir nochmal. Jetzt hier sind nochmal die Purple von dem aktuellen Album Splat und Third Call hier im Beat Club.

Sehr zu empfehlen, das neue Deep Purple Album Splat, daraus war das Third Call. Genauso zu empfehlen natürlich wie auch das neue Album der Stones, Foreign Tongues. Und bei jedem Stones-Album fragt man sich natürlich als Fan, war das jetzt das letzte oder schaffen sie noch eins? Mick Jagger sagte, sie wollen noch ein paar veröffentlichen, aber die Biologie und alles weitere und das Leben kommt dann meistens dazwischen. Also freuen wir uns einfach über die aktuellen Songs und über das Album, das auf jeden Fall ihrem Vermächtnis gerecht wird. Das kann man jetzt schon mal sagen. Deswegen nochmal bis ran an die Nachrichten, die Rolling Stones, Foreign Tongues, das Album und eine wunderschöne Ballade. Back in Your Life, hier im Beat Club auf Bremen 1.

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1: Mit Lotzanka heute am 19. Juli, wir haben es eben gehört, in knapp zwei Stunden läuft es schon, das WM-Finale in East Rutherford, New Jersey, vor den Toren von New York. Entweder Spanien oder Argentinien wird der neue bzw. alte Fußball-Weltmeister heißen, und wir wollen uns ein bisschen darauf einstimmen, denn es gibt erstaunlich viele Verbindungen zwischen dem Fußball und der Musik, auch der populären Musik. Und natürlich gibt es auch viele Fußball-Hits und Klassiker, die man in Stadien gerne singt, und auch viele interessante Geschichten drumherum. Und vielleicht ist Ihnen auch aufgefallen, wenn Sie alle 104 Spiele gesehen haben, kann ja sein, dass zu Beginn des Turniers, das ist immer sowas, dass die Teams beim Einlaufen noch zu den Klängen von Sirius von Alan Parsons Project zu sehen waren. Komischerweise hat sich die FIFA dann ab dem zweiten Spieltag aber anders entschieden und die Musik ausgetauscht. Das fanden wir vom Beat Club her ziemlich unverschämt. Deswegen spielen wir jetzt nochmal Sirius von Alan Parsons Project als Aufwärmtitel für diese ganz spezielle Beat Club-Stunde.

0: Die Beatles und Come Together, kein Fußballsong im eigentlichen, im engeren Sinne. Und trotzdem, finde ich, sollte er zum Pflichtrepertoire werden in jedem Stadion. Denn im Grunde bringt es dieser Titel ja auf den Punkt. Come Together, so ist es. Auch bei dieser Fußball-Weltmeisterschaft, die heute zu Ende geht, in den USA, Kanada, Mexiko gespielt wurde. Menschen aus aller Welt treffen sich im Stadion und feiern ein friedliches und fröhliches Fest gemeinsam. Und viele schöne Szenen haben wir gesehen, viele tolle Bilder haben sich eingeprägt. Ja, und es gibt ja auch wirklich kaum etwas Völkerverbindenderes und Friedlicheres und Zusammenbringendes, die Menschen zusammenbringendes, als ein Fußballspiel in der Regel jedenfalls. Und ja, wenn Fußball eine Sprache wäre, dann würden ja alle Menschen auf der Welt dieselbe Sprache sprechen, denn Fußball wird überall auf der Welt gespielt. Und auch wenn die Engländer leider, ich hätte es ihnen gegönnt, es diesmal wieder nicht geschafft haben, die Jahre und Jahrzehnte des Schmerzes, sie gehen also weiter, aber dafür hatten die Engländer fast eigentlich immer die besten Fußballsongs, finde ich. Zum Beispiel auch für die Weltmeisterschaft in Italien 1990, als ja die deutsche Mannschaft gewann. Im Halbfinale, im Elfmeterschießen gegen England, wohlgemerkt, weiter kam. Da erschien von New Order das Stück World in Motion und wir hören gleich am Anfang den damaligen, also 1966, amtierenden BBC-Fernsehreporter Ken Wolstenholme mit den legendären letzten Worten, bevor dann England Fußball-Weltmeister war. Aber leider gab es ja noch kein VRR damals, sonst wäre es vielleicht anders ausgegangen. Wer weiß es, das berühmte Wembley-Tor, also einer der besten Fußball-Songs ever. Hier and New Order, World in Motion.
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Debbie Club auf Bremen 1 heute vor dem großen WM-Finale mit dem vielleicht ikonischsten Fußballsong aller Zeiten, You'll Never Walk Alone. Eine Hymne, wie sie hymnischer nicht sein könnte, und trotzdem muss man die Geschichte ein bisschen kennen dazu, denn dieser Song wurde geschrieben 1945 für ein Broadway-Musical namens Carousel. Oscar Hammerstein und Richard Rodgers waren die Komponisten, und dieses Musical hatte Premiere kurz nach Ende des Zweiten Weltkrieges, und dieser Titel, der am Schluss lief auf der Bühne, hatte für die Zuschauer damals im Saal etwas sehr Heilendes, sehr Therapeutisches. Menschen wollten Frieden und wieder in Ruhe leben. Und erst viel später, nachdem dieser Song schon von vielen großen Stars aufgenommen worden war, erschien 1963 eben auch die Version der Liverpooler Band Jerry and the Pacemakers, und die haben sich dann die Fans des ortsansässigen Liverpool Football Club angeeignet, und seitdem ist das nicht nur die Vereinshymne, sondern natürlich wird in Stadien in der ganzen Welt gespielt und gesungen, You'll Never Walk Alone. Und vom Klassiker jetzt zu einer echten Kuriosität von Genesis. 1977 erschien nämlich eine EP dieser Band mit Titeln, die auf keinem anderen Album zu hören waren. Spot the Pigeon war das, und unter anderem mit einer Fußballnummer, auch von einem glühenden Fußballfan gesungen, Phil Collins, Fan der Tottenham Hotspur. Ja, und eine Liebeserklärung an alle Fans, alle Spieler, alle Offiziellen, an die Schiedsrichter und natürlich alle, die in einem Club arbeiten. Hier sind Genesis und Match of the Day.

Ja, bevor Sie jetzt erfolglos versuchen, diesen Titel auf Ihre Spotify-Playlists zu laden, diesen Song kann man nicht streamen. Gott sei Dank hatte ich die Original-EP, Single damals im Single-Format noch zu Hause. Und auf dem Cover dieser EP, Spot the Pigeon, sieht man auch das Foto von einem Fußballspiel. Und das war eine Begegnung zwischen Manchester City und Queen's Park Rangers. Habe ich extra noch heute recherchiert. 16. Oktober 1976, da fand dieses Spiel statt und es endete 0-0. Gott sei Dank war der Song von Genesis keine Nullnummer. So, wir müssen auch noch über Schottland reden, nicht nur über England. Das ist ja immer eine Geschichte von Tragödien und Enttäuschungen bei Weltmeisterschaften. Das muss man sagen, auch in diesem Jahr wieder. Auch wenn die Schotten immer oder fast immer die besten, lustigsten und natürlich auch trinkfestesten Fans haben. Das konnte man auch in diesem Sommer wieder in allen Spielorten in den USA, Kanada und Mexiko beobachten. Also da sind die Schotten immer top und Weltmeister. Sportlich hat es wieder nicht gereicht aus nach der Vorrunde. Aber auch die Songs der Schotten bei Weltmeisterschaften waren nicht immer die besten. Es gab 1978 mal eine ganz furchtbare Rod Stewart-Nummer, so eine Samba-Nummer, Ole Ola. 20 Jahre später dann machte es die Band Delamitri aus Glasgow deutlich besser, auch wenn sich der Wunsch, der im Titel steckt, nicht erfüllte. Damals nicht und auch heute nicht. Hier sind Delamitri und Don't Come Home Too Soon.

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1: Mit Lutz Honka heute am 19.07. und dem musikalischen Aufwärmprogramm vor dem großen WM-Finale zwischen Spanien und Argentinien. Und jetzt einer der berühmtesten Stadionhymnen ever, Seven Nation Army, natürlich von den White Stripes, mit einer wirklich kuriosen Entstehungsgeschichte, die in einer belgischen Fankneipe begann im Oktober 2003. Da waren nämlich die Fans des FC Brügge zum Champions League Auswärtsspiel zum AC Mailand gereist, und vor dem Anpfiff saßen die Fans in einer Bar in Mailand, und da lief zufällig im Radio Seven Nation Army, und die Belgier griffen das markante Gitarrenriff auf und grölten dann die Melodie auf dem Weg ins Stadion. Und als die Brügger dann das Spiel auch noch ziemlich überraschend mit 1-0 gewannen, ja, da haben die Fans quasi das Ding nicht mehr aus dem Kopf bekommen und bis nach Hause durchgesungen. Und ja, seitdem ist es nicht nur die inoffizielle Vereinshymne des FC Brügge, sondern eben auch funktioniert eigentlich in jedem Stadion perfekt, weil man keine Kenntnisse des Textes braucht.

Jeff Beck und Hi Ho Silver Lining hier im Beatclub heute Abend. Und auch das ist, wusste ich aber ehrlich gesagt auch noch nicht so ganz genau, ein absoluter Klassiker in britischen Fußballstadien. Und zwar deswegen, weil man den Titel im Refrain durch den jeweiligen Vereinsnamen sehr gut ersetzen kann. Jedenfalls, wenn er vier Silben hat. Also zum Beispiel Aston Villa oder Sheffield Wednesday oder Glasgow Rangers. Man könnte im Grunde auch den ortsansässigen Verein hier Werder Bremen drauf texten. Hi ho Werder Bremen, aber wir haben ja unsere eigenen Hymnen, wir brauchen das nicht, aber ja, viele Fans machen das eben und deswegen ist das eben auch so ein Fußball-Gassenhauer geworden. Hi ho Silver Lining und jetzt in diesem Beatclub kurz vor dem WM-Finale heute Abend der allererste WM-Song, glaube ich überhaupt. 1966 natürlich in England, Lonnie Donegan, ausgerechnet der King of Skiffle, hat das Ding damals gesungen. Es ging natürlich um das Maskottchen, den Löwen Willy, den World Cup Willy. Der Song kam nicht in die Charts, wurde auch im Radio damals nicht gespielt, weder in der BBC noch bei den Piratenstationen, weil er einfach so eine Novelty-Nummer war und nicht das war, was junge Fans damals eben an Musik im Radio hören wollten. Aber es ist Teil der englischen WM-Geschichte, denn er erinnert an den ersten und bisher auch bis heute leider einzigen englischen WM-Triumph. World Cup Willy, Lonnie Donegan.

Ja, es muss nicht immer eine Weltmeisterschaft sein. Manchmal reicht auch ein Videospiel, um einen Song fest im Fußballkontext zu verankern. Der Titelsong im Fußballspiel FIFA 98, das war eben gehört Song 2 von Blur. Und ist bis heute Standard in vielen Stadien. Beim FC St. Pauli am Millerntor ja immer noch die Tormelodie. Und eigentlich untypisch für die Band, Blur ja eigentlich Britpop-Band, und dieser Song sollte eine Parodie sein, eine ironische Parodie auf den Sound des Grunge damals. Dieser Plan ging ordentlich nach hinten los. Wenn Sie übrigens in dieser Sendung deutsche Fußballlieder oder WM-Songs vermissen, dann hat das einen Grund, Sie haben einfach den Qualitätsanforderungen dieser Sendung nicht standgehalten. Wohl aber Neil Diamond, der sich wahrscheinlich aber auch nicht 1969 hätte denken können, als er diese Nummer für seine Frau Marsha schrieb, dass das mal eine Fußballhymne werden sollte, vor allem bei Frauenländerspielen. 2022 gewannen die englischen Fußballfrauen mit diesem Song die Europameisterschaft, und das ist seitdem auch Standard bei Damenspielen, bei großen Turnieren. Marsha, Sweet Marsha hätte der Song eigentlich heißen sollen, aber er brauchte für den Titel einen Frauennamen mit drei Silben. Deswegen wurde es dann Caroline. Hier ist der Neil Diamond, Sweet Caroline, Beat Club auf Bremen 1. Vor dem WM-Finale heute Abend zwischen Spanien und Argentinien.

Der durfte natürlich nicht fehlen, auch wenn ich ihn für meinen Geschmack in diesem Leben schon ein bisschen zu häufig gehört habe. Nicht nur bei Sportveranstaltungen. Aber genau deswegen ist er ja der Klassiker aller Klassiker und nicht nur im Fußball, sondern überhaupt bei Sportveranstaltungen oder sonstigen Wettbewerben zur Siegerehrung, zum Spielende, zum Aufwärmen oder einfach immer dann, wenn man sein Team und sich selber auch feiern will. Queen, we are the champion. Und wenn man ehrlich ist, hat sich Freddie Mercury und hat sich auch die Band Queen mit diesem Song immer auch ein bisschen selbst gefeiert. So, und wenn Sie auch mitfeiern wollen und miterleben wollen, ob dann nachher die Spanier oder die Argentinier feiern über den WM-Titel, dann wünsche ich jetzt schon mal viel Spaß beim Finale ab 21 Uhr natürlich. Und für alle, die keinen Bock auf Fußball haben, ja, die bleiben am besten dran und begleiten Sabine Szymanski durch den Abend. Die macht gleich weiter und am nächsten Sonntag hier am Beatclub-Mikrofon zurück aus dem Urlaub, gut erholt und mit viel toller Musik, Bernd Schlisselmann. Und ich schließe mit einem Song, der für mich wie kein anderer für das steht, was der Fußball auslösen und womit er die Menschen verbinden kann. Völkerverständigung und Frieden, das Weihnachtswunder von 1914 während des Ersten Weltkriegs, nämlich legten britische und deutsche Soldaten an der Westfront spontan die Waffen nieder und sangen gemeinsam Weihnachtslieder und spielten im Niemandsland miteinander Fußball. Das ultimative Symbol für Menschlichkeit, Verbrüderung und Frieden, so soll es sein. All together now on the farm. Ich bin Lutz Hanke. Und sage Danke und bin raus. Schönen Abend noch.

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1: In diesen unfriedlichen, unruhigen Zeiten gibt es wahrscheinlich nichts Völkerverbindenderes und Friedlicheres zwischen den Menschen als die Musik und den Fußball. Musik wird auf der ganzen Welt gehört, natürlich unterschiedliche, Gott sei Dank. Und Fußball ist auch ein Sport, der auf der ganzen Welt gespielt wird. Und wenn Sport und Musik anstehen, dann verstehen sich die Menschen. Insofern ist das ein würdiger Rahmen für die heutige Ausgabe des Beat Clubs heute am Tag des WM-Finals. Nachher in New York, Fußball dann in der zweiten Beat Club-Stunde ein Thema. Jetzt schauen wir erstmal nach England, auch wenn die Engländer wieder nicht Weltmeister werden können. Aber in Sachen Musik sind sie schon lange und haben zwei der dienstältesten Rockbands sozusagen unter Vertrag mit 9 Alben. Das hier in der ersten Stunde. Thema mit Lo Zanka hier. Guten Abend.

Da sind sie wieder, die Boys aus Dartford. Keith Richards, Mick Jagger und der Rest der Rentnerband von wegen Ruhestand. Die Rolling Stones, Foreign Tongues, zweites Studioalbum innerhalb von 3 Jahren von wegen Ruhestand. Ja, was für ein tolles Album ist es wieder geworden. Wir haben gerade gehört, Never Wanna Lose You mit einem funky Bass und dem, man hören staune, Cure-Frontmann Robert Smith an den Synthesizern. Ja, 3 Jahre nach Hackney Diamonds, also jetzt wieder ein ziemlich großartiges Album mit all den Stücken, so las man ja schon vorher, die es auf das letzte Album nicht geschafft hatten, weil sie A, vielleicht nicht gut genug waren, Fragezeichen, oder B, noch nicht fertig poliert. Jetzt aber muss man sagen, wenn man das Album vor allem mehrfach gehört hat, es ist ein würdiger Nachfolger und es ist kein Minus, es ist keine Resterampe. Ganz im Gegenteil, je öfter ich das Album höre, desto besser gefällt mir es. Die Stones wissen eben, wie eine Stones-Platte klingen soll. 14 Songs also mit allen Facetten, mit allen Sounds und immer noch einem ziemlich großartigen Mick Jagger, der wird bald 83 und ja, wie würde James zu Miss Sophie sagen, you sound younger than ever. Und Robert Smith von The Cure hat nicht nur auf Never Wanna Lose You mitgespielt, sondern auch Gitarre auf dem nächsten Song, den wir hören von diesem Album. Eigentlich wollte er zuerst gar nicht mitmachen. Mick Jagger hat ihn gefragt, weil er gerade im Stadtteil, im Studio war, ob er was beitragen wolle. Und dann war er zuerst ein bisschen schüchtern. Und später, als die Band dann weg war und er ein bisschen Alkohol getrunken hatte, da hat er den Techniker gefragt, ob er nicht noch ein bisschen was einspielen könnte. Und so schaffte es dann sein Gitarrenpart doch noch auf die Platte. Hier sind nochmal die Rolling Stones und Robert Smith von dem Album Foreign Tongues, Divine Intervention.

Ein wunderschöner Song hier im Beatclub auf Bremen 1 heute am Sonntag, der nächstes Jahr dann 60-jähriges feiert. So lange ist das schon her. 1967 war ein Hit für die Band Stone Ponies, Different Drum, und das war die erste stimmliche Kostprobe einer damals noch jungen, unbekannten Sängerin, die später ein Weltstar wurde, nämlich Linda Ronstadt. Keiner klang so wie sie, das konnte man damals schon hören. War dann in den 70er Jahren so eine der bekanntesten, berühmtesten, erfolgreichsten Sängerinnen überhaupt auf der Welt, mit Country, mit Pop, mit bisschen Rock oder auch Country und Folk-Sounds. Über 30 Studioalben hat sie gemacht, 13 Grammys hat sie gewonnen im Laufe ihrer Karriere. Diese Woche ist sie 80 Jahre jung geworden. Und man könnte so viel erzählen aus ihrem Leben, aber eine Geschichte, die ich diese Woche zufällig gehört habe, erzählt vielleicht viel mehr als jeder Wikipedia-Eintrag, denn in einem Video hat Billy Joel erzählt, wie es damals im Studio zu der Aufnahme von Just the Way You Are kam. Das war ja dann später einer seiner größten Hits bis heute. Und er wollte den Song gar nicht aufnehmen, weil er fand ihn ein bisschen zu cheesy und irgendwie zu kommerziell. Und Linda Ronstadt, die zufällig an dem Tag im Studio war, die hörte die Nummer auf und sagte: Billy, das musst du aufnehmen. Das wird ein Riesenhit. Das Ding geht durch die Decke. Und ja, sie hatte recht, Billy Joel und Linda Ronstadt. Ja, viele hat sie beeinflusst. Auch natürlich gab es eine besondere Verbindung zwischen ihr und den Eagles. Die Eagles waren ja, bevor sie die Eagles waren, die offizielle Begleitband von Linda Ronstadt. Auf regulären Studioalben der Eagles singt Linda Ronstadt zwar nicht, aber es gab

viele gemeinsame Live-Auftritte und gemeinsame ja, Kollaborationen. Und sie hat auch von den Eagles vor allem das Stück Desperado oft sehr gerne live performt. Und so eine Aufnahme aus dem Jahr 1980 hören wir jetzt hier. Linda Ronstadt zu ihrem 80. im Beat Club und Desperado.

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1: Mit Lord Zanka heute Abend und dem neuen tollen Album der Rolling Stones, Foreign Tongues, top produziert wieder wie schon das letzte. Hackney Diamonds sorgt Andrew Watt für den richtigen Sound und auch die Gästeliste ist wieder sehr beeindruckend. Wir haben ja schon Robert Smith genannt, auch Bruno Mars war dabei, wenn auch nur mit einer Kuhglocke, aber immerhin. Und man höre und staune, ein Beatle am Bass, das gab es auch noch nie bei den Stones. Paul McCartney zupft gleich den Bass bei Covered in You und es war... Ja, zuerst ein bisschen schwierig. Mick Jagger wollte für diesen fast punkigen Sound einen eher verzerrten, schnörkellosen Bass und war ein bisschen skeptisch, ob Paul das hinkriegt, aber der hat ungefähr 10 Minuten gebraucht, dann war das Ding im Kasten und hatte das geliefert, was der Song brauchte. Das nennt man Profis bei der Arbeit. Hier sind die Stones und Paul McCartney, Covered in You.

Ein Klassiker aus der guten alten Disco-Ära. Native New Yorker von einer Band, logisch aus New York, anders geht's ja auch gar nicht. Odyssey waren sehr populär, ja, Ende der 70er und auch noch Anfang der 80er Jahre. Und Native New Yorker war natürlich auch der Soundtrack. 1977 kam das Ding raus, ihr größter Hit war der Soundtrack für die Eröffnung des damals berühmtesten, coolsten Nachtclubs der Welt in Manhattan, das Studio 54. Das war der, ja, Place to Be. Eskapismus, Exhibitionismus, Hedonismus und totale Freiheit, die man dort, ja, ausleben konnte, wenn man denn reinkam. Das war immer das Problem. 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Disco gehört auch zu den Sounds der letzten 50, 60 Jahre und dieser Mann kommt auch in der Doku vor, der mit seiner Band Chic damals natürlich auch den Sound des Studio 54 geprägt hat. Diesen Chic und Everybody Dance.

The only horse in town, ja, so klingen Deep Purple anno 2026. Ein toller, aber auch ein sehr anrührender Song über das Thema Älterwerden, mit dem wir uns hier alle auseinandersetzen müssen. Ja, die Story zu diesem Song: Ian Gillan checkt ein in einem Nobelhotel, er bekommt die Präsidentensuite, hat es also endlich geschafft, aber das Ganze hat einen Haken, der Ort ist nämlich ausgestorben, da wohnt sonst niemand mehr. Und das Einzige, was noch da ist, ein altersschwacher Klepper. Mit dem kommt er aber wunderbar klar. So klingt also Gentrifizierung bei Deep Purple. Schöner konnte man das bisher in der Musik nicht hören. Deep Purple, Splat, ihr neues Album. Ein starkes Alterswerk der Hardrock-Ikonen, wieder produziert von Bob Ezrin, ein Mann, der für Qualität natürlich steht. Ian Gillans Stimme, ja, die ganz hohen Töne schafft er nicht mehr, aber immer noch sehr reif. Und gut, ja, und spieltechnisch die Band immer noch 1A, Ian Paice, Roger Glover, Simon McBride und natürlich auch der Tastenmann Don Arie. Gerade die beiden Letztgenannten besinnen sich auf die alten 70er-Stärken der Band. Also da hat man den alten, ja, John Lord, Richie Blackmore-Fight wieder, auch wenn es nicht mehr so verbissen ist wie damals bei den beiden, sondern eher sportlich. Und das kann sich hören lassen, das hören wir nochmal. Jetzt hier sind nochmal die Purple von dem aktuellen Album Splat und Third Call hier im Beat Club.

Sehr zu empfehlen, das neue Deep Purple Album Splat, daraus war das Third Call. Genauso zu empfehlen natürlich wie auch das neue Album der Stones, Foreign Tongues. Und bei jedem Stones Album fragt man sich natürlich als Fan, war das jetzt das letzte oder schaffen sie noch eins? Mick Jagger sagte, sie wollen noch ein paar veröffentlichen, aber die Biologie und alles weitere und das Leben kommt dann meistens dazwischen. Also freuen wir uns einfach über die aktuellen Songs und über das Album, das auf jeden Fall ihrem Vermächtnis gerecht wird. Das kann man jetzt schon mal sagen. Deswegen nochmal bis ran an die Nachrichten, die Rolling Stones, Foreign Tongues, das Album und eine wunderschöne Ballade. Back in Your Life, hier im Beat Club auf Bremen 1.

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1: Mit Lotzanka heute am 19. Juli, wir haben es eben gehört, in knapp zwei Stunden läuft es schon, das WM-Finale in East Rutherford, New Jersey, vor den Toren von New York. Entweder Spanien oder Argentinien wird der neue bzw. alte Fußball-Weltmeister heißen, und wir wollen uns ein bisschen darauf einstimmen, denn es gibt erstaunlich viele Verbindungen zwischen dem Fußball und der Musik, auch der populären Musik. Und natürlich gibt es auch viele Fußball-Hits und Klassiker, die man in Stadien gerne singt, und auch viele interessante Geschichten drumherum. Und vielleicht ist Ihnen auch aufgefallen, wenn Sie alle 104 Spiele gesehen haben, kann ja sein, dass zu Beginn des Turniers, das ist immer sowas, dass die Teams beim Einlaufen noch zu den Klängen von Sirius von Alan Parsons Project zu sehen waren. Komischerweise hat sich die FIFA dann ab dem zweiten Spieltag aber anders entschieden und die Musik ausgetauscht. Das fanden wir vom Beat Club her ziemlich unverschämt, deswegen spielen wir jetzt nochmal Sirius von Alan Parsons Project als Aufwärmtitel für diese ganz spezielle Beat Club-Stunde.

0: Die Beatles und Come Together. Kein Fußballsong im eigentlichen, im engeren Sinne. Und trotzdem, finde ich, sollte er zum Pflichtrepertoire werden in jedem Stadion. Denn im Grunde bringt es dieser Titel ja auf den Punkt. Come Together, so ist es. Auch bei dieser Fußball-Weltmeisterschaft, die heute zu Ende geht, in den USA, Kanada, Mexiko gespielt wurde. Menschen aus aller Welt treffen sich im Stadion und feiern ein friedliches und fröhliches Fest gemeinsam. Und viele schöne Szenen haben wir gesehen, viele tolle Bilder haben sich eingeprägt. Ja, und es gibt ja auch wirklich kaum etwas Völkerverbindenderes und Friedlicheres und Zusammenbringendes, die Menschen Zusammenbringendes, als ein Fußballspiel in der Regel jedenfalls. Und ja, wenn Fußball eine Sprache wäre, dann würden ja alle Menschen auf der Welt dieselbe Sprache sprechen, denn Fußball wird überall auf der Welt gespielt. Und auch wenn die Engländer leider, ich hätte es ihnen gegönnt, es diesmal wieder nicht geschafft haben, die Jahre und Jahrzehnte des Schmerzes, sie gehen also weiter, aber dafür hatten die Engländer fast eigentlich immer die besten Fußballsongs, finde ich. Zum Beispiel auch für die Weltmeisterschaft in Italien 1990, als ja die deutsche Mannschaft gewann. Im Halbfinale, im Elfmeterschießen gegen England, wohlgemerkt, weiter kam. Da erschien von New Order das Stück World in Motion und wir hören gleich am Anfang den damaligen, also 1966, amtierenden BBC-Fernsehreporter Ken Wolstenholme mit den legendären letzten Worten, bevor dann England Fußball-Weltmeister war. Aber leider gab es ja noch kein VRR damals, sonst wäre es vielleicht anders ausgegangen. Wer weiß es, das berühmte Wembley-Tor, also einer der besten Fußball-Songs ever. Hier sind New Order, World in Motion.
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Debbie Club auf Bremen 1 heute vor dem großen WM-Finale mit dem vielleicht ikonischsten Fußballsong aller Zeiten, You'll Never Walk Alone. Eine Hymne, wie sie hymnischer nicht sein könnte, und trotzdem muss man die Geschichte ein bisschen kennen dazu, denn dieser Song wurde geschrieben 1945 für ein Broadway-Musical namens Carousel. Oscar Hammerstein und Richard Rodgers waren die Komponisten, und dieses Musical hatte Premiere kurz nach Ende des Zweiten Weltkrieges, und dieser Titel, der am Schluss lief auf der Bühne, hatte für die Zuschauer damals im Saal etwas sehr Heilendes, sehr Therapeutisches. Menschen wollten Frieden und wieder in Ruhe leben. Und erst viel später, nachdem dieser Song schon von vielen großen Stars aufgenommen worden war, erschien 1963 eben auch die Version der Liverpooler Band Jerry and the Pacemakers, und die haben sich dann die Fans des ortsansässigen Liverpool Football Club angeeignet, und seitdem ist das nicht nur die Vereinshymne, sondern natürlich wird in Stadien in der ganzen Welt gespielt und gesungen, You'll Never Walk Alone. Und vom Klassiker jetzt zu einer echten Kuriosität von Genesis. 1977 erschien nämlich eine EP dieser Band mit Titeln, die auf keinem anderen Album zu hören waren. Spot the Pigeon war das, und unter anderem mit einer Fußballnummer, auch von einem glühenden Fußballfan gesungen, Phil Collins, Fan der Tottenham Hotspur. Ja, und eine Liebeserklärung an alle Fans, alle Spieler, alle Offiziellen, an die Schiedsrichter und natürlich alle, die in einem Club arbeiten. Hier sind Genesis und Match of the Day.

Angels habe ich extra noch heute recherchiert. 16. Oktober 1976, da fand dieses Spiel statt und es endete 0:0. Gott sei Dank war der Song von Genesis keine Nullnummer. So, wir müssen auch noch über Schottland reden, nicht nur über England. Das ist ja immer eine Geschichte von Tragödien und Enttäuschungen bei Weltmeisterschaften, das muss man sagen. Auch in diesem Jahr wieder, auch wenn die Schotten immer oder fast immer die besten, lustigsten und natürlich auch trinkfestesten Fans haben. Das konnte man auch in diesem Sommer wieder in allen Spielorten in den USA, Kanada und Mexiko beobachten. Also da sind die Schotten immer Top und Weltmeister. Sportlich hat es wieder nicht gereicht aus nach der Vorrunde. Aber auch die Songs der Schotten bei Weltmeisterschaften waren nicht immer die besten. Es gab 1978 mal eine ganz furchtbare Rod Stewart-Nummer. So eine Samba-Nummer, Olé Olá. 20 Jahre später, dann machte es die Band Delamitri aus Glasgow deutlich besser, auch wenn sich der Wunsch, der im Titel steckt, nicht erfüllte. Damals nicht und auch heute nicht. Hier sind Delamitri und Don't Come Home Too Soon.

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1: Mit Lutz Honka heute am 19.07. und dem musikalischen Aufwärmprogramm vor dem großen WM-Finale zwischen Spanien und Argentinien. Und jetzt einer der berühmtesten Stadionhymnen ever, Seven Nation Army, natürlich von den White Stripes, mit einer wirklich kuriosen Entstehungsgeschichte, die in einer belgischen Fankneipe begann im Oktober 2003. Da waren nämlich die Fans des FC Brügge zum Champions League Auswärtsspiel zum AC Mailand gereist und vor dem

Anpfiff saßen die Fans in einer Bar in Mailand und da lief zufällig im Radio Seven Nation Army und die Belgier griffen das markante Gitarrenriff auf und grölten dann die Melodie auf dem Weg ins Stadion. Und als die Brügger dann das Spiel auch noch ziemlich überraschend mit 1-0 gewannen, ja, da haben die Fans quasi das Ding nicht mehr aus dem Kopf bekommen und bis nach Hause durchgesungen. Und ja, seitdem ist es nicht nur die inoffizielle Vereinshymne des FC Brügge, sondern eben auch funktioniert eigentlich in jedem Stadion perfekt, weil man keine Kenntnisse des Textes braucht.

Jeff Beck und Hi Ho Silver Lining hier im Beatclub heute Abend. Und auch das ist, wusste ich aber ehrlich gesagt auch noch nicht so ganz genau, ein absoluter Klassiker in britischen Fußballstadien. Und zwar deswegen, weil man den Titel im Refrain durch den jeweiligen Vereinsnamen sehr gut ersetzen kann. Jedenfalls, wenn er vier Silben hat, also zum Beispiel Aston Villa oder Sheffield Wednesday oder Glasgow Rangers. Man könnte im Grunde auch den ortsansässigen Verein hier Werder Bremen drauf texten. Hi ho Werder Bremen. Aber wir haben ja unsere eigenen Hymnen. Wir brauchen das nicht. Aber ja, viele Fans machen das eben und deswegen ist das eben auch so ein Fußball-Gassenhauer geworden. Hi ho Silver Lining. Und jetzt in diesem Beatclub kurz vor dem WM-Finale heute Abend der allererste WM-Song, glaube ich, überhaupt. 1966 natürlich in England, Lonnie Donegan, ausgerechnet der King of Skiffle, hat das Ding damals gesungen. Es ging natürlich um das Maskottchen, den Löwen Willy, den World Cup Willy. Der Song kam nicht in die Charts, wurde auch im Radio damals nicht gespielt, weder in der BBC noch bei den Piratenstationen, weil er einfach so eine Novelty-Nummer war und nicht das war, was junge Fans damals eben an Musik im Radio hören wollten. Aber es ist Teil der englischen WM-Geschichte, denn er erinnert an den ersten und bisher auch bis heute leider einzigen englischen WM-Triumph. World Cup Willy, Lonnie Donegan.

Ja, es muss nicht immer eine Weltmeisterschaft sein. Manchmal reicht auch ein Videospiel, um einen Song fest im Fußballkontext zu verankern. Der Titelsong im Fußballspiel FIFA 98, das war eben gehört Song 2 von Blur. Und ist bis heute Standard in vielen Stadien. Beim FC St. Pauli am Millerntor ja immer noch die Tormelodie. Und eigentlich untypisch für die Band, Blur ja eigentlich Britpop-Band. Und dieser Song sollte eine Parodie sein, eine ironische Parodie auf den Sound des Grunge damals. Dieser Plan ging ordentlich nach hinten los. Wenn Sie bei uns in dieser Sendung deutsche Fußballlieder oder WM-Songs vermissen, dann hat das einen Grund. Sie haben einfach den Qualitätsanforderungen dieser Sendung nicht standgehalten. Wohl aber Neil Diamond, der sich wahrscheinlich aber auch nicht 1969 hätte denken können, als er diese Nummer für seine Frau Marsha schrieb, dass das mal eine Fußballhymne werden sollte, vor allem bei Frauenländerspielen. 2022 gewannen die englischen Fußballfrauen mit diesem Song die Europameisterschaft und das ist seitdem auch Standard bei Damenspielen, bei großen Turnieren. Marsha, Sweet Marsha hätte der Song eigentlich heißen sollen, aber er brauchte für den Titel einen Frauennamen mit drei Silben. Deswegen wurde es dann Caroline. Hier ist der Neil Diamond, Sweet Caroline, Beatlop auf Bremen 1. Vor dem WM-Finale heute Abend zwischen Spanien und Argentinien.

Der durfte natürlich nicht fehlen, auch wenn ich ihn für meinen Geschmack in diesem Leben schon ein bisschen zu häufig gehört habe. Nicht nur bei Sportveranstaltungen. Aber genau deswegen ist er ja der Klassiker aller Klassiker und nicht nur im Fußball, sondern überhaupt bei Sportveranstaltungen oder sonstigen Wettbewerben zur Siegerehrung, zum Spielende, zum Aufwärmen oder einfach immer dann, wenn man sein Team und sich selber auch feiern will. Queen, we are the champion. Und wenn man ehrlich ist, hat sich Freddie Mercury und hat sich auch die Band Queen mit diesem Song immer auch ein bisschen selbst gefeiert. So, und wenn Sie auch mitfeiern wollen und miterleben wollen, ob dann nachher die Spanier oder die Argentinier feiern über den WM-Titel, dann wünsche ich jetzt schon mal viel Spaß beim Finale ab 21 Uhr natürlich. Und für alle, die keinen Bock auf Fußball haben, ja, die bleiben am besten dran und begleiten Sabine Szymanski durch den Abend. Die macht gleich weiter und am nächsten Sonntag hier am Beatclub-Mikrofon zurück aus dem Urlaub, gut erholt und mit viel toller Musik, Bernd Schlisselmann. Und ich schließe mit einem Song, der für mich wie kein anderer für das steht, was der Fußball auslösen und womit er die Menschen verbinden kann. Völkerverständigung und Frieden, das Weihnachtswunder von 1914 während des Ersten Weltkriegs, nämlich legten britische und deutsche Soldaten an der Westfront spontan die Waffen nieder und sangen gemeinsam Weihnachtslieder und spielten im Niemandsland miteinander Fußball. Das ultimative Symbol für Menschlichkeit, Verbrüderung und Frieden, so soll es sein. All together now on the farm. Ich bin Lutz Hanke. Und sage Danke und bin raus. Schönen Abend noch.

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1: In diesen unfriedlichen, unruhigen Zeiten gibt es wahrscheinlich nichts Völkerverbindenderes und Friedlicheres zwischen den Menschen als die Musik und den Fußball. Musik wird auf der ganzen Welt gehört, natürlich unterschiedliche, Gott sei Dank. Und Fußball ist auch ein Sport, der auf der ganzen Welt gespielt wird. Und wenn Sport und Musik anstehen, dann verstehen sich die Menschen. Insofern ist das ein würdiger Rahmen für die heutige Ausgabe des Beat Clubs heute am Tag des WM-Finals. Nachher in New York, Fußball dann in der zweiten Beat Club-Stunde ein Thema. Jetzt schauen wir erstmal nach England, auch wenn die Engländer wieder nicht Weltmeister werden können. Aber in Sachen Musik sind sie es schon lange und haben zwei der dienstältesten Rockbands sozusagen unter Vertrag mit 9 Alben. Das hier in der ersten Stunde. Thema mit Lo Zanka hier. Guten Abend.

Da sind sie wieder, die Boys aus Dartford. Keith Richards, Mick Jagger und der Rest der Rentnerband, von wegen Ruhestand, die Rolling Stones, Foreign Tongues, zweites Studioalbum innerhalb von 3 Jahren, von wegen Ruhestand. Ja, was für ein tolles Album ist es wieder geworden. Wir haben gerade gehört, Never Wanna Lose You, mit einem funky Bass und dem, man hören staune, Cure-Frontmann Robert Smith an den Synthesizern. Ja, 3 Jahre nach Hackney Diamonds, also jetzt wieder ein ziemlich großartiges Album mit all den Stücken, so las man ja schon vorher, die es auf das letzte Album nicht geschafft hatten, weil sie A, vielleicht nicht gut genug waren, Fragezeichen, oder B, noch nicht fertig poliert. Jetzt aber, muss man sagen, wenn wir das Album vor allem mehrfach gehört hat, es ist ein würdiger Nachfolger und es ist kein Minus, es ist keine Resterampe, ganz im Gegenteil, je öfter ich das Album höre, desto besser gefällt mir es. Die Stones wissen eben, wie eine Stones-Platte klingen soll, 14 Songs also, mit allen Facetten, mit allen Sounds und immer noch einem ziemlich großartigen Mick Jagger, der wird bald 83 und ja, wie würde James zu Miss Sophie sagen, you sound younger than ever. Und Robert Smith von The Cure hat nicht nur auf Never Wanna Lose You mitgespielt, sondern auch Gitarre auf dem nächsten Song, den wir hören von diesem Album. Eigentlich wollte er zuerst gar nicht mitmachen. Mick Jagger hat ihn gefragt, weil er gerade im Stadtteil, im Studio war, ob er was beitragen wolle. Und dann war er zuerst ein bisschen schüchtern. Und später, als die Band dann weg war und er ein bisschen Alkohol getrunken hatte, da hat er den Techniker gefragt, ob er nicht noch ein bisschen was einspielen könnte. Und so schaffte es dann sein Gitarrenpart doch noch auf die Platte. Hier sind nochmal die Rolling Stones und Robert Smith von dem Album Foreign Tongues, Divine Intervention.

Ein wunderschöner Song hier im Beat Club auf Bremen 1 heute am Sonntag, der nächstes Jahr dann 60-jähriges feiern. So lange ist das schon her. 1967 war ein Hit für die Band Stone Ponies, Different Drum, und das war die erste stimmliche Kostprobe einer damals noch jungen, unbekannten Sängerin, die später ein Weltstar wurde, nämlich Linda Ronstadt. Keiner klang so wie sie, das konnte man damals schon hören. War dann in den 70er Jahren so eine der bekanntesten, berühmtesten, erfolgreichsten Sängerinnen überhaupt auf der Welt, mit Country, mit Pop, mit ein bisschen Rock oder auch Country und Folk Sounds. Über 30 Studioalben hat sie gemacht, 13 Grammys hat sie gewonnen im Laufe ihrer Karriere. Diese Woche ist sie 80 Jahre jung geworden. Und man könnte so viel erzählen aus ihrem Leben, aber eine Geschichte, die ich diese Woche zufällig gehört habe, erzählt vielleicht viel mehr als jeder Wikipedia-Eintrag, denn in einem Video hat Billy Joel erzählt, wie es damals im Studio zu der Aufnahme von Just the Way You Are kam. Das war ja dann später einer seiner größten Hits bis heute. Und er wollte den Song gar nicht aufnehmen, weil er fand ihn ein bisschen zu cheesy und irgendwie zu kommerziell. Und Linda Ronstadt, die zufällig an dem Tag im Studio war, die hörte die Nummer auf und sagte: Billy, das musst du aufnehmen. Das wird ein Riesenhit. Das Ding geht durch die Decke. Und ja, sie hatte recht, Billy Joel und Linda Ronstadt. Ja, viele hat sie beeinflusst. Auch natürlich gab es eine besondere Verbindung zwischen ihr und den Eagles. Die Eagles waren ja, bevor sie die Eagles waren, die offizielle Begleitband von Linda Ronstadt. Auf regulären Studioalben der Eagles singt Linda Ronstadt zwar nicht, aber es gab viele gemeinsame Live-Auftritte und gemeinsame Kollaborationen. Und sie hat auch von den Eagles vor allem das Stück Desperado oft sehr gerne live performt. Und so eine Aufnahme aus dem Jahr 1980 hören wir jetzt hier. Linda Ronstadt zu ihrem 80. im Beat Club und Desperado.

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1: Mit Lord Zanka heute Abend und dem neuen tollen Album der Rolling Stones, Foreign Tongues. Top produziert wieder, wie schon das letzte. Hackney Diamonds sorgt Andrew Watt für den richtigen Sound. Und auch die Gästeliste ist wieder sehr beeindruckend. Wir haben ja schon Robert Smith genannt. Auch Bruno Mars war dabei, wenn auch nur mit einer Kuhglocke. Aber immerhin. Und man höre und staune, ein Beatle am Bass. Das gab es auch noch nie bei den Stones. Paul McCartney zupft gleich den Bass bei Covered in You. Und es war... ja, zuerst ein bisschen schwierig. Mick Jagger wollte für diesen fast punkigen Sound einen eher verzerrten, schnörkellosen Bass und war ein bisschen skeptisch, ob Paul das hinkriegt, aber der hat ungefähr 10 Minuten gebraucht, dann war das Ding im Kasten und hatte das geliefert, was der Song brauchte. Das nennt man Profis bei der Arbeit. Hier sind die Stones und Paul McCartney, Covered in You.

Ein Klassiker aus der guten alten Disco-Ära. Native New Yorker von einer Band, logisch aus New York, anders geht's ja auch gar nicht. Odyssey waren sehr populär, ja, Ende der 70er und auch noch Anfang der 80er Jahre. Und Native New Yorker war natürlich auch der Soundtrack. 1977 kam das Ding raus, ihr größter Hit war der Soundtrack für die Eröffnung des damals berühmtesten, coolsten Nachtclubs der Welt in Manhattan, das Studio 54. Das war der, ja, Place to be. Eskapismus, Exhibitionismus, Hedonismus und totale Freiheit, die man dort, ja, ausleben konnte, wenn man denn reinkam. Das war immer das Problem. Eine tolle Doku habe ich gesehen, dieser Tage, kann ich nur empfehlen, auf Arte in der Mediathek, läuft auch demnächst dann regulär im Rahmen des Summer of Disco, den wir auch präsentieren hier von Bremen 1 schon seit dem 12. 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Disco gehört auch zu den Sounds der letzten 50, 60 Jahre und dieser Mann kommt auch in der Doku vor, der mit seiner Band Chic damals natürlich auch den Sound des Studio 54 geprägt hat. Diesen Chic und Everybody Dance.

The Only Horse in Town, ja, so klingen Deep Purple anno 2026. Ein toller, aber auch ein sehr anrührender Song über das Thema Älterwerden, mit dem wir uns hier alle auseinandersetzen müssen. Ja, die Story zu diesem Song: Ian Gillan checkt ein in einem Nobelhotel, er bekommt die Präsidentensuite, hat es also endlich geschafft, aber das Ganze hat einen Haken, der Ort ist nämlich ausgestorben, da wohnt sonst niemand mehr. Und das Einzige, was noch da ist, ein altersschwacher Klepper. Mit dem kommt er aber wunderbar klar. So klingt also Gentrifizierung bei Deep Purple. Schöner konnte man das bisher in der Musik nicht hören. Deep Purple, Splat, ihr neues Album. Ein starkes Alterswerk der Hardrock-Ikonen, wieder produziert von Bob Ezrin, ein Mann, der für Qualität natürlich steht. Ian Gillans Stimme, ja, die ganz hohen Töne schafft er nicht mehr, aber immer noch sehr reif. Und gut, ja, und spieltechnisch die Band immer noch 1A, Ian Paice, Roger Glover, Simon McBride und natürlich auch der Tastenmann Don Arie. Gerade die beiden Letztgenannten besinnen sich auf die alten 70er-Stärken der Band. Also da hat man den alten, ja, John Lord, Richie Blackmore-Fight wieder, auch wenn es nicht mehr so verbissen ist wie damals bei den beiden, sondern eher sportlich. Und das kann sich hören lassen. Das hören wir nochmal. Jetzt hier sind nochmal die Purple von dem aktuellen Album Splat und Third Call hier im Beat Club.

Sehr zu empfehlen, das neue Deep Purple Album Splat, daraus war das Third Call. Genauso zu empfehlen natürlich wie auch das neue Album der Stones, Foreign Tongues. Und bei jedem Stones Album fragt man sich natürlich als Fan, war das jetzt das letzte oder schaffen sie noch eins? Mick Jagger sagte, sie wollen noch ein paar veröffentlichen, aber die Biologie und alles weitere und das Leben kommt dann meistens dazwischen. Also freuen wir uns einfach über die aktuellen Songs und über das Album, das auf jeden Fall ihrem Vermächtnis gerecht wird. Das kann man jetzt schon mal sagen. Deswegen nochmal bis ran an die Nachrichten. Die Rolling Stones, Foreign Tongues, das Album und eine wunderschöne Ballade. Back in Your Life hier im Beat Club auf Bremen.

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1: Mit Lotzanka heute am 19. Juli, wir haben es eben gehört, in knapp zwei Stunden läuft es schon, das WM-Finale in East Rutherford, New Jersey, vor den Toren von New York. Entweder Spanien oder Argentinien wird der neue bzw. alte Fußball-Weltmeister heißen, und wir wollen uns ein bisschen darauf einstimmen, denn es gibt erstaunlich viele Verbindungen zwischen dem Fußball und der Musik, auch der populären Musik. Und natürlich gibt es auch viele Fußball-Hits und Klassiker, die man in Stadien gerne singt, und auch viele interessante Geschichten drumherum. Und vielleicht ist Ihnen auch aufgefallen, wenn Sie alle 104 Spiele gesehen haben, kann ja sein, dass zu Beginn des Turniers, das ist immer sowas, dass die Teams beim Einlaufen noch zu den Klängen von Sirius von Alan Parsons Project zu sehen waren. Komischerweise hat sich die FIFA dann ab dem zweiten Spieltag aber anders entschieden und die Musik ausgetauscht. Das fanden wir vom Beat Club her ziemlich unverschämt. Deswegen spielen wir jetzt nochmal Sirius von Alan Parsons Project als Aufwärmtitel für diese ganz spezielle Beat Club-Stunde.

0: Die Beatles und Come Together. Kein Fußballsong im eigentlichen, im engeren Sinne. Und trotzdem, finde ich, sollte er zum Pflichtrepertoire werden in jedem Stadion. Denn im Grunde bringt es dieser Titel ja auf den Punkt. Come Together, so ist es. Auch bei dieser Fußball-Weltmeisterschaft, die heute zu Ende geht, in den USA, Kanada, Mexiko gespielt wurde. Menschen aus aller Welt treffen sich im Stadion und feiern ein friedliches und fröhliches Fest gemeinsam. Und viele schöne Szenen haben wir gesehen, viele tolle Bilder haben sich eingeprägt. Ja, und es gibt ja auch wirklich kaum etwas Völkerverbindenderes und Friedlicheres und Zusammenbringendes, die Menschen zusammenbringendes, als ein Fußballspiel in der Regel jedenfalls. Und ja, wenn Fußball eine Sprache wäre, dann würden ja alle Menschen auf der Welt dieselbe Sprache sprechen, denn Fußball wird überall auf der Welt gespielt. Und auch wenn die Engländer leider, ich hätte es ihnen gegönnt, es diesmal wieder nicht geschafft haben, die Jahre und Jahrzehnte des Schmerzes, sie gehen also weiter, aber dafür hatten die Engländer fast eigentlich immer die besten Fußballsongs, finde ich. Zum Beispiel auch für die Weltmeisterschaft in Italien 1990, als ja die deutsche Mannschaft gewann. Im Halbfinale, im Elfmeterschießen gegen England, wohlgemerkt, weiter kam. Da erschien von New Order das Stück World in Motion und wir hören gleich am Anfang den damaligen, also 1966, amtierenden BBC-Fernsehreporter Ken Wolstenholme mit den legendären letzten Worten, bevor dann England Fußball-Weltmeister war. Aber leider gab es ja noch kein VRR damals, sonst wäre es vielleicht anders ausgegangen. Wer weiß es, das berühmte Wembley-Tor, also einer der besten Fußball-Songs ever. Hier sind New Order, World in Motion.
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Debbie Club auf Bremen 1 heute vor dem großen WM-Finale mit dem vielleicht ikonischsten Fußballsong aller Zeiten, You'll Never Walk Alone. Eine Hymne, wie sie hymnischer nicht sein könnte. Und trotzdem muss man die Geschichte ein bisschen kennen dazu, denn dieser Song wurde geschrieben 1945 für ein Broadway-Musical namens Carousel. Oscar Hammerstein und Richard Rodgers waren die Komponisten und dieses Musical hatte Premiere kurz nach Ende des Zweiten Weltkrieges und dieser Titel, der ganz am Schluss lief auf der Bühne, hatte für die Zuschauer damals im Saal etwas sehr ja, Heilendes, sehr Therapeutisches. Menschen wollten Frieden und wieder in Ruhe leben. Und erst viel später, nachdem dieser Song schon von vielen großen Stars aufgenommen worden war, erschien 1963 eben auch die Version der Liverpooler Band Jerry and the Pacemakers und die haben sich dann die Fans des ortsansässigen Liverpool Football Club angeeignet und seitdem ist das nicht nur die Vereinshymne, sondern natürlich wird in Stadien in der ganzen Welt gespielt und gesungen. You'll never walk alone. Und vom Klassiker jetzt zu einer echten Kuriosität von Genesis. 1977 erschien nämlich eine EP dieser Band mit Titeln, die auf keinem anderen Album zu hören waren. Spot the Pigeon war das und unter anderem mit einer Fußballnummer auch von einem glühenden Fußballfan gesungen, Phil Collins, Fan der Tottenham Hotspur. Ja, und eine Liebeserklärung an alle Fans, alle Spieler, alle Offiziellen, an die Schiedsrichter und natürlich alle, die in einem Club arbeiten. Hier sind Genesis und Match of the Day.

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1: Ja, bevor Sie jetzt erfolglos versuchen, diesen Titel auf Ihre Spotify-Playlists zu laden, diesen Song kann man nicht streamen. Gott sei Dank hatte ich die Original-EP, Single damals im Single-Format noch zu Hause. Und auf dem Cover dieser EP, Spot the Pigeon, sieht man auch das Foto von einem Fußballspiel. Und das war eine Begegnung zwischen Manchester City und Queen's Park Rangers, habe ich extra noch heute recherchiert. 16. Oktober 1976, da fand dieses Spiel statt und es endete 0-0. Gott sei Dank war der Song von Genesis keine Nullnummer. So, wir müssen auch noch über Schottland reden, nicht nur über England. Das ist ja immer eine Geschichte von Tragödien und Enttäuschungen bei Weltmeisterschaften. Das muss man sagen, auch in diesem Jahr wieder. Auch wenn die Schotten immer oder fast immer die besten, lustigsten und natürlich auch trinkfestesten Fans haben. Das konnte man auch in diesem Sommer wieder in allen Spielorten in den USA, Kanada und Mexiko beobachten. Also da sind die Schotten immer top und Weltmeister. Sportlich hat es wieder nicht gereicht aus nach der Vorrunde. Aber auch die Songs der Schotten bei Weltmeisterschaften waren nicht immer die besten. Es gab 1978 mal eine ganz furchtbare Rod Stewart-Nummer, so eine Samba-Nummer, Ole Ola. 20 Jahre später dann machte es die Band Delamitri aus Glasgow deutlich besser, auch wenn sich der Wunsch, der im Titel steckt, nicht erfüllte. Damals nicht und auch heute nicht. Hier sind Delamitri und Don't Come Home Too Soon.

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1: Mit Lutz Honka heute am 19.07. und dem musikalischen Aufwärmprogramm vor dem großen WM-Finale zwischen Spanien und Argentinien. Und jetzt einer der berühmtesten Stadionhymnen ever, Seven Nation Army, natürlich von den White Stripes, mit einer wirklich kuriosen Entstehungsgeschichte, die in einer belgischen Fankneipe begann im Oktober 2003. Da waren nämlich die Fans des FC Brügge zum Champions League Auswärtsspiel zum AC Mailand gereist, und vor dem Anpfiff saßen die Fans in einer Bar in Mailand, und da lief zufällig im Radio Seven Nation Army, und die Belgier griffen das markante Gitarrenriff auf und grölten dann die Melodie auf dem Weg ins Stadion. Und als die Brügger dann das Spiel auch noch ziemlich überraschend mit 1-0 gewannen, ja, da haben die Fans quasi das Ding nicht mehr aus dem Kopf bekommen und bis nach Hause durchgesungen. Und ja, seitdem ist es nicht nur die inoffizielle Vereinshymne des FC Brügge, sondern eben auch funktioniert eigentlich in jedem Stadion perfekt, weil man keine Kenntnisse des Textes braucht.

Jeff Beck und Hi Ho Silver Lining hier im Beat Club heute Abend. Und auch das ist, wusste ich aber ehrlich gesagt auch noch nicht so ganz genau, ein absoluter Klassiker in britischen Fußballstadien. Und zwar deswegen, weil man den Titel im Refrain durch den jeweiligen Vereinsnamen sehr gut ersetzen kann. Jedenfalls, wenn er vier Silben hat, also zum Beispiel Aston Villa oder Sheffield Wednesday oder Glasgow Rangers. Man könnte im Grunde auch den ortsansässigen Verein hier Werder Bremen drauf texten. Hi ho Werder Bremen. Aber wir haben ja unsere eigenen Hymnen. Wir brauchen das nicht. Aber ja, viele Fans machen das eben und deswegen ist das eben auch so ein Fußball-Gassenhauer geworden. Hi ho Silver Lining. Und jetzt in diesem Beat Club kurz vor dem WM-Finale heute Abend der allererste WM-Song, glaube ich, überhaupt. 1966 natürlich in England, Lonnie Donegan, ausgerechnet der King of Skiffle, hat das Ding damals gesungen. Es ging natürlich um das Maskottchen, den Löwen Willy, den World Cup Willy. Der Song kam nicht in die Charts, wurde auch im Radio damals nicht gespielt, weder in der BBC noch bei den Piratenstationen, weil er einfach so eine Novelty-Nummer war und nicht das war, was junge Fans damals eben an Musik im Radio hören wollten. Aber es ist Teil der englischen WM-Geschichte, denn er erinnert an den ersten und bisher auch bis heute leider einzigen englischen WM-Triumph. World Cup Willy, Lonnie Donegan.

Ja, es muss nicht immer eine Weltmeisterschaft sein. Manchmal reicht auch ein Videospiel, um einen Song fest im Fußballkontext zu verankern. Der Titelsong im Fußballspiel FIFA 98, das war eben gehört Song 2 von Blur. Und ist bis heute Standard in vielen Stadien. Beim FC St. Pauli am Millerntor ja immer noch die Tormelodie. Und eigentlich untypisch für die Band, Blur ja eigentlich Britpop-Band. Und dieser Song sollte eine Parodie sein, eine ironische Parodie auf den Sound des Grunge damals. Dieser Plan ging ordentlich nach hinten los. Wenn Sie bei uns in dieser Sendung deutsche Fußballlieder oder WM-Songs vermissen, dann hat das einen Grund. Sie haben einfach den Qualitätsanforderungen dieser Sendung nicht standgehalten. Wohl aber Neil Diamond, der sich wahrscheinlich aber auch nicht 1969 hätte denken können, als er diese Nummer für seine Frau Marsha schrieb, dass das

mal eine Fußballhymne werden sollte. Vor allem bei Frauenländerspielen. 2022 gewannen die englischen Fußballfrauen mit diesem Song die Europameisterschaft. Und das ist seitdem auch Standard bei Damenspielen, bei großen Turnieren. Sweet Marsha hätte der Song eigentlich heißen sollen, aber er brauchte für den Titel einen Frauennamen mit drei Silben. Deswegen wurde es dann Caroline. Hier ist der Neil Diamond, Sweet Caroline, Beat Club auf Bremen 1. Vor dem WM-Finale heute Abend zwischen Spanien und Argentinien.

Der durfte natürlich nicht fehlen, auch wenn ich ihn für meinen Geschmack in diesem Leben schon ein bisschen zu häufig gehört habe. Nicht nur bei Sportveranstaltungen. Aber genau deswegen ist er ja der Klassiker aller Klassiker und nicht nur im Fußball, sondern überhaupt bei Sportveranstaltungen oder sonstigen Wettbewerben zur Siegerehrung, zum Spielende, zum Aufwärmen oder einfach immer dann, wenn man sein Team und sich selber auch feiern will. Queen, we are the champion. Und wenn man ehrlich ist, hat sich Freddie Mercury und hat sich auch die Band Queen mit diesem Song immer auch ein bisschen selbst gefeiert. So, und wenn Sie auch mitfeiern wollen und miterleben wollen, ob dann nachher die Spanier oder die Argentinier feiern über den WM-Titel, dann wünsche ich jetzt schon mal viel Spaß beim Finale ab 21 Uhr natürlich. Und für alle, die keinen Bock auf Fußball haben, ja, die bleiben am besten dran und begleiten Sabine Szymanski durch den Abend. Die macht gleich weiter und am nächsten Sonntag hier am Beatclub-Mikrofon zurück aus dem Urlaub, gut erholt und mit viel toller Musik, Bernd Schlisselmann. Und ich schließe mit einem Song, der für mich wie kein anderer für das steht, was der Fußball auslösen und womit er die Menschen verbinden kann. Völkerverständigung und Frieden, das Weihnachtswunder von 1914 während des Ersten Weltkriegs, nämlich legten britische und deutsche Soldaten an der Westfront spontan die Waffen nieder und sangen gemeinsam Weihnachtslieder und spielten im Niemandsland miteinander Fußball. Das ultimative Symbol für Menschlichkeit, Verbrüderung und Frieden, so soll es sein. All together now on the farm. Ich bin Lutz Hanke und sage Danke und bin raus. Schönen Abend noch.

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1: In diesen unfriedlichen, unruhigen Zeiten gibt es wahrscheinlich nichts Völkerverbindenderes und Friedlicheres zwischen den Menschen als die Musik und den Fußball. Musik wird auf der ganzen Welt gehört, natürlich unterschiedliche, Gott sei Dank. Und Fußball ist auch ein Sport, der auf der ganzen Welt gespielt wird. Und wenn Sport und Musik anstehen, dann verstehen sich die Menschen. Insofern ist das ein würdiger Rahmen für die heutige Ausgabe des Beat Clubs heute am Tag des WM-Finals. Nachher in New York, Fußball dann in der zweiten Beat Club-Stunde ein Thema. Jetzt schauen wir erstmal nach England, auch wenn die Engländer wieder nicht Weltmeister werden können. Aber in Sachen Musik sind sie es schon lange und haben zwei der dienstältesten Rockbands sozusagen unter Vertrag mit neun Alben. Das hier in der ersten Stunde. Thema mit Lo Zanka hier. Guten Abend.

Da sind sie wieder, die Boys aus Dartford. Keith Richards, Mick Jagger und der Rest der Rentnerband, von wegen Ruhestand. Die Rolling Stones, Foreign Tongues, zweites Studioalbum innerhalb von 3 Jahren, von wegen Ruhestand. Ja, und was für ein tolles Album ist es wieder geworden. Wir haben gerade gehört, Never Wanna Lose You, mit einem funky Bass und dem, man hören staune, Cure-Frontmann Robert Smith an den Synthesizern. Ja, 3 Jahre nach Hackney Diamonds, also jetzt wieder ein ziemlich großartiges Album mit all den Stücken, so las man ja schon vorher, die es auf das letzte Album nicht geschafft hatten, weil sie A, vielleicht nicht gut genug waren, Fragezeichen, oder B, noch nicht fertig poliert. Jetzt aber, muss man sagen, wenn man das Album vor allem mehrfach gehört hat, es ist ein würdiger Nachfolger und es ist kein Minus, es ist keine Resterampe, ganz im Gegenteil, je öfter ich das Album höre, desto besser gefällt mir es. Die Stones wissen eben, wie eine Stones-Platte klingen soll, 14 Songs also, mit allen Facetten, mit allen Sounds und immer noch einem ziemlich großartigen Mick Jagger, der wird bald 83 und wie würde James zu Miss Sophie sagen, you sound younger than ever. Und Robert Smith von The Cure hat nicht nur auf Never Wanna Lose You mitgespielt, sondern auch Gitarre auf dem nächsten Song, den wir hören von diesem Album. Eigentlich wollte er zuerst gar nicht mitmachen. Mick Jagger hat ihn gefragt, weil er gerade im Stadtteil, im Studio war, ob er was beitragen wolle. Und dann war er zuerst ein bisschen schüchtern. Und später, als die Band dann weg war und er ein bisschen Alkohol getrunken hatte, da hat er den Techniker gefragt, ob er nicht noch ein bisschen was einspielen könnte. Und so schaffte es dann sein Gitarrenpart doch noch auf die Platte. Hier sind nochmal die Rolling Stones und Robert Smith von dem Album Foreign Tongues, Divine Intervention.